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2: Ich bin Joshua Heise. Medikamente einfach in der Drogerie um die Ecke abholen. Diesen Service bietet die Online-Apotheke von DM zumindest für bestimmte Medikamente an. Das passt der Wettbewerbszentrale nicht. Sie hat geklagt und heute prüft das Landgericht Karlsruhe den Fall. Finn Wiens berichtet.
3: Seit knapp einem Jahr vertreibt die Drogeriemarktkette unter dem Namen DM Med rezeptfreie, apothekenpflichtige Medikamente. Darunter fallen etwa Schmerzmittel wie Ibuprofen oder Paracetamol. Die Wettbewerbszentrale sieht darin eine Vermischung von Drogerie- und Apothekenangebot und klagt deshalb dagegen. Das Gericht will nun prüfen, ob die Online-Apotheke hinreichend vom eigentlichen Angebot der Drogeriekette getrennt ist.
2: Centerparks prüft zurzeit den Bau eines neuen Ferienparks im Lausitzer Seenland. Im Fokus steht eine 90 Hektar Fläche an Partwitzer und Sedlitzer See. Dort könnten zwischen 500 und 700 Ferienhäuser entstehen. Knut Michael Kunot aus der Lausitz.
4: Falls die Pläne umgesetzt werden, wird mit Investitionen von rund 300 Millionen Euro gerechnet. Mit einem ganzjährigen Urlaubskonzept sollen auch neue Arbeitsplätze geschaffen werden. In einer rund 18-monatigen Testphase werden zunächst Machbarkeit, Umweltverträglichkeit und Raumordnung untersucht. Erst nach Abschluss dieser Prüfungen entscheidet Centerparks, ob aus dem XXL-Ferienpark im Lausitzer Seenland etwas wird.
2: Die von der Bundesregierung geplante Spritpreisbremse kommt nach Ansicht von Verdi-Chef Wernicke viel zu spät. Bis die staatlich mitbestimmten Höchstpreise kämen, würden sich die Mineralölkonzerne weiter dumm und dusselig verdienen, sagte er dem Redaktionsnetzwerk Deutschland. Auch vom neuen Tankrabatt hält Wernicke nichts. Besser wären aus seiner Sicht gezielte Unterstützungen für Gering- und Mittelverdiener. Rund 37% der Menschen in Deutschland nutzen regelmäßig KI, auch Politiker. Bundestagsvizepräsidentin Lindholz rät jetzt aber den Abgeordneten, auf rein KI-generierte Reden zu verzichten. In politischen Debatten sollten eigene Gedanken und eigene Sprache erkennbar bleiben, sagte die CSU-Politikerin der Rheinischen Post. KI-Texten fehle das Persönliche und die politische Zuspitzung. Grönland, Dänemark und die USA haben ein Abkommen für die Sicherheit der Arktisinsel unterzeichnet und die jeweiligen Regierungschefs zeigen sich zufrieden. Grönlands Premier Nielsen sagte, das Abkommen berücksichtige die Bevölkerung Grönlands und ihre Rechte. Lob gab es auch von Bundeskanzler Merz. Der betonte, das Abkommen stärke die NATO und trage zur Sicherheit im hohen Norden bei.
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0: Diese Nacht teils locker bewölkt, teils auch sternenklar. Stellenweise ist mit Nebel zu rechnen. Tiefstwerte zwischen 7 und 2 Grad. Ja, heute dann zum kalendarischen Herbstanfang. Viel Sonne bis 19 Grad. Donnerstag morgen wieder wechselhafter bis 14. Und am Freitag wieder mehr Sonne bis 18 Grad.
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7: Ich bin Joshua Heise. Verdi-Chef Wernicke hält absolut gar nichts von den Reformplänen der Bundesregierung. Das schlechte Abschneiden der Koalitionsparteien bei den letzten Wahlen sei die Quittung für das Zusammenstreichen des Sozialstaates, sagte er dem Redaktionsnetzwerk Deutschland. Weiter vermisse er in den Reformen Empathie und ein Gefühl für das Leben der normalen Menschen. Das hätten viele Politiker in Berlin wohl nie gehabt. Centerparks prüft zurzeit den Bau eines neuen Ferienparks im Lausitzer Seenland. Im Fokus steht eine 90 Hektar Fläche an Partwitzer und Sedlitzer See. Dort könnten zwischen 500 und 700 Ferienhäuser entstehen. Knut Michael Kunot aus der Lausitz.
8: Falls die Pläne umgesetzt werden, wird mit Investitionen von rund 300 Millionen Euro gerechnet. Mit einem ganzjährigen Urlaubskonzept sollen auch neue Arbeitsplätze geschaffen werden. In einer rund 18-monatigen Testphase werden zunächst Machbarkeit, Umweltverträglichkeit und Raumordnung untersucht. Erst nach Abschluss dieser Prüfungen entscheidet Centerparks, ob aus dem XXL-Ferienpark im Lausitzer Seenland etwas wird.
7: Vor der nahenden Grippesaison ruft das Robert-Koch-Institut Eltern dazu auf, Kinder mit Vorerkrankungen impfen zu lassen. Dies sei bei maximal 10% der Fall, heißt es. Grund: Die Grippe werde nicht als Bedrohung wahrgenommen. Die RKI-Empfehlung richtet sich an Kinder mit chronischen Erkrankungen der Atemwege oder des Herzkreislaufs, Diabetes oder Adipositas. Bei der UN-Generaldebatte in New York geht es heute unter anderem um den Ukraine-Krieg. Der ukrainische Präsident Selenskyj wird eine Rede halten. Er hatte gestern am Rande der UN-Vollversammlung mit US-Präsident Trump gesprochen. Tina Eck berichtet.
9: In seiner Rede hatte Trump optimistisch prophezeit, dass der Ukraine-Krieg bald vorbei sein könnte. Man werde den Konflikt lösen, und zwar schneller als alle denken, meinte Trump. Beim Treffen mit Trump am Rande der UN-Generaldebatte hat Zelensky erneut die Teilwaffenruhe im Energiebereich angesprochen. Auch Vertreter der USA und des Irans verhandelten am Rande des UN-Events viele Stunden lang. Die Gespräche seien gut gelaufen, sagte Trump.
7: Mexikos Pazifikküste rüstet sich für Hurricane Polo. Wegen der erwarteten Auswirkungen des Tropensturms der höchsten Stufe 5 fällt in Küstengebieten teilweise der Unterricht aus. Das Baden im Meer ist verboten. Polo wird die Küste laut Präsidentin Scheinbaum nicht direkt erreichen. Dennoch werden heftige Regenfälle erwartet. Das kann zu Erdrutschen und Überschwemmungen führen.
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10: Diese Nacht teils locker bewölkt, teils auch sternenklar. Stellenweise ist mit Nebel zu rechnen. Tiefstwerte zwischen 7 und 2 Grad. Ja, heute dann zum kalendarischen Herbstanfang. Viel Sonne bis 19 Grad. Donnerstag morgen wieder wechselhafter bis 14. Und am Freitag wieder mehr Sonne bis 18 Grad.
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18: Ich bin Joshua Heise. Guten Morgen. In Hamburg beginnt heute der Extremwetterkongress. Forschende und Meteorologen wollen dabei über die Auswirkungen des Klimawandels sprechen und wie man sich besser gegen Hitzewellen, Starkregen oder Überschwemmungen wappnen kann. Nach Angaben des Robert-Koch-Instituts sind in diesem Jahr rund 16.000 Menschen in Deutschland an den Folgen von Hitze gestorben. Durch den Wegfall der Zollfreigrenze für Pakete aus dem Ausland sollen Billighändler wie Temu oder Shein besser bekämpft werden. Doch laut dem Handelsverband Deutschland kommen täglich immer noch hunderttausende Pakete nach Deutschland. Der Zoll könne die Masse nicht ausreichend kontrollieren, beklagt Verbandschef Gent bei T-Online. Er fordert deshalb eine zentrale Marktaufsicht für Händler aus Drittstaaten. Medikamente einfach in der Drogerie um die Ecke abholen. Diesen Service bietet die Online-Apotheke von DM zumindest für bestimmte Medikamente an. Das passt der Wettbewerbszentrale nicht. Sie hat geklagt und heute prüft das Landgericht Karlsruhe den Fall. Finn Wiens berichtet.
19: Seit knapp einem Jahr vertreibt die Drogeriemarktkette unter dem Namen DM Med rezeptfreie, apothekenpflichtige Medikamente. Darunter fallen etwa Schmerzmittel wie Ibuprofen oder Paracetamol. Die Wettbewerbszentrale sieht darin eine Vermischung von Drogerie- und Apothekenangebot und klagt deshalb dagegen. Das Gericht will nun prüfen, ob die Online-Apotheke hinreichend vom eigentlichen Angebot der Drogeriekette getrennt ist.
18: Centerparks prüft zurzeit den Bau eines neuen Ferienparks im Lausitzer Seenland. Im Fokus steht eine 90 Hektar Fläche an Partwitzer und Sedlitzer See. Dort könnten zwischen 500 und 700 Ferienhäuser entstehen. Knut Michael Kunot aus der Lausitz.
20: Falls die Pläne umgesetzt werden, wird mit Investitionen von rund 300 Millionen Euro gerechnet. Mit einem ganzjährigen Urlaubskonzept sollen auch neue Arbeitsplätze geschaffen werden. In einer rund 18-monatigen Testphase werden zunächst Machbarkeit, Umweltverträglichkeit und Raumordnung untersucht. Erst nach Abschluss dieser Prüfungen entscheidet Centerparks, ob aus dem XXL-Ferienpark im Lausitzer Seenland etwas wird.
18: Die deutschen Volleyballer sind im Viertelfinale der Europameisterschaft in Bulgarien ausgeschieden. Die Mannschaft von Bundestrainer Botti unterlag dem Titelverteidiger Polen mit satten 0:3. Und in der Fußball-Champions League der Frauen ist der FC Bayern nicht über ein 2:2 Unentschieden gegen Manchester City hinausgekommen.
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21: Ja, dann erstmal einen wunderschönen guten Morgen. Mittwoch heute, der 23. September. Und es soll ein sehr schöner Tag werden mit viel Sonnenschein, Temperaturen auch über 20 Grad heute. Also nochmal ein Hauch von Sommer, auch wenn man das im Moment vielleicht noch nicht so merkt, weil wir haben stellenweise schon recht frisch und auch stellenweise einstellige Temperaturen jetzt früh am Morgen. Aber wie gesagt, da soll sich heute noch einiges tun. Mal gucken, ob das dabei bleibt. Jetzt gucken wir erstmal auf die Straßen. Schon was?
22: Nö, da sehen wir noch nichts. Es ist noch dunkel, wir haben auch noch keine Meldung. Wenn Sie dem widersprechen wollen und wenn Sie sagen, ach doch, da ist doch schon irgendwie was, was mich ärgert auf den Straßen, dann können Sie sich gerne bei uns melden. 03 mal 800 und die 4 ist die kostenlose Nummer dafür.

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1: Schau, schau, der Herbst ist da. Naja. Ach so, na eben. Stimmt, wir haben ja heute? Seit heute Nacht Herbstanfang, also seit 2 Uhr 5, ja. Richtig, seit 2 Uhr 5 offiziell der Herbst.
2: Naja. Ich hab's gespürt.
1: Hast du gespürt?
2: Ja.
1: Nee, soll ja aber heute wirklich nochmal spätsommerlich werden.
2: Also heute ja nochmal, aber ab morgen dann schon wieder nicht mehr.
1: Na, Wahnsinn. So, dann jetzt erstmal einen guten Start. Es ist 5 Minuten vor 5.
2: Schönen guten Morgen.
1: Los geht's.
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1: Ich kann nicht so gut mit Geschenken umgehen. Damit meine ich nicht, dass ich sie nicht schätze und sie sofort hinten im Schrank verschwinden, sondern ich kann sie schlecht annehmen. Nicht, weil ich mich nicht freue, sondern irgendwas in mir sagt, du hast diese Zuwendung gar nicht verdient. Wir sind oft gewohnt, etwas leisten zu müssen, um etwas zu bekommen. Deshalb macht es uns beinahe verlegen, wenn uns jemand etwas schenkt. Und dann denke ich an Gottes Gnade und all die anderen Dinge, die ich durch Gott empfange. Auch das sind Geschenke. Gott gibt mir diese Dinge nicht, weil ich alles richtig mache oder besonders hervorsteche, sondern einzig aus dem Grund, weil ich geliebt bin. Ich stehe mit leeren Händen vor Gott und kann sagen, danke für all die kleinen und großen Dinge in meinem Leben. Das fällt mir sogar relativ leicht. Vielleicht schaffe ich es irgendwann, dass ich das auch bei Geschenken meiner Familie und meinen Freunden kann. Dass ich, wenn ich etwas bekomme, sagen kann, danke, dass du an mich gedacht hast.
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1: mit Nathalie Feigl. Guten Tag. Fast 4.000 Euro haben Chemnitzer in knapp 3 Wochen für neue Bäume gespendet. Laut Stadtverwaltung kamen 18 Spenden zusammen. Das Geld soll für Pflanzungen im Stadtgebiet genutzt werden. Wunschbäume können online ausgewählt und unterstützt werden. Auf der A4-Baustelle zwischen Glauchau Ost und West haben Unbekannte innerhalb weniger Tage Messtechnik im Wert von rund 160.000 Euro gestohlen. Für knapp 120 Euro können CFC-Fans ihre 6- bis 14-Jährigen vor ausgewählten Heimspielen in der Soccerhalle im Chemnitz Center betreuen lassen. Sie werden dort von Vereinscoaches trainiert und kurz vor dem Spiel zum 1-Stadion an der Gellertstraße gebracht. Und in Hamburg beginnt heute der Extremwetterkongress. Forschende und Meteorologen wollen dabei über die Auswirkungen des Klimawandels sprechen und wie man sich besser gegen Hitzewellen, Starkregen oder Überschwemmungen wappnen kann.
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3: Guten Morgen. Mensch, haben wir schon wieder Mitte der Woche. Wahnsinn. Und heute bleibt's auch ziemlich lange, sehr, sehr freundlich, mit viel Sonnenschein. Aber es ziehen dann im Laufe des Tages ein paar mehr Wolken auf. Die Temperaturen, die gehen aber heute auf 19, 20 Grad rauf streckenweise. Morgen der Tag, der ist dann eher ein bisschen dichter bewölkt. Am Vormittag kann es sogar so ein bisschen windig und regnerisch sein. Die Temperaturen gehen auch wieder ein Stück nach unten. Und auf den Straßen ist alles noch ziemlich ruhig. Da haben wir noch nichts weiter, was stört. Keine Staus und keine Blitzer. Aber Sie haben vielleicht schon irgendwas entdeckt um diese Zeit, dann rufen Sie mich gerne an. 03x800 und die 4 ist die Nummer. Kostet Sie nix. Gute Fahrt.
4: Alles klar. Dankeschön, Miri.
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4: Ja, ne, dann wünschen wir Ihnen erstmal einen schönen Mittwochmorgen. Es ist jetzt 7 Minuten vor 6:30.
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0: Also es ist gleich 5 Minuten nach 5:30.
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3: Guten Morgen. Der Tag wird an sich ganz freundlich werden. Also die Sonne scheint länger. 19, 20 Grad die Höchstwerte. Es können dann aber im Laufe des Tages ein paar mehr Wolken auftauchen. Und auf den Straßen haben wir noch nichts. Da ist alles noch sehr entspannt. Aber vielleicht haben Sie schon irgendwas entdeckt. Dann sagen Sie gerne Bescheid. Am besten telefonisch 03x800 und die 4. Gute Fahrt.
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0: Ja, Applaus, Applaus für die Sportfreunde Stiller und für den Mittwoch. Heute ist der 23. September schon wieder.
1: Verrückt.
0: Und Applaus für den Herbst, weil seit heute Morgen um 2 Uhr und 5 exakt ist jetzt auch kalendarischer Herbstanfang.
1: Bei 2 Uhr 5?
0: Seit 2 Uhr 5.
1: Stand da bei dir vor der Tür und hat geklopft oder
0: genau,
1: was?
0: Und
1: hallo, guten Tag, Herbst, mein Name.
0: So, naja, immer noch besser als der März, ne? Aber auch der kommt ja wieder. Ja, doch, der nächste März kommt bestimmt. Und in diesem Sinne jetzt erstmal einen wunderschönen guten Morgen allerseits. Wir hätten da was für Sie. Mit uns gibt es ja einiges zu erleben. Das heißt zum Beispiel geht es ja mit uns in den Herbstferien. Ja, jetzt im Herbst sind ja bald Ferien. Nach Paris ins Disneyland. Machen wir heute 6:30, glaube ich, wieder unser Kofferpackspiel.
1: Genau.
0: Richtig?
1: Genau, da wandert der nächste Gegenstand in den Koffer. Jeden Tag einer. Freitag rufen wir dann irgendwo an und wenn Sie dann alle 4 Gegenstände wissen, dann geht's mit der Family in der zweiten Herbstferienwoche ins Disneyland Paris. Wichtig ist, Sie müssen sich vorher online dafür anmelden.
0: Genau. So. Sie können aber auch gerne bei unserem Matze Matthias Zilch reinhören am Sonntag. 8:50 geht's dann mal los mit dem Reiseexpress.
1: Da können Sie einfach per Telefon mitspielen. Allerdings geht's da auch ein bisschen um Wissen. Da müssen Sie nämlich so ein kleines Quiz quasi lösen. Und da geht's diesmal, diesen Sonntag geht's da ins Legoland Deutschland Ressort bei Günzburg. Auch mit der ganzen Familie. 2 Übernachtungen mit Übernachtung direkt im das Pirateninsel Hotel.
0: Oh, so toll.
1: Oder die haben auch so eine Waldabenteuer-Lodge. Oh. Und es geht natürlich dann ins Legoland und dort spielt das Thema Halloween eine ganz große Rolle. Bis zum 8. November feiern die dort Halloween im Legoland. Und da könnten sie also, wenn sie jetzt kurzfristig dann quasi hinfahren wollen, müssen sie nicht, weil sie gewinnen ja einen Gutschein, wenn sie am Sonntag gewinnen. Aber wenn sie das möchten, können sie Halloween im Legoland da quasi noch mitnehmen.
0: Also was Schönes für die ganze Familie. Mhm. Wenn sie da Bock drauf haben, dann unbedingt einschalten. Am Sonntag 8:50, also ab 8:50 bei Matthias Matze Zilch, der Reiseexpress. Ja,

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6: Mit Nathalie Feigl. Guten Morgen. Innerhalb von knapp 3 Wochen haben Chemnitzer fast 4.000 Euro für neue Straßenbäume gespendet. Das geht aus einem Bericht der Stadtverwaltung hervor. Einzelheiten von Frederik Seifert.
7: In dem Bericht werden 18 Baumspenden aufgeführt, die zwischen Mitte Juli und Anfang August eingegangen sind. Das Geld ist für Pflanzungen an verschiedenen Stellen im Stadtgebiet bestimmt. Wer mitmachen will, kann sich seinen Wunschbaum inzwischen auch im Internet auf einem Stadtplan aussuchen. Mit der Spende beteiligt man sich an den Kosten für den neuen Baum und dessen Pflege.
6: Auf der A4 haben Unbekannte hochwertige Messtechnik von 2 Baustellen gestohlen. Nachts bauten die Täter zwischen Glauchau Ost und West Teile aus Asphaltfertigern aus. Der Schaden liegt bei rund 100.000 Euro. Bereits am Wochenende wurden auf dem Rastplatz Oberwald aus einer ähnlichen Maschine Geräte im Wert von etwa 60.000 Euro geklaut. Jetzt hofft die Polizei auf Zeugen, die verdächtige Personen oder Fahrzeuge auf der Autobahnbaustelle gesehen haben. Knapp 120 Euro kostet ein neues Betreuungsangebot des CFC an ausgewählten Heimspieltagen. Kinder zwischen 6 und 14 Jahren werden zunächst in der Indoor-Soccerhalle im Chemnitz-Center von CFC-Trainern betreut und trainiert. 90 Minuten vor dem Spiel geht es gemeinsam zum Stadion an der Gellertstraße. Im Preis sind Tickets für das Kind und einen Erwachsenen enthalten. Medikamente einfach in der Drogerie um die Ecke abholen. Diesen Service bietet die Online-Apotheke von DM, zumindest für bestimmte Medikamente an. Das passt der Wettbewerbszentrale nicht. Sie hat geklagt und heute prüft das Landgericht Karlsruhe den Fall. Finn Wiens berichtet.
8: Seit knapp einem Jahr vertreibt die Drogeriemarktkette unter dem Namen DM Med rezeptfreie, apothekenpflichtige Medikamente. Darunter fallen etwa Schmerzmittel wie Ibuprofen oder Paracetamol. Die Wettbewerbszentrale sieht darin eine Vermischung von Drogerie- und Apothekenangebot und klagt deshalb dagegen.
6: In Hamburg beginnt heute der Extremwetterkongress. Forschende und Meteorologen wollen dabei über die Auswirkungen des Klimawandels sprechen und wie man sich besser gegen Hitzewellen, Starkregen oder Überschwemmungen wappnen kann. Nach Angaben des Robert-Koch-Instituts sind in diesem Jahr rund 16.000 Menschen in Deutschland an den Folgen von Hitze gestorben.
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9: Also heute Morgen, als ich ins Auto stieg, war ich daran erinnert, wie das ist, diese Tage, wenn der Winter gerade vorbeigeht und man sich über die ersten Plusgrade freut. Also ja, man merkt schon deutlich, dass es in Richtung Herbst und Winter geht jetzt am Morgen, obwohl die Tage jetzt noch sehr, sehr schön sind. Und heute kriegen wir definitiv wieder einen Herbsttag zum Genießen. 19, 20 Grad die Höchstwerte, die Sonne scheint. Und im Laufe des Tages ziehen dann ein paar mehr Wolken auf. Morgen der Tag, der wird dann wahrscheinlich ein bisschen durchwachsener, vor allem am Vormittag. Kann es ziemlich windig und auch regnerisch werden und die Temperaturen gehen auch ein Stück nach unten. Auf den Straßen haben wir aber noch nichts, das alles noch ruhig.
10: Ja, danke schön, Miri.
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12: Ah, schön, dass Sie da sind.
10: Ja, und einen schönen guten Morgen, guten Start in den Mittwoch, jetzt 6 Minuten vor 6.
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0: 4 nach 6 jetzt.
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2: Ja, und die gehören heute mal Saskia Quinger vom Chemnitzer Tierpark. Sie geht heute auf eine ganz besondere Runde, bei der nicht nur Tiere, sondern auch kleine Geschichten aus dem Leben im Mittelpunkt stehen. Von 16 bis 17.30 lädt sie Menschen mit Demenz und ihre Begleiter zu einer ruhigen Tierparkführung ein. Ohne Eile, dafür mit viel Zeit zum Staunen, Schauen und Erzählen. Und manchmal braucht es auch gar nicht viel, ein vertrauter Tierlaut, ein Geruch oder ein neugieriger Blick und plötzlich ist etwas Schönes von früher wieder da.
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0: Bett. Mittwoch. Der 23. September. Der Herbst ist da seit heute Nacht und das bedeutet für diesen heutigen Tag und eben auch für die Nacht ein Effekt, der nur zweimal im Jahr eintritt. Wir haben nämlich heute exakt Tag-Nacht-Gleiche. Ja, also der Tag ist genauso lang wie die Nacht oder umgekehrt eben. Ja, wollte ich nochmal sagen. Und, ja, noch was, weil es wird ja heute schönes Wetter, oder Miri? Doch, die Sonne scheint, ne? Hm. Ja, doch, guck mal. Die Sonne strahlt. Hier. Können wir mal gucken, bitte? Ja?
1: Was denn?
0: Siehst du, was es ist?
1: Ach so, oh. Das war zwischen den Zähnen, oder was?
0: Ich hab nichts zwischen den Zähnen. Ich war gestern bei der Zahnreinigung,
1: ach so,
0: Mensch.
1: Haben Sie was vergessen?
0: Ich war bei der Maria, mal ganz schöne Grüße. Maria macht das 7-mal am Tag. Ich hab's so einen Respekt.
2: Bei dir?
0: Nein, nicht bei mir. Sie hat gesagt, so 6-7 Patienten schafft sie, manchmal auch 8.
3: Ja, die haben so Auffangbehälter auch.
0: Am Ende des Tages weißt du, was du getan hast.
1: Auffangbehälter? Nee,
0: das,
1: ja, die hat eine draußen gereinigt oder was?
0: Das habe ich jetzt nicht so gesehen. Ja, also ich wollte ja nur sagen, mach das bitte regelmäßig. Das ist wichtig für die Zahngesundheit. So, die Christine ist da.
4: Ja, guten Morgen.
0: Mit ihrer Zahnarztphobie, die Miri ist da. Guten Morgen. Der Tim ist da.
2: Ja, guten Morgen. Und wichtig auch für die Herzgesundheit. Ne? Das darf man auch nicht vergessen. Ist ja mittlerweile wissenschaftlich erwiesen.
0: Ja.
2: Wenn die Zahngesundheit nicht gegeben ist und du so Zahnfleischentzündung hast, dann hast du es auch mit dem Herzen ganz schnell, weil diese Bakterien weiterwandern.
1: Ja. Ach so.
2: Ja,
1: okay.
2: Ja.
1: Beim Hund ist das auch so. Also beim Hund wusste ich das. Ne? Da muss man auch immer gucken,
0: manchmal
1: was die Zähne dann auch
0: noch wandern
1: sind.
0: Die Bakterien auch in den Kopf rein und so. Also da muss man wirklich aufpassen. Ja.
3: Werden die beim Hund auch draußen gereinigt?
1: Nee. Zahnersatz für einen Hund, davon habe ich in der Tat noch nichts gehört.
0: Das ist ein Hundegebiss.
1: Das wahrscheinlich, das kommt bestimmt auch noch.
0: Ja, wahrscheinlich. Gut, also.
3: Mein Tag ist gerettet.
0: Bitte, was denn?
2: Yoshi wollte noch guten Morgen sagen.
0: Yoshi.
1: Okay. So, bitte, wenn Sie bis jetzt noch nicht abgeschaltet haben,
0: nicht
1: es
0: weg.
1: Wird gleich besser.
0: Jetzt wird es besser, weil wir kommen zum seriösen Teil der Sendung. Wir kommen zur Kaffeefrage, die darüber entscheidet, wer fürs ganze Team Kaffee kochen muss, so zum Start in den Tag. Punktestand aktuell?
1: 15-16 für mich.
0: Oh, das heißt Miri ist ja meine Jokerin. Ja, also die Jokerin von Team André, wir dürfen zuerst antworten heute. Das ist manchmal ein Vorteil, Tim.
2: Ja, Robert Bosch wäre heute 165 geworden. Mhm. Er war einer der ersten deutschen Unternehmer, der bereits 1906 einen Pionierschritt für seine Arbeiter einführte. Welcher war das? A. Der 8-Stunden-Tag, B. Bezahlter Urlaub oder C. Kostenloses Obst und Getränke für die Angestellten?
0: So, Obst und Getränke, warte mal. Bezahlter Urlaub. Wann 1908?
2: 1906.
0: Urlaub, was war das andere nochmal?
2: 8 Stunden Arbeitstag, bezahlter Urlaub oder kostenlos Obst und Getränke.
0: 8 Stunden. Ne, die haben noch mehr gearbeitet. Bezahlter Urlaub. Miri, wir gehen auf bezahlten Urlaub, oder?
3: Echt?
0: Ja. Ich glaube, Obst und Getränke, nee.
3: Wann war das? In welchem Jahr?
0: 1906.
3: Ja.
1: Warum habe Kinder? So macht man es nicht. Man hört grade, sich gegenseitig zu.
0: Ja, ich hatte gerade schon nachgefragt, wann das war.
3: Entschuldigung.
0: Ja.
3: Entschuldigung.
2: Ach so, und zur Auswahl stehen 8 Stunden Arbeitstag, bezahlter Urlaub.
0: Oder? Okay, also wir entscheiden uns jetzt, warte, wann war das nochmal? Nein, wir entscheiden uns für B, bezahlter Urlaub.
3: Du jetzt.
0: Also ja, ich,
3: hätte. Ja?
0: Ja, wir nehmen
3: die. Mit den 8 Stunden, das finde ich ehrlich gesagt, naja gut.
0: Nee, ich glaube, da waren die noch nicht so weit. Das kann ich mir nicht vorstellen, dass die, das kam später wahrscheinlich mit dem 8 Stunden.
3: Bezahlter Urlaub.
0: Bezahlter Urlaub. Wir nehmen bezahlten Urlaub. Ja, wir nehmen bezahlten Urlaub.
1: Ich glaube, 8 Stunden war das nicht Ford? Ja, der Typ von Ford.
0: Das war das Fließband.
1: Das Fließband?
0: Fließband.
1: Ford war. Ich glaube, der hat auch 8 Stunden, ich weiß nicht. Ich würde jetzt tatsächlich mal Obst nehmen.
0: Obst.
1: Vielleicht gab es damals, weiß ich nicht.
3: Wir kriegen das. Wir kriegen Obst. Das finde ich gut.
0: Ich meine, wir sind jetzt im Jahr 2026. Wann war das mit dem Bosch?
3: Verarschen kann ich mich alleine.
0: Okay, also du sagst Obst.
1: Ich nehme das Obst.
0: Gut. Okay, wir nehmen bezahlten Urlaub.
2: Alles klar. Mhm. Und Robert Bosch führte 1906, lange vor der gesetzlichen Pflicht, um die Produktivität und Gesundheit der Arbeiter zu schützen, den 8-Stunden-Arbeitstag ein.
0: Ach nee. Ja. Möp, möp, möp, möp. Wirklich?
2: Ja, so. Tatsächlich.
3: Wer hat's gesagt? Wer hat's gesagt?
0: Nee, du warst doch, du hast ja gar nicht mal gewusst, in welchem Jahr.
3: Entschuldigung.
0: Also, okay, gut. Also kein Punkt für niemanden, oder?
1: Durchläufer.
0: Ja. Durchläufer, Tim, klassischer Durchläufer, Herr Orlowski. Das heißt, ja, Tim macht Kaffee für alle. Ja, Herr Orlowski.
1: Wer kennst ist das du? Denn?
0: Das war der Lottobeauftragte bei Telelotto.
3: Telelotto.
0: 5 aus 35. Das war ein Durchläufer, Herr Orlowski. Oh, okay. Hat dann die Lottofee gesagt. Weil manchmal kam keine Kugel raus.
1: Welches Jahrhundert war das?
0: 1906.
3: Entschuldigung, da habe ich noch persönlich kennengelernt. Also

0: lange nicht gehört. Anastasia. Gleich 6:50. Am Mittwoch, am 23. September. Und alles Wichtige gibt's auch gleich bei uns. Dann hier die Nachrichten. Bleiben Sie dran.
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17: Mit Nathalie Feigl. Guten Morgen. In Chemnitz läuft ab heute 2 Tage lang die wichtigste Fachmesse für Industrieautomation, Robotik und Digitalisierung in Mitteldeutschland. Die All About Automation bringt Anwender von Robotik, Steuerungs- und Netzwerktechnik direkt mit den Herstellern zusammen. In Wittgenstorf soll am ehemaligen oberen Bahnhof ein großer Solarpark entstehen. Über den aktuellen Planungsstand will die Stadt heute Anwohner und interessierte Chemnitzer informieren. Auf der A4-Baustelle zwischen Glauchau Ost und West haben Unbekannte innerhalb weniger Tage Messtechnik im Wert von rund 160.000 Euro gestohlen. Die Teile wurden aus Asphaltmaschinen ausgebaut. Und die von der Bundesregierung geplante Spritpreisbremse kommt nach Ansicht von Verdi-Chef Wernicke viel zu spät. Bis die staatlich mitbestimmten Höchstpreise kämen, würden sich die Mineralölkonzerne weiter dumm und dusselig verdienen.
16: Das war Radio Chemnitz Kompakt. Die nächsten Nachrichten in einer halben Stunde. 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
18: Im Studio Jens Umbreit, schönen guten Morgen. München hat bei der Evaluierung des DOSB für die deutsche Olympiabewerbung die meisten Punkte erhalten. Das Konzept kommt auf 87 von 100 Punkten. knapp vor Köln mit der Rhein-Ruhr-Region. Berlin liegt deutlich dahinter. Eine Empfehlung ist das allerdings noch nicht. Am Samstag entscheidet die DOSB-Mitgliederversammlung über den deutschen Bewerber für die Olympischen Sommerspiele ab 2036. Für die deutschen Volleyballer ist die Europameisterschaft beendet. Das Team verlor das Viertelfinale in Sofia gegen Polen mit 0:3. Damit verpasste Deutschland den ersten Einzug ins EM-Halbfinale seit 2017. Die Fußballerinnen des FC Bayern sind mit einem 2:2 gegen Manchester City in die Champions League gestartet. Julia Quinn und ein Eigentor brachten die Münchnerinnen mit 2:0 in Führung. Manchester kam aber kurz vor Schluss durch die deutsche Nationalspielerin Carlotta Wamser noch zum Ausgleich.
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11: Einen wunderschönen guten Morgen. Die Kürbisse auf dem Kürbisfestival Lichtenwalde im Schloss und Park Lichtenwalde, die leuchten bei Sonnenschein natürlich ganz besonders schön. Die Temperaturen, die gehen auf 17 Grad rauf. Heute gibt's viel Sonnenschein. Nur ein paar Wolken, die ab und zu mal mitmischen. Morgen der Tag sieht dann schon anders aus. Vor allem gegen Vormittag kann's windig und regnerisch sein und es bleibt auch eher bedeckt. Die Temperaturen, die gehen auch ein Stück nach unten. Höchstwerte liegen morgen nur noch so bei 14 Grad. Und auf den Straßen ist alles noch ruhig. Da haben wir noch nichts weiter. Aber Sie haben vielleicht sich schon über irgendwas geärgert, dann rufen Sie mich gerne an, 03x800 und die 4 gebe ich dann natürlich direkt weiter. Gute Fahrt. Ja,
0: danke schön, Miri.
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0: Rehhard.
1: Sissi. Franz. Warum gehen wir so selten gemeinsam in den Wald?
2: Naja, weil wir jetzt im Schloss eine Toilette haben.
3: Ja, die Sissi. Die Sissi hat heute Geburtstag. Also nicht die Sissi im eigentlichen Sinne, sondern die Romy. Die Romy Schneider wäre heute 88 geworden. Tragisches Leben. Die Sissi.
4: Ach, entschuldige, ich bin gerade. Ja. Manchmal sind die Einfachen die Besten. Okay.
3: Was wollten wir denn? Sie müssen nicht in den Wald gehen. Nein. Im Disneyland Paris gibt es viele schöne Toiletten. Und ja. Genau da würden wir Sie mit hingehen. Also es ist jetzt keine Toilettentour.
4: Mit hingehen?
3: Gottes Willen. Nein, also mit hinnehmen. Ja. Wir fahren nämlich gemeinsam mit euch, mit Ihnen nach Paris ins Disneyland in den Herbstferien, in der zweiten Herbstferienwoche. Mhm. Wir haben noch freie Plätze. Würden Sie gerne mitnehmen, mit der ganzen Familie natürlich und selbstverständlich auch geschenkt. Ja, wir sind eingeladen. Wichtig ist, dass Sie angemeldet sind bei uns im Netz und also da steht auch alles, wie das genau funktioniert und wann der Termin ist und dass Sie jetzt am Radio bleiben. Wir spielen nämlich gleich wieder unser Kofferpackspiel.
4: Genau, gleich wird's spannend, also bleiben Sie dran.
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0: Das ist so ein Song, der irgendwie die positiven Botenstoffe aktiviert, finde ich. Oder?
1: Wen?
0: Der positive Botenstoff.
1: Achso, du meinst ja, so, bei dir
0: Dopamin
1: so,
0: und so, ne? So merkst du auch, das ist so, get lucky. Entschuldigung. 6:32, 2:07.
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1: Und da sagen die immer, dass ich nicht ganz klar bin.
0: Naja, ist ja bei mir eigentlich eindeutig eine Diagnose. Also insofern machen Sie sich bitte keine Sorgen um uns. Das ist alles schon okay.
1: Es geht ja aber auch jetzt gar nicht um uns, sondern
0: es geht um euch.
1: Um sie. Ja. Genau. Es geht nämlich mit uns ins Disneyland Paris und das schon in der zweiten Herbstferienwoche, also wenn da noch nichts gebucht ist. Jetzt vielleicht mal große Ohren machen. Wir fahren ins Disneyland Paris alle zusammen und Sie können dabei sein. Einfach anmelden bei uns auf der Website. Das ist der wichtigste Schritt, weil nur wer angemeldet ist, kann auch wirklich mitmachen.
0: Das hängt nämlich damit zusammen, dass wir am Freitag hier irgendwo anrufen.
1: Ja.
0: Und dann fragen, was ist denn alles drin in unserem Koffer? Und wir können uns ja nicht irgendwelche Telefonnummern ausdenken. Also ja, müssten uns dann ihre Telefonnummer, ist natürlich alles vertraulich, also müssten sie dann eben in der Anmeldung mitteilen. Und wenn dann am Freitag bei Ihnen das Telefon klingelt, dann geht's nach Paris. Vorausgesetzt, Sie wissen alle Dinge, die im Koffer sind. Zwei sind schon drin in dieser Woche, also zwei Gegenstände.
1: Genau, wir spielen nämlich das Kofferpackenspiel.
0: Ja.
1: Wir haben, also ich packe meinen Koffer mit.
0: Ja.
1: Am Montag ist eine weiße Jacke reingewandert.
0: Wie sind wir auf weiß gekommen?
1: Ach, ich kann es dir ja nicht sagen.
0: Doch,
1: weiße Jacke
0: im Tricolor, wegen der Nationalflagge der französischen, der Tricolor. Und wir hatten schon irgendwas Rotes, irgendwas Blaues hatten wir, glaube ich, auch schon. Und deswegen die weiße Jacke.
1: Okay, die weiße Jacke.
0: Ja.
1: Dann gestern haben wir die Haarbürste eingepackt, weil ohne Haarbürste geht ja gar nichts, brauche ich.
0: Wir haben Christines Haare vermessen, 69 Zentimeter. Ja, Länge. So, und jetzt Achtung, kommt der nächste Gegenstand. Und heute packen wir in den Koffer den Wecker.
1: Den Wecker?
0: Ja, ich möchte auch im Disneyland, ich möchte auch in Paris zeitig aufstehen. Doch. Und ich bin wirklich noch oldschool. Ich habe wirklich noch so einen oldschool-Wecker hier, nicht mit Handy und so. Nee, ich möchte meinen Wecker dabei haben. Ja, das ist, ich brauche das auch zum Einschlafen. Der macht immer so tick, tick, tick, tick, tick, tick. So ein Wecker eben. So, also der Wecker muss in den Koffer. Ja,
1: gut.
0: Weil ich habe ja dann auch gesagt, ich mache ja auch Kaffee für alle und so. Ne, so ein bisschen das Wohlfühlpaket. Ich muss ja ein bisschen früher aufstehen.
1: Musst du bei Zeit noch.
0: Ja, okay. Also der Wecker wandert in den Koffer.
1: So, und morgen ist dann schon Donnerstag. Das heißt, morgen packen wir den letzten, den vierten Gegenstand ein. Und das machen wir morgen früh. Um acht. Also unbedingt Radio einschalten, weil die Gegenstände erfahren sie wirklich nur im Radio. Ne?
0: Genau,
1: stehen
0: so
1: nirgends, werden nicht irgendwie nochmal gespielt, sondern nur morgen früh um acht.
0: Also
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0: so schön ist das? Rockset. 7:08. Und wir gucken mal ganz kurz nach draußen.
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3: Guten Morgen. Ja, früh ist es ganz schön frisch, aber im Laufe des Tages entwickelt sich's in doch sehr angenehme Richtung, vor allem heute 19, 20 Grad. Die Höchstwerte, viel Sonnenschein, nur ein paar lockere Wolken, die dann mitmischen und auf den Straßen, da haben wir momentan noch nichts, was stört, keine Staus und Blitzer. Gute Fahrt und einen wunderschönen Mittwoch.
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0: Jetzt geht's erstmal an unseren Chefmeteorologen Michael Klein. Guten Morgen, Micha.
1: Morgen, André.
0: Hallo. Und wir verknüpfen das mal mit ganz, ganz lieben Grüßen in alle Backstuben hier bei uns in Sachsen. Ist ja langsam Feierabend, ja, schon wieder in den Backstuben, würde ich sagen.
1: Ja, fast, ne?
0: Kurz vor dreiviertel sieben, ja.
1: Also manche haben das, glaube ich, auch automatisiert, ne? Dass sie alles vorbereiten, in den Backofen schieben und der geht automatisch an morgens früh.
0: Das ja, aber ne? Das ist natürlich auch gutes Handwerk. Ne? Also ja. Wirklich, ja, es wird ganz viel noch mit Herz und Hand gemacht bei den Bäckerinnen und Bäckern. Ich komme drauf, weil ich den Tobias mal grüßen möchte, weil ich weiß nicht, ob er uns jetzt hört. Das ist ja der Tobias Karl Miklos aus Chemnitz und er ist ja gerade in Shanghai bei der Berufe-WM. Ja, bei den World Skills und er ist drauf und dran, der beste Bäcker der Welt zu werden. Oh. Der beste Nachwuchsbäcker der Welt. Jetzt weiß ich gar nicht, Shanghai, kannst du, wie spät ist denn das da? Ist der jetzt, da ist doch jetzt nicht früh, oder? Guck mal bitte.
1: Nee, ich hab doch schon spät.
0: Was ja, guck mal bitte.
1: Haben doch jetzt wahrscheinlich, entweder haben sie schon fast wieder Feierabend,
0: ja,
1: oder gucken. Die sind jetzt mitten wahrscheinlich in den Wettkämpfen drin, denke ich mal.
0: Was macht denn der Tobias? Sind die gerade schon jetzt...
1: Na, die haben mittags.
0: Beim Dinkelbrot, ja, okay.
1: Die haben vielleicht gerade Mittagspause, weil
0: das könnte sein.
1: Geht so auf 13 Uhr zu.
0: Ja. Ob sich der, ein Bäcker, das muss ich mal rausfinden. Wir haben ja so viel mit der Bäckerinnung zu tun. Macht sich eigentlich jetzt so eine Bäckerin oder ein Bäcker in der Mittagspause, schmieren sie sich eine Stulle?
1: Die oder? Nehmen die Arbeit mit in die Pause.
0: Ja, eben. Vielleicht, ne? Ich pack mir mal ein Mittagsbrot.
1: Ja. So richtig Mittagsstulle.
0: Ja, toll. Mittagsstulle. Also wir drücken dem Tobias ganz, ganz doll die Daumen.
1: Moment, was sagt denn ein Bäcker zum anderen, wenn die in die Mittagspause gehen?
0: Was
1: denn? Mehlzeit.
0: So.
1: Ach komm, für spontan ausgedacht ist der jetzt nicht so scheiße gewesen. Bitte.
0: Haben wir heute mit dem Kasper geduscht heute
1: ja.
0: Morgen?
1: Ja.
0: So. Dann jetzt mal ganz seriös und ernsthaft bitte einen kleinen Wetterbericht für alle.
1: Ja. Der ist eigentlich, kann man den groß machen, den Wetterbericht für heute, weil das so schön ist. Wir haben aktuell heute früh stellenweise noch Nebelfelder, beziehungsweise ein bisschen hochnebelartige Wolken. Dann müssen die natürlich erstmal verschwinden. Das kann einen Moment dauern, weil ganz wenig Wind nur da ist, der das auflösen könnte. Und ansonsten ist es aber schon ganz schnell der richtig schön strahlende Sonnentag. Und dazu wird es Temperaturen geben, die so um 18, 19 Grad sogar erreichen können. Mit dem Sonnenschein und wenig Wind fühlt sich das dann alles sogar noch deutlich. Deutlich wärmer an.
0: Sehr schön. Also ein toller Tag, an den wir uns aber nicht so sehr, also an das schöne Wetter zumindest nicht gewöhnen sollten, weil morgen schon wieder ein bisschen wechselhafter.
1: Genau, morgen kommt wieder ein kleiner Tiefausläufer, bringt dicke Wolken, bringt insgesamt nicht so ganz warme Luft. Es wird aber dadurch, dass in der Nacht die Wolken schon dichter werden, teilweise nicht ganz so stark abkühlen. Und dann ist auch schon so ein bisschen Regen mit dabei. Und der kann dann morgen vor allem vormittags, aber auch teilweise auch noch nachmittags immer mal durchziehen, so ein bisschen schauerartig, so ein bisschen teilweise länger anhalten, nieseln. Dazu ist auch noch windig, Höchsttemperaturen um 14 bis 16 Grad. Das fühlt sich also alles morgen nach Herbst an.
0: Okay, ja, dann würde ich sagen, wir gönnen uns jetzt ein Käffchen.
1: Wird danach aber wieder besser.
0: Grüßen, ja, wird wieder besser, genau. Ja. Was mit dem Käffchen oder was? Nee, ach so, mit dem Wetter.
1: Ah, ja. Das hoffe ich jeden Morgen, dass nach dem Käffchen bei mir besser wird.
0: Ja, die Hoffnung habe ich nicht mehr. Also, schöne Grüße nochmal an alle Backstuben, Micha. Und wir hören uns später, ja?
1: Mehlzeit.

0: guten Morgen.
1: In Venedig wird über eine massive Anhebung der weltweit einmaligen Eintrittsgebühr für Tagesgäste diskutiert. Moment, liegt diese Gebühr ja bei 5 Euro pro Tag. Ab kommendem Jahr könnte der Tagessatz allerdings auf bis zu 30 Euro ansteigen. Also als Eintrittsgeld für Venedig. Was heute sonst noch wichtig ist und wichtig wird, das erfahren Sie auch gleich bei uns in den Nachrichten.
0: Huch, was ist jetzt los?
1: Nee, warte mal, jetzt kommen noch die Nachrichten. Den Moment. Jetzt hat er nicht aufgepasst, ja. Johannes Oerding, machen wir später. Jetzt erstmal Reklame und dann die Nachrichten. Bleiben Sie dran.
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13: Mit Nathalie Feigl. Guten Morgen. In Chemnitz dreht sich ab heute wieder alles um die Fabrik der Zukunft. Das Thema steht für 2 Tage in der Messehalle im Mittelpunkt. Mehr von Carsten Kuliski.
14: Die All About Automation ist die wichtigste Fachmesse für Industrieautomation, Robotik und Digitalisierung in Mitteldeutschland. Sie bringt Unternehmen wie zum Beispiel aus dem Maschinenbau oder der Automobilindustrie direkt mit Herstellern und Dienstleistern zusammen. Die über 200 Aussteller kommen aus den verschiedensten Bereichen der Automatisierung, unter anderem aus der Sensorik, Antriebs-, Steuerungs- und Netzwerktechnik.
13: In Wittgensdorf soll am ehemaligen oberen Bahnhof ein großer Solarpark entstehen. Über den aktuellen Planungsstand will die Stadt heute Anwohner und interessierte Chemnitzer informieren. Vertreter von Bau- und Umweltamt stehen ab 17 Uhr in der Kirchner Grundschule Rede und Antwort. Auch Experten des Energieversorgers 1 sind mit dabei. Auf den momentan noch landwirtschaftlich genutzten Feldern ist eine sogenannte Freiflächen-Photovoltaikanlage geplant. Auf einer Fläche von rund 10 Fußballfeldern. Auf der A4 haben Unbekannte hochwertige Messtechnik von 2 Baustellen gestohlen. Nachts bauten die Täter zwischen Glauchau Ost und West Teile aus Asphaltfertigern aus. Der Schaden liegt bei rund 100.000 Euro. Bereits am Wochenende wurden auf dem Rastplatz Oberwald aus einer ähnlichen Maschine Geräte im Wert von etwa 60.000 Euro geklaut. Jetzt hofft die Polizei auf Zeugen, die verdächtige Personen oder Fahrzeuge auf der Autobahnbaustelle gesehen haben. Die von der Bundesregierung geplante Spritpreisbremse kommt nach Ansicht von Verdi-Chef Wernicke viel zu spät. Bis die staatlich mitbestimmten Höchstpreise kämen, würden sich die Mineralölkonzerne weiter dumm und dusselig verdienen, sagte er dem Redaktionsnetzwerk Deutschland. Auch vom neuen Tankrabatt hält Wernicke nichts. Besser wären aus seiner Sicht gezielte Unterstützungen für Gering- und Mittelverdiener. Die US-Schauspielerin Hayden Panettiere ist wohl an einer Überdosis verschiedener Substanzen gestorben. Laut Autopsiebericht fanden sich in ihrem Blut Fentanyl sowie mehrere Medikamente. Fentanyl ist ein synthetisches Opioid und 50-mal stärker als Heroin. Panettiere war am 16. August im Alter von 36 Jahren gestorben. Auch wenn die Polizei von einem Unfall ausgeht, wird noch weiter ermittelt.
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0: Einen wunderschönen guten Morgen. Ja, die Sonnenauf- und die Sonnenuntergänge, die sind im September immer was ganz Besonderes. Auch heute gibt's wieder wunderschönes Herbstwetter mit Höchstwerten um die 17 Grad, mit viel Sonnenschein. Paar Wolken sind dabei. Morgen der Tag, der wird dann wieder ein bisschen wechselhafter. Da bleibt's eher bedeckt und vor allem gegen Vormittag kann es ziemlich windig und auch regnerisch sein. Die Temperaturen gehen auch ein Stück nach unten auf bis zu 14 Grad. Und auf den Straßen ist uns ein Reifen gemeldet worden auf der A4 aus Dresden. Kommen zwischen Siebenlehn und Berbersdorf. Bitte vorsichtig fahren, ansonsten haben wir nichts weiter. Aber Sie vielleicht? Dann sagen Sie gerne Bescheid. 03x800 und die 4.
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12: 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Es ist Mittwochmorgen. Und hier sind Ihre Gastgeber. 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
15: Hallo.
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16: Yeah, yeah.
17: Ach, schön.
18: Wo sind wir hier?
19: Im Herbst. Der schöne Sommer ging von hinnen. Der Herbst, der Reiche, zog ins Land.
16: Mensch, guck mal. Ein bisschen Hochkultur hier. Mittwochmorgen. Wir haben seit heute Nacht exakt 2.05 Uhr oder seit heute am frühen Morgen 2.05 Uhr offiziell kalendarischen Herbst. Das heißt heute auch Tag-Nacht-Gleiche zum Beispiel.
0: Seht ihr, liebe Kinder, von unserem André könnt ihr noch direkt was lernen. Und deshalb gibt es ja bei uns auch die André und die Morgenmädels Schulstunde. Wir kommen zu euch ins Klassenzimmer, an die Schule und bringen 500 Euro für die Klassenkasse mit. Wie es funktioniert, reden wir gleich drüber.
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0: Taylor Swift. Oh mein Gott, er kündigt für Freitag eine neue Single, ein neues Release an. Ja, und zwar Patient Zero heißt es. Oder soll es heißen, für Freitag. Mein Gott, mein Gott. Wir sind gespannt und haben das auf dem Schirm. Ja, Taylor Swift, Freitag, neue Single. Und ihr hört sie hier bei uns, wollen wir schon mal versprechen?
1: Was?
0: Ihr hört sie hier zuerst. Also wenn sie Freitag früh schon da ist, weiß ich auch nicht, ob das so schnell geht. Ja, aber wenn sie da ist, dann hört das hier. Ja, warum? Weil wir es können.
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0: Guck mal, ich meine, wir eilen von Pisa-Schock zu Pisa-Schock. Da kann man nun jammern, da kann man meckern, da kann man auch am Mimi-Mittwoch die eine oder andere Träne verdrücken. Aber nee, das hilft ja dann nichts und das ändert ja nichts. Ja? Deswegen nicht quatschen, sondern machen. Wir hatten das gestern, glaube ich, erst. Ja? Frage nicht, was dein Land für dich tun kann, sondern frage, was du für dein Land tun kannst. Dann haben wir uns überlegt, wir kommen zu euch an die Schulen, geben Vertretungsunterricht, ja, und bringen auch noch 500 Euro für die Klassenkasse mit und können wir vielleicht eine Kleinigkeit, ein bisschen was bewegen, ein bisschen was nach vorne bringen. Und wir haben ja auch jede Menge Spaß dabei. Also wir haben Spaß und ihr hoffentlich auch dann, ja, also die Klassen, in die wir gehen. Es gibt zwei Möglichkeiten. Ihr könnt euch anmelden für Medienkompetenz. Da kommt unser Lehrerkind Christine zu euch, bringt natürlich auch noch jemand mit, der wirklich ganz viel davon versteht. Florian, ne?
1: Florian, ja, genau. Ja. Florian Buschmann, genau, von den Offline-Helden. Ja. Oder ihr entscheidet euch für Sport mit unserem André. Wichtig ist, dass ihr euch bei uns auf der Website anmeldet.
3: Ich bin der Gilbert Noack, habe meinen Sohn angemeldet, weil es erstens mal eine kleine Abwechslung ist. Und bei uns ist es leider so, muss ich leider sagen, im Sport passiert nicht so sehr viel. Und da wäre das mal ganz gut, wenn mal ein bisschen was dazukommt.
4: Ja. Hallo, hier ist die Yves. Ich habe meine Tochter Romina angemeldet. Ich finde die Sache ganz interessant. Das Thema ist gut mit der Christine, was die vorhat. Und ich hoffe, dass es klappt.
5: Hallo, mein Name ist Linda. Ich bin die Mama von der Nina. Und ich habe die Klasse 4b angemeldet. Mhm. Wir haben uns für die Sportstunde entschieden, weil unsere Kinder unheimlich Interesse am Sport haben und das gerne machen. Mit den 500 Euro würden wir dann die Abschlussfahrt finanzieren.
1: Das ist, wir haben schon einen Plan. So, wichtig ist, dass ihr euch anmeldet bei uns auf der Website, weil morgen früh ist es schon wieder soweit. Morgen losen wir schon wieder die nächste Schulstunde aus, oder? Ja, morgen ist Donnerstag.
0: Morgen
1: wird die nächste Schulstunde ausgelost. Also, wenn ihr euch noch nicht angemeldet habt, geht schnell bei uns auf die Website und macht mit.

0: Hallo Welt, es ist 7.13 Uhr in 2 Minuten, Viertel 8. Einen viva wunderschönen guten Morgen auch unserem Chefmeteorologen, unserem Wetterwetterman Michael Klein.
1: Dankeschön, hallo.
0: Morgen. Michael, und das ist deine Woche. Es ist deine Woche, weil ich habe gerade gelesen, es läuft gerade wieder die Fat Beer Week.
1: Was?
0: Die Fett, die, also in Alaska, ja, also die Woche der fetten Bären.
1: Ach, Bier.
0: Bier, nicht Bier. Nein, Bier, nein, Bier, ja, der Bär, ne, der braune Bär. Und das ist eine spannende Aktion, das machen die schon seit ein paar Jahren. Das heißt, wir alle haben die Möglichkeit, auf eine, und zwar auf folgende Website zu gehen, auf explore.org. Und da können wir alle abstimmen über den fettesten Braunbären des Jahres. Der dort in Alaska unterwegs ist. Und das Ergebnis steht dann fest am 29.09., also ist es Wochenende, also nächste Woche dann.
1: Ach, ja. Da oben steht schon, Vote in Fat Beer Week.
0: Siehste, die Fat Beer Week in Alaska. Oh, ich möchte das so gerne mal sehen.
1: Das sieht aus wie ein 80er-Jahre-Computerspiel.
0: Siehste,
1: ja. Ganz gemacht, bla bla bla bla bla, Vote. So.
0: Ist der Vote. Hast du wie schwer wird denn so ein Braunbär? 500 Kilo? 600? Guck mal. Siehst du das? Und erkennst du eine Ähnlichkeit zu dir?
1: Ach, du bist so blöd. Ich bin rasiert heute.
0: Rasiert? Sehr schön, okay. Ja, was hat er denn?
1: Ach, der sieht aber hier, also den würde ich streicheln.
0: Stehen da Gewichte drunter?
1: Nee, ich weiß nicht. Also hier.
0: Warte mal, Braunbär. Das sind wahrscheinlich Grizzlies, ne?
1: Sind das hier 909? Oder
0: was, Kilo? Grizzly?
1: 806 Family? Ich verstehe nicht, was das hier bedeutet.
0: Gewicht? Ja, warte, ich helfe dir. Entschuldigung, dass wir hier so top vor.
1: Sie merken, das ist ein richtiges Ausscheidungsmatch. Die haben das irgendwie, es sind immer, du musst zwischen zweien immer wählen und dann geht's immer eine Runde weiter.
0: Ja.
1: Das ist ja spannend gemacht.
0: Männchen, Eva, was? 360? Ist das Quatsch? Weibchen, Berry? Nee, das ist, warte mal, was wiegt denn so ein Braunbär?
1: Mich. Ich sehe hier eine Family. Mhm. Okay. Links, da. Es funktioniert auch wie eine 80er-Jahre-Seite.
0: Ja, also das kann bis 780, 800 Kilo hochgehen. So im Schnitt, ja, da sind wir mit 500, 600 Kilo gar nicht so verkehrt. 500, 600, oh, ich möchte das so gerne mal sehen. Ich meine, Alaska ist natürlich jetzt ein bisschen weit weg, aber das kann man ja auch hier in Slowenien, glaube ich, kann man Bären beobachten, ja, oder in Rumänien, in den Karpaten.
1: Ja.
0: Ich glaube auch oben im hier so Estland und so. Ich glaube, die haben auch einen Nationalpark. Wo es ganz viele Bären gibt, eine hohe Bärenpopulation, wo dann natürlich geführt, ja, liebe Kinder, ja, fragt Mama und Papa oder Oma und Opa, das muss man geführt machen, also nicht alleine irgendwie loslaufen und sagen, oh, wir gehen jetzt Bären suchen. Dort, ich glaube, da sollte man jemanden mitnehmen, der was davon versteht.
1: Ja, sonst macht der Bär mal eben Busch mit dir, ne?
0: Busch, wie?
1: Busch. Ja, Busch.
0: Okay. Wir sind drauf gekommen.
1: Ich kann schon mal berichten hier vom Zwischenstand. Also die erste Runde vom 22. September ist natürlich abgeschlossen. Die vom 23. September an ist gerade anscheinend im Laufen. Und es geht noch bis zum 29. Dann sind die Finals. Also dann steht Bär gegen Bär.
0: Okay, also der fetteste Braunbär des Jahres wird gewählt, wenn Sie mitmachen wollen. Explore.org. Da geht das. Micha, ja, bei uns heute fett schönes Wetter, wa?
1: Ja, Digga.
0: War, Digga?
1: Kannst du so sagen. Also, da kannst du nochmal braun werden, du.
0: Ja.
1: Ja, also tatsächlich, die Sonne hat noch so ein bisschen Strahlung. Es ist jetzt, also wenn man sich den ganzen Tag draußen hinlegen würde, dann wird man auch noch was ordentlich an UV-Strahlung einsammeln. Aber die Temperaturen sind natürlich jetzt nicht gerade so für den Nackedei gemacht.
0: Ja.
1: Am 18, 19, teilweise 20 Grad, die sind heute tatsächlich möglich, aber stellenweise dauert es ein bisschen länger, weil sich Nebel und Hochbildnebel so an einigen Ecken gebildet hat. Und wenn das dann verschwunden ist, dann ist es der richtig schöne Sonnentag und es fühlt sich deutlich wärmer an, weil eben so gut wie gar kein Wind weht.
0: Bei so einem fetten Braunbär, da bekommt ja das Wort Digger nochmal eine völlig neue Bedeutung. Ne?
1: Ganz anders. Ich würde ihm trotzdem nicht sagen.
0: Nee.
1: Ich weiß nicht, wie der darauf reagiert. Ob der das so Bodyshaming-mäßig eine Katze oder so.
0: Ja, auch Bro und so, lieber nicht.
1: Nee.
0: Ganz kurz, Micha, wie geht's weiter?
1: Ja, morgen ein kleiner Knick, nämlich da kommt ein Tiefausläufer, bringt mal Regen, kühle Luft, dicke Wolken, 13, 14 Grad und windig, fühlt sich nach Herbst an, aber mit dem Freitag und vor allem am Wochenende, da sieht es wieder hübscher aus und wärmer aus.
0: Dann gibt's jetzt noch ein Käffchen, ja, vielleicht mit Milch, mit Bärenmarke und wir hören uns später.

0: 11 Minuten vor 7:30. Wir hatten ja gerade über das Wetter gesprochen. Ich wollte schnell noch hinterher schieben. Seit heute früh morgens 2 Uhr und Äppelstückchen haben wir offiziell Herbst. Ja, also der Herbstbeginn. Das heißt heute Tag-Nacht-Gleiche an diesem 23. September. Und was davon abgesehen heute sonst noch wichtig ist und wichtig wird, das erfahren Sie auch gleich bei uns in den Nachrichten.
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13: Mit Nathalie Feigl. Guten Tag. Fast 4.000 Euro haben Chemnitzer in knapp 3 Wochen für neue Bäume gespendet. Laut Stadtverwaltung kamen 18 Spenden zusammen. Das Geld soll für Pflanzungen im Stadtgebiet genutzt werden. Wunschbäume können online ausgewählt und unterstützt werden. Auf der A4-Baustelle zwischen Glauchau Ost und West haben Unbekannte innerhalb weniger Tage Messtechnik im Wert von rund 160.000 Euro gestohlen. Für knapp 120 Euro können CFC-Fans ihre 6- bis 14-Jährigen vor ausgewählten Heimspielen in der Soccerhalle im Chemnitz Center betreuen lassen. Sie werden dort von Vereinscoaches trainiert und kurz vor dem Spiel zum 1-Stadion an der Gellertstraße gebracht. Und in Hamburg beginnt heute der Extremwetterkongress. Forschende und Meteorologen wollen dabei über die Auswirkungen des Klimawandels sprechen und wie man sich besser gegen Hitzewellen, Starkregen oder Überschwemmungen wappnen kann.
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15: Einen wunderschönen guten Morgen. Vielleicht schauen Sie sich mal Bilder vom norwegischen Maler Johan Christian Dahl an. Der hat so wunderschöne Himmelsbilder gemalt. Und wunderschönen Himmel haben wir auch bei uns in Chemnitz momentan. Es wird ein wirklich schöner Herbsttag mit Höchstwerten so um die 17 Grad, mit viel Sonnenschein. Ein paar Wolken sind vielleicht mal mit dabei. Morgen der Tag, der wird dann schon wieder wechselhafter werden. Vor allem am Vormittag kann es windig und regnerisch sein. Die Höchstwerte liegen so bei 14 Grad und auf den Straßen. Da sieht es momentan noch sehr entspannt aus. Nur ein Blitzer haben wir auf der Wolgograder Allee Richtung Südring. Höhe Markersdorfer Straße hat der Paul gemeldet. Dankeschön. Ansonsten haben wir nichts weiter. Gute Fahrt, einen schönen Tag.
0: Ja, dankeschön, Miri.
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0: Ja, hart.
1: Sissi.
2: Franz.
1: Warum gehen wir so selten gemeinsam in den Wald?
2: Naja, weil wir jetzt im Schloss eine Toilette haben.
3: Ich wollte es nochmal hören. Ja, das ist so schön. Sissi heute zum Geburtstag der Romy Schneider, die heute 88 geworden wäre. Ja. Gratulation allen Geburtstagskindern, die noch am Leben sind. Ja. So, was machen wir denn jetzt Schönes? Oh, wir machen schlau. Es ist kurz vor 7:30.
2: Ja.
3: Hat es irgendwas mit dem Wald zu tun vielleicht?
2: Nee,
3: es hat
2: heute nichts mit dem Wald zu tun, sondern mit dem Herbst.
3: Das ist gut. Da wären doch die Blätter bunt im Wald.
2: Ja, aber um die Blätter geht es heute mal nicht. Und zwar ab heute sind wir ja jetzt ganz offiziell im Herbst. Seit irgendwie, was, 2.05 Uhr oder irgendwas heute Morgen. Es gibt einen ganz spannenden Fakt. Die Erde dreht sich nämlich im Herbst schneller.
3: Ja klar, ist ja logisch. Weil es ist ja immer windiger im Herbst. Ne? Da gibt es ja die Herbststürme und da wird die Erde eben ein bisschen mehr angetrieben, oder?
2: Das ist eine schöne Theorie.
3: Ja.
2: Ob das die richtige Antwort ist, klären wir gleich. Aber es ist wirklich so, jetzt ab heute dreht sich die Erde ein Stückel schneller. Bis zum Frühjahr dann wieder.
3: Erkenntnisgewinn bei uns gleich in 4 Minuten. Dann ist es 7:30. Dann wird ja wieder schlau gemacht.
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0: kurz nach halb acht. Am Mittwochmorgen, an diesem 23. September, ich sag's nochmal, seit heute ganz früh am Morgen, seit heute Morgen um zwei, offiziell Herbstanfang bei uns. Ja, das heißt also, jetzt haben wir die Tag-Nacht-Gleiche und jetzt haben wir das Phänomen, dass sich die Erde wieder schneller dreht. Das zumindest behauptet unser Lehrerkind Christine. Und warum das so ist, das erklärt sie uns jetzt mal.
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2: Ist wirklich wahr. Wenn auf der Nordhalbkugel Herbst ist, dann dreht sich die Erde schneller. Grund dafür sind die Blätter, die jetzt von den Bäumen fallen. Das Laub, das auf unseren Böden liegt, das rückt mit seinem Gewicht näher an die Erdachse heran und sorgt so für eine messbare Beschleunigung der Erdumdrehung. Vorstellen kann man sich das vielleicht wie bei einer Pirouette beim Eiskunstlauf. Zieht der Eiskunstläufer seine ausgestreckten Arme bei der Pirouette zum Körper hin, dann wird die Drehung immer schneller und schneller. Das Phänomen, das Physiker Drehimpulserhaltung nennen, sorgt im Herbst dann eben auch dafür, dass sich die Erde etwa eine tausendstel Sekunde schneller als im Sommer dreht. Das funktioniert allerdings nur, wenn hier bei uns Herbst ist, auf der Südhalbkugel, also in Afrika, Australien, Südamerika, da sind wesentlich weniger Waldflächen und deshalb entsteht gar nicht erst diese große Laubmenge, die zu Boden fällt. Das passiert nur hier auf der Nordhalbkugel. Da reden wir immerhin von einer Laubmenge so bei 14 bis 18 Millionen Tonnen und die sorgt dann dafür, dass sich die Erde im Herbst geringfügig schneller dreht. Ist für uns nicht spürbar, aber ist wirklich so.
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0: Sieben nach halb acht jetzt.
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3: Einen schönen guten Morgen. Ja, das wird ein Herbsttag zum Genießen heute. Es gibt viel Sonnenschein und auf den Straßen haben wir immer noch den Blitzer auf der Wolgograder Allee Richtung Südring, Höhe Markersdorfer Straße. Dankeschön, Paul. Und falls Sie noch was gesehen haben, sagen Sie mir gerne Bescheid. 03x800 und die 4 ist die Nummer, unter der Sie mich ganz entspannt erreichen.
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0: Verstehst du das?
1: Was denn, verstehe ich?
0: Wo willst du denn hin?
1: Ja, wo?
0: Mensch.
1: Ja.
0: Wohin willst du? Naja, jetzt bist du erstmal hier. Ja, jetzt bist du da. 7:41, 11 Minuten nach halb acht. Einen wunderschönen guten Morgen euch und Ihnen am Radio. Einen schönen guten Morgen meinem Lieblingsmeteorologen, unser Better-Wetterman Michael Klein. Und du weißt, immer wenn du das hörst, ist es Zeit für das kleine Quiz.
2: Können wir mal die Fallhöhe in dieser Woche definieren? Hm. Ich habe gestern eine Chemiefrage bekommen und ich bin Chemie wirklich der allerletzte Depp und habe sie richtig beantwortet. Und ich habe am Montag, hast du mich was nochmal gefragt?
0: Ach, das weiß ich nicht mehr. Montag weiß ich nicht mehr. Also das ist bei mir jetzt auch schon langsam, das Wort löchrig. Ja. Gestern weiß ich noch, was ist ein chemisches Element? Gold, Silber, Bronze? Was ist kein chemisches Element? Und du wusstest, dass Bronze kein chemisches Element ist. Montag habe ich vergessen, weiß ich ehrlich.
2: Aber Montag habe ich auch richtig gelegen.
0: Weil du kannst dich auch nicht mehr erinnern, was es war.
2: Ich weiß auch nicht.
0: Gott sei Dank.
2: Ich weiß doch nicht, was ich eben gefrühstückt habe. Das war schon weg.
0: Ja. Pass auf, dann kommen wir zur Frage von heute. Und zwar, ja? Ach doch, Montag war die Handballfrage. Natürlich.
2: Ach, genau.
0: Handball,
2: ja.
0: Mit welcher Geschwindigkeit so ein Handball geworfen wird von einem richtigen Handballprofi.
2: Ja.
0: Das war doch die Frage von der Mathilda.
2: Richtig,
0: ja, genau. Und Mathilda hat ja gesagt, wir sollten um 5 Euro spielen. Und da habe ich 5 Euro verloren. Stimmt.
2: Genau.
0: Ja, richtig. Ah. Richtig, genau.
2: Gut, also ja. Ab jetzt kann die Serie beendet werden. Was ist die Frage?
0: Alles klar. Mathilda hört bestimmt wieder zu, Michael. Jetzt wird es ganz spannend. Und zwar, man schreibt ja dem Herbst, wir sind ja ab heute im Herbst, so magische Kräfte zu. Ja, so, das ist ein ganz besonderer Monat, hätte ich fast gesagt. Aber eine ganz besondere Zeit. Und deswegen jetzt die Frage, in welchem Monat kommen denn hier bei uns im Land die meisten Kinder zur Welt? In welchem Monat die meisten Kinder, da gibt es wirklich einen, ist das der Mai, ist das der Juli oder ist das der Oktober?
2: Achso, du meinst also nicht, dass sie meinst du, dass es also der Oktober wäre, wo die meisten Kinder geboren werden, oder sagst du, im Herbst, da wird schnicki-schnacki, da wird dafür gesorgt, dass irgendwann wieder Kinder kommen, ja?
0: Das ist die Frage.
2: Ja, was meinst du denn?
0: Ja, in welchem Monat kommen die Kinder zur Welt? Ja,
2: okay.
0: Also geboren, ne, das weiß man ja, man weiß ja nicht, wann hier irgendwie, ja, aber man weiß natürlich statistisch gesehen ganz genau, und das ist, wie sagt man so schön, signifikant.
2: Ja.
0: Und das ist nicht nur in einem Jahr so, das ist wohl übereinstimmend so, in vielen Jahren. Man weiß, in welchem Monat die meisten Kinder zur Welt kommen in Deutschland. Ist das der Mai, ist das der Juli oder ist das der Oktober?
2: Also bei Juli, glaube ich, planen ja auch einige sehr bewusst voraus.
0: Mhm.
2: Und da möchte man nicht schwanger im Krankenhaus liegen im Juli. So, und deswegen wird wahrscheinlich der Juli vermieden. Ich habe aber auch so das Gefühl, also Mai oder Oktober, das könnte beides gut sein.
0: Mhm.
2: Ich glaube aber, ich würde mal auf den Mai tippen.
0: Auf den Mai?
2: Ja,
0: okay.
2: Das ist vorher so 10 Monate vorher. Ach, da ist man so gerade aus dem Urlaub zurück.
0: Ja.
2: Man weiß nicht mehr.
0: Okay,
2: man traut sich nicht vor die Tür, man hat so viel Aioli gegessen.
0: Also du sagst, im Monat Mai kommen hierzulande die meisten Kinder zur Welt. Und Mai ist...
2: Falsch. Oh, jetzt plötzlich wieder mit Geräusch.
0: Ja, leider falsch, Herr Klein. Ah. Es ist der Juli. Und weißt du, ich hab ja dir schon eine Brücke gebaut. Ich habe gesagt, dem Herbst werden ja magische Kräfte oder ja so ein bisschen zugeschrieben. Wenn im Juli die meisten Kinder zur Welt kommen, dann passiert das eben im Oktober.
2: September, ja, aber Oktober bei deinen Hinweisen,
0: so. Ja.
2: Das ist ja immer da weiß ich ja, dass ich mich nicht drauf verlassen darf. Also im Oktober ist schnicki-schnacki und dann im
0: Juli kommen die meisten Kinder in Deutschland zur Welt. Ja.
2: Im Hochsommer, da ist doch heiß.
0: Ja, weiß ich doch nicht, warum. Also doch, ja, jetzt wissen wir es ja. Micha, wir haben nicht mehr viel Zeit für den Wetterbericht. Ich kann nur festhalten und möchte festhalten, das Käffchen geht auf dich.
2: Ja, absolut.
0: Und heute wird nochmal ein richtig schöner Tag. Ein Tag zum Heldenzeugen, könnte man fast sagen.
2: Oh ja. Obwohl noch kein Oktober ist.
0: Nee.
2: Aber es wird richtig schön, fast sommerlich, denn wir bekommen viel, viel Sonnenschein ab. Jetzt an einigen Stellen muss erst noch der Nebel verschwinden, dann aber ist es ein richtig schön sonniger Tag mit Temperaturen so um 18, vielleicht mal auch stellenweise 20 Grad. Fühlt sich wärmer an, weil der Wind ganz schwach ist.
0: Ganz schönes Licht draußen.
2: Ja.
0: Und morgen dann schon wieder der Wetterwechsel.
2: Was für ein Anmachspruch, ganz schönes Licht.
0: Ja.
2: Morgen ist es dann grau, nass, windig und deutlich kühler, gerade mal so 15, 16 Grad. Fühlt sich an dann wirklich wie Herbst, aber ab Freitag wird es erstens trockener und mit Samstag und Sonntag kommt die Sonne auch mal wieder zurück. Und vor allem die wärmere Temperatur, da sind es wieder über 20.
0: Okay, das mit dem schönen Licht müssen wir natürlich einschränken. Also es ist nicht überall so, es gibt ja auch ein paar Ecken, wo jetzt so der Frühnebel noch ist so und rumwabert.
2: Ja.
0: Da ist es noch ein bisschen dunkel, aber da, wo die Sonne schon rauskommt gerade, da ist es richtig schön. Micha, apropos richtig schön. Mhm. Du gibst jetzt ein schönes Käffchen aus.
2: Ja, absolut.
0: Ja. Und dann hören wir uns später nochmal.
2: Machen wir.
0: Okay, bis dann.
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0: So, dann mal einen schönen Mittwochmorgen für Sie. Das, was wir alle glaubten, so vor 36, 37 Jahren mit dem Fall der Mauer überwunden zu haben, nämlich zwei konkurrierende, ja sogar verfeindete Blöcke, das scheint gerade wieder zur neuen Realität zu werden. The West against the rest. Der Westen gegen den Rest der Welt. Allerdings ist dieser Rest der Welt im Unterschied zu der Zeit vor 40 Jahren inzwischen dabei, wirtschaftlich an uns vorbeizuziehen. Und das bringt natürlich große Veränderungen und Herausforderungen mit sich. Heute treffen sich die Präsidenten der USA und Chinas in New York. Und was da besprochen wird zu wirtschaftlichen Fragen, zu Krieg und Frieden, das hat durchaus Relevanz für uns alle. Also mal sehen, was da heute passiert und was heute sonst noch wichtig ist und wichtig wird und sonst noch passiert. Das erfahren Sie auch gleich bei uns in den Nachrichten.
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15: Mit Nathalie Feigl. Guten Morgen. Innerhalb von knapp 3 Wochen haben Chemnitzer fast 4.000 Euro für neue Straßenbäume gespendet. Das geht aus einem Bericht der Stadtverwaltung hervor. Einzelheiten von Frederik Seifert.
16: In dem Bericht werden 18 Baumspenden aufgeführt, die zwischen Mitte Juli und Anfang August eingegangen sind. Das Geld ist für Pflanzungen an verschiedenen Stellen im Stadtgebiet bestimmt. Wer mitmachen will, kann sich seinen Wunschbaum inzwischen auch im Internet auf einem Stadtplan aussuchen. Mit der Spende beteiligt man sich an den Kosten für den neuen Baum und dessen Pflege.
15: Auf der A4 haben Unbekannte hochwertige Messtechnik von 2 Baustellen gestohlen. Nachts bauten die Täter zwischen Glauchau Ost und West Teile aus Asphaltfertigern aus. Der Schaden liegt bei rund 100.000 Euro. Bereits am Wochenende wurden auf dem Rastplatz Oberwald aus einer ähnlichen Maschine Geräte im Wert von etwa 60.000 Euro geklaut. Jetzt hofft die Polizei auf Zeugen, die verdächtige Personen oder Fahrzeuge auf der Autobahnbaustelle gesehen haben. Knapp 120 Euro kostet ein neues Betreuungsangebot des CFC an ausgewählten Heimspieltagen. Kinder zwischen 6 und 14 Jahren werden zunächst in der Indoor-Soccerhalle im Chemnitz Center von CFC-Trainern betreut und trainiert. 90 Minuten vor dem Spiel geht es gemeinsam zum Stadion an der Gellertstraße. Im Preis sind Tickets für das Kind und einen Erwachsenen enthalten. Medikamente einfach in der Drogerie um die Ecke abholen. Diesen Service bietet die Online-Apotheke von DM, zumindest für bestimmte Medikamente an. Das passt der Wettbewerbszentrale nicht. Sie hat geklagt und heute prüft das Landgericht Karlsruhe den Fall. Finn Wiens berichtet.
17: Seit knapp einem Jahr vertreibt die Drogeriemarktkette unter dem Namen DM Med rezeptfreie, apothekenpflichtige Medikamente. Darunter fallen etwa Schmerzmittel wie Ibuprofen oder Paracetamol. Die Wettbewerbszentrale sieht darin eine Vermischung von Drogerie- und Apothekenangebot und klagt deshalb dagegen.
15: In Hamburg beginnt heute der Extremwetterkongress. Forschende und Meteorologen wollen dabei über die Auswirkungen des Klimawandels sprechen und wie man sich besser gegen Hitzewellen, Starkregen oder Überschwemmungen wappnen kann. Nach Angaben des Robert-Koch-Instituts sind in diesem Jahr rund 16.000 Menschen in Deutschland an den Folgen von Hitze gestorben.
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19: Guten Morgen und einen wunderschönen Mittwoch. Vielleicht gehen Sie heute mal im Schlossteichpark spazieren, denn an den Bäumen werden ja die Blätter jetzt so langsam gelb. Und wenn dazu noch die Sonne scheint, dann gibt's dieses herrlich goldene Herbstlicht. 17 Grad, die Höchstwerte bei uns in Chemnitz. Wird ein sehr, sehr schöner Tag, ein Herbsttag zum Genießen. Morgen der Tag, der wird dann schon wieder wechselhaft werden. Vor allem gegen Vormittag kann es windig und regnerisch sein. Die Temperaturen gehen ein Stück nach unten. Der Freitag wird dann aber schon wieder freundlicher. Und auf den Straßen haben wir einen Blitzer auf der Wolgograder Allee Richtung Südring, Höhe Markersdorfer Straße. Und falls Sie noch was gesehen haben, gerne Bescheid geben. 03x800 und die...
0: Alles klar, danke schön, Miri.
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22: Baby, einfach tierisch gut.
0: Baby, ja.
19: Tierisch gut, ja.
0: Das heißt immer, wenn Sie tierisch hören bei uns, dann wissen Sie, es ist Zeit für unser Haustier-Quiz.
19: Ja, da können Sie sich Futtergeld für Ihr Haustier klar machen. Wenn Sie mit
0: oder
19: uns
0: spielen. Oder für sich selbst. Ne? Das ist ja,
19: was?
0: Ja.
19: Nein, ja auch, für ne? Ihr, nein, ja, Futtergeld fürs Haustier.
0: Können Sie auch selbst ein bisschen Futter kaufen.
19: So, wenn Sie mit uns spielen wollen, dann melden Sie sich einfach, rufen Sie durch. 08000 788000, das ist die Nummer zum Mitspielen. 08000 788000.
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1: Ja, und die gehören heute mal Saskia Quinger vom Chemnitzer Tierpark. Sie geht heute auf eine ganz besondere Runde, bei der nicht nur Tiere, sondern auch kleine Geschichten aus dem Leben im Mittelpunkt stehen. Von 16 bis 17.30 lädt sie Menschen mit Demenz und ihre Begleiter zu einer ruhigen Tierparkführung ein. Ohne Eile, dafür mit viel Zeit zum Staunen, Schauen und Erzählen. Und manchmal braucht es auch gar nicht viel, ein vertrauter Tierlaut, ein Geruch oder ein neugieriger Blick und plötzlich ist etwas Schönes von früher wieder da.
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0: dem Schmutz. Kurz nach acht jetzt. Einen schönen guten Morgen und los geht's.
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0: Ja, die Susanne ist in der Leitung. Guten Morgen. Oder Susanne?
2: Nee, Susanne.
0: Susanne. Herzlich willkommen im Radio, Susanne. Ja. Wir spielen um Futtergeld. Es geht um unser Haustierquiz. Da stellt sich natürlich zuallererst die Frage, hast du denn Haustiere?
2: Ja, ganz viele.
3: Oh, was? Oh, bist du auch so ein Problemkind? Wie ist denn bei dir so?
2: Also wir haben einen deutschen Schäferhund, zwei Hauskatzen und 15 Hühner.
3: Hey, das ist auch okay. Eine Hausnummer.
0: Ja, ja, absolut. Und die Hühner, also das könnt ihr fast Selbstversorger machen. Also die legen auch fleißig Eier
2: jetzt? Ja, kann ich mich nicht beschweren.
0: Okay, das ist ja ein Trend. Hühnerhaltung, ja. Definitiv.
2: Und ganz viele. Sehr entspannt.
0: Okay.
3: Ja. So. Und Susanne, es gibt heute auch eine Vögelfrage.
0: Was?
3: Also eine Frage, also eine Frage zu einem Vogel. Ja. Allerdings nicht wirklich zu einem Haustier. Und zwar geht's mal um den Vogel des Jahres. Der NABU, also der Naturschutzbund, ist nämlich gerade auf der Suche nach dem Vogel des Jahres. Bis zum 15. Oktober kann man online abstimmen. Mhm. Und zur Auswahl stehen in diesem Jahr der Kolkrabe, der Kranich, die Mehlschwalbe, der Trauerschnäpper und die Wasseramsel. Mhm. Alles seltene Vögel, die gefährdet sind. Und es geht jetzt um den Trauerschnäpper.
0: Ach du je.
3: Der Trauerschnäpper, was ist denn das für einer? Ist das ein Singvogel, ein Schreihals oder ein Flatterhans?
0: Die berühmte Gattung der Flatterhänse oder der Schreihälse oder der Singvögel?
2: Ich würde fast sagen, der Schreihälse.
0: Ist das eine Gattung? Ist das eine Gattung? Kann man dazu sagen? Gattung? Singvögel?
3: Ist es eine Gattung? Trauerschnäpper. Lass dich nicht aufs Glatteis führen. Ein Singvogel, ein Schreihals oder ein Flatterhans?
2: Ein Flatterhans.
3: Oh, hast du Flatterhans schon jemals gehört?
2: Nee.
3: Was davon haben wir denn schon mal gehört?
2: Na, den Singvogel.
0: Singvogel. So, okay, also du musst dich jetzt entscheiden. Wir haben ja jetzt nicht geholfen und wir haben ja jetzt gar nicht irgendwie. Also nehmen wir den Singvogel?
2: Ja.
0: Susanne, wir nehmen den Singvogel.
3: Der Singvogel ist richtig!
0: Ja! Mensch! Das kam ja wie aus der Pistole geschossen. Wunderbar, Singvogel. Das heißt, ja, das ist, man ist ja dann auch immer ein bisschen aufgeregt, so am Telefon. Und ja, ist ja logisch, natürlich. Ne? Und die Eier, heute schon die Eier rausgeholt? Also wie sagt man, Eier abgelesen?
2: Also wir sagen immer Eier geerntet.
0: Geerntet, ja. Also noch nicht geerntet heute.
2: Nee, noch nicht, weil ich lasse den immer bis mittags erstmal ein bisschen Zeit.
0: Das ist ja gut.
2: Aber man kann auch ins Nest greifen, man kann die streicheln. Also das,
0: ja, toll.
2: Das ist sehr zutraulich.
0: Und wie soll man dann auch solche Fragen beantworten, bevor man auch nur ein einziges Ei geerntet hat? Ne? Das eben. Ist ja eben. Ja.
3: Entschuldigung.
0: Oder morgen. So. So,
3: Susanne, aber du hast ja richtig beantwortet, der Trauerschnäpper gehört zu den Singvögeln und wird vielleicht Vogel des Jahres. Man weiß es nicht. Online, wie gesagt, beim NABU kann man abstimmen. Und Susanne, für dich gibt's Futtergeld.
2: Vielen Dank.
0: Aber sehr, sehr gern. Grüße an alle Tiere und einen schönen Mittwoch noch für dich.
2: Danke, gleich.
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0: Mensch, den haben wir auch lange nicht gehört, Micha, oder?
1: Ja, aber der ist toll.
0: Der ist toll?
1: Ja.
0: Jeremy Halliwell von den Spice Girls. Wir hatten früher mal eine Rubrik, die da hieß, der lange nicht gehört Hit. Hit. Schön, ne? Könnte man wieder einführen.
1: Ja, finde ich gut.
0: Ist toll. Aber Regen wollen wir heute nicht. Wird ein schöner Tag. Das haben wir ja vorhin schon geklärt. Aber erstmal einen schönen guten Tag, schönen guten Morgen unserem Chefmeteorologen Michael Klein. Der Thilo hat geschrieben, ich soll nicht Bierweg sagen, sondern Bärweg. Also Fett. Habe ich Bier gesagt? War das so Bier?
1: Ich dachte zuerst, du hättest mich zum Biertrinker gemacht.
0: Ne, Bär. Also der Bär, ne? Also der ja. Bär. Der Fett Bär. Bär. Ich spreche so ein bisschen den New Yorker, den südlichen Manhattan-Slang. Ja, aber danke, Thilo, für den Hinweis. Also Bier heißt Bier und Bär heißt Bär. Das ja. kann man sich relativ leicht merken, auch im Englischen. Ne? Bär. Ja.
1: Also, du klingst so ein bisschen wie so ein Steifbär, den man gerade umgedreht und wieder zurückgedreht hat.
0: Das ist in Alaska gerade, da kann man wieder Braunbären bewerten. Ja, die fettesten Braunbären des Jahres werden gesucht. Es gibt aber noch einen spannenden Anglizismus. Und zwar habe ich gerade gelesen, Jürgen Klopp, der hat doch dieses Basecap auf. So, dieses hier einer von 83 Millionen. Weiß nicht, ob das schon mal aufgefallen ist. Und das geht wohl irgendwie in den sozialen Medien steil durch die Decke. Und Adidas, das ist ja der noch Ausrüster der Fußballnationalmannschaft, die haben gesagt, die bringen das Cap jetzt, also das Basecap, jetzt in den regulären Verkauf, in den regulären Handel.
1: Ah.
0: Kannst du kaufen, weiß ich nicht. Wahrscheinlich.
1: Und er hat sich das vorher selbst gedruckt, oder was?
0: Das kann ich dir gar nicht sagen, wie einer von 83 Millionen. Vielleicht hat er sich das selber überlegt. Kann man ja machen, kann man sich ja. Ja, aber was ich eigentlich, ja, Achtung, Klugscheißer, was ich eigentlich sagen wollte, weil wir gerade bei Beer und Bear waren, das ist ja, Basecap ist ja ein Scheinanglizismus, wie man so schön sagt. Weil die Amerikaner und die Briten, die sagen nicht Basecap, die sagen Baseballcap. Hast du das gewusst?
1: Ich dachte, die würden sogar Hat oder sowas sagen. Die sagen auch schon Cap, aber Baseball.
0: Cap schon, aber Baseball Cap. Vielleicht auch Hat, aber Baseball Cap. Also Baseball, also Base Cap, das gibt's doch nicht.
1: Nee, Base Cap klingt so wie die Basis und dann kannst du ein Schild vorne draufkleben.
0: Ja, ist so wie Handy. Ne? Also,
1: das ist sowieso, das sagt ja nur Deutschland. Ne?
0: Deutschland. Ja. Interessant. So, Micha, ja, heute definitiv ein Baseball Cap. Vielleicht gegen die Sonne, wenn man obenrum nicht mehr so viel hat, weil es kommt doch mal ganz schön viel Sonne runter heute.
1: Auch wenn man noch mehr hat da oben.
0: Auch
1: aber
0: dann.
1: Gerade als Mann, weil meistens die Frisur hier ist, gibt auch Frauen, die Frisur entsprechend haben, aber vor allem auf den Ohren oben drauf aufpassen, weil da scheint die meiste Sonne so richtig noch am steilsten hin, wobei die Sonne eben nicht mehr ganz so steil am Himmel steht, deswegen ist die Strahlung auch nicht so intensiv, aber heute ist sie eben lange dabei, weil wir einen ziemlich wolkenfreien Himmel meist haben. Aktuell, im Moment gibt es noch so stellenweise ein bisschen Nebel, dann verschwindet der, dann ist es ein sehr schön sonniger Tag, nachmittags ein paar, so vor allem hohe Wolken mal mit drin und mit Temperaturen um 18 bis 20 Grad ist es jetzt nicht allzu warm, aber Ende September okay, aber es fühlt sich vor allem deutlich wärmer an, weil eben auch gar kein Wind dabei ist.
0: Weil es windstill ist, okay. Genau. Nochmal genießen, weil morgen dreht sich's schon wieder.
1: Genau, morgen kommt das Herbstgefühl auf, denke ich mal, mit den dicken Wolken, mit Regen, teilweise ein lang anhaltendes Nieseln, teilweise mal schauerartig, vor allem auch kräftigerem Wind und gerade mal vielleicht so 14, 15 Grad, also das wird ein ganz anderes Wettergefühl sein. Freitag ist es dann aber wieder trocken, immer noch ziemlich bewölkt, aber Samstag könnte die Sonne, so wie es jetzt ausschaut, nochmal richtig gut vorbeischauen. Mhm. Und dann auch wieder die Temperaturen über die 20-Grad-Marke treiben.
0: Toll, wunderbar. Ja. Also, der Sommer ist noch nicht vorbei, auch wenn wir heute offiziell Herbstanfang haben.
1: Ja, richtig.
0: Und jetzt haben wir noch eins vor.
1: Für mich gerne ein Käffchen, für dich auch, oder?
0: Ja.

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1: Ja.
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1: Apropos. Schön. Erstmal einen schönen guten Morgen. Es ist 9:11 und schön ist es auch in Venedig, aber dort wird jetzt über eine massive Anhebung der weltweit einmaligen Eintrittsgebühr für Tagesgäste diskutiert. Im Moment liegt diese Gebühr ja bei 5 € pro Tag. Ab kommendem Jahr könnte der Tagessatz dann allerdings auf bis zu 30 € ansteigen im Bella Venezia. Ja, und was heute sonst noch wichtig ist und wichtig wird, das erfahren Sie auch gleich bei uns in den Nachrichten.
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16: Mit Nathalie Feigl. Guten Morgen. In Chemnitz läuft ab heute 2 Tage lang die wichtigste Fachmesse für Industrieautomation, Robotik und Digitalisierung in Mitteldeutschland. Die All About Automation bringt Anwender von Robotik, Steuerungs- und Netzwerktechnik direkt mit den Herstellern zusammen. In Wittgenstorf soll am ehemaligen oberen Bahnhof ein großer Solarpark entstehen. Über den aktuellen Planungsstand will die Stadt heute Anwohner und interessierte Chemnitzer informieren. Auf der A4-Baustelle zwischen Glauchau Ost und West haben Unbekannte innerhalb weniger Tage Messtechnik im Wert von rund 160.000 Euro gestohlen. Die Teile wurden aus Asphaltmaschinen ausgebaut. Und die von der Bundesregierung geplante Spritpreisbremse kommt nach Ansicht von Verdi-Chef Wernicke viel zu spät. Bis die staatlich mitbestimmten Höchstpreise kämen, würden sich die Mineralölkonzerne weiter dumm und dusselig verdienen.
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18: 17 Grad, die Höchstwerte bei uns in Chemnitz. Wird ein sehr, sehr schöner Tag, ein Herbsttag zum Genießen. Morgen der Tag, der wird dann schon wieder wechselhaft werden. Vor allem gegen Vormittag kann's windig und regnerisch sein. Die Temperaturen gehen ein Stück nach unten. Der Freitag wird dann aber schon wieder freundlicher. Und auf die Straßen schauen wir natürlich auch noch für Sie. Da ist uns ein Blitzer gemeldet worden auf der Wolgograder Allee Richtung Südring. Der steht Höhe Markersdorfer Straße und falls Sie noch was anderes haben, irgendeinen Stau oder irgendeinen Blitzer, an dem Sie hoffentlich vorbeigefahren sind, dann sagen Sie mir gerne Bescheid. 03x800 und die 4. Oder Sie schreiben eine WhatsApp, ganz entspannt. Die Nummer finden Sie auf radiochemnitz.de.
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20: Ah, oh, schön, dass Sie da sind.
1: Oh, apropos schön. Wir haben ja gerade, wir gucken nebenbei ein bisschen Fernsehen hier, die Kollegen von NTV und RTL, die machen ja auch ein ganz spannendes Programm und die hatten gerade diese FDP-Politikerin, die sich bei OnlyFans auszieht. Ja. Weil mit der FDP ist ja nicht mal so, ne? So, also es läuft nicht mal so rund und muss ja irgendwo Geld herkriegen. Und wir haben uns überlegt, ob das vielleicht auch was für uns wäre.
21: Moment, oder? Stell das bitte richtig. Du hast überlegt, ob das vielleicht was für dich wäre. Ja. Ich weiß nicht, was zahlt man da?
1: Ich habe überhaupt keine Ahnung.
21: Ich glaube, so das Einstiegs-, wir hatten das, irgendjemand hat es doch mal erzählt, so das Einstiegsabo irgendwie 50 Euro. Und dann
1: weißt du, das möchte
21: dann,
1: mich jemand sehen?
21: Ich weiß es nicht. Da musst du so einmal, wie oft musst du denn einmal in der Woche musst du dann so ein Bild im Schlüppi veröffentlichen?
1: Du meinst, ich sitze dann im Schlüppi hier im Studio? Das wäre vielleicht was, ja.
21: Morgens. Ich weiß nicht. Also ist das mit Schlüppi oder muss man da auch mehr? Was muss man da alles zeigen?
1: Ich glaube nicht.
21: Und wer will es sehen?
1: Ich glaube nicht, dass ich Geld damit
21: verdiene. Du weißt es nicht. Nee, das kann nicht. Manchmal gibt es komische Dinge.
1: Bei uns läuft es ja glücklicherweise auch noch ein bisschen besser als bei der FDP. So weit sind wir eben noch nicht. Also jetzt wünschen wir Ihnen erstmal einen tollen Start.
21: Du bleibst noch angezogen.
1: In diesen 23. September. Glück gehabt. Kurz vor halb neun.
21: Morgen.
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0: Was ist er denn? Was hat er denn? Falco. 8:35 jetzt. Einen schönen guten Morgen.
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2: Ich bin Carsten Koliski. Sie ist das höchste Wahrzeichen unserer Stadt, die bunte Esse des Heizkraftwerks des Energieversorgers 1. Jetzt ist auch eine Straßenbahn in diesen typischen Farben unterwegs, so der technische Leiter der CVAG, David Joram.
3: Anders als bei sonstiger Werbung, wo normalerweise mit Folierung gearbeitet wird, ist es so bei der Esse, dass wir die komplett lackiert haben, die sowieso im Rahmen der Hauptuntersuchung in unseren Standardblaufarben der CVAG lackiert worden ist. Und da haben wir uns dieses besondere Design ausgedacht.
2: Aber nicht nur außen sind die Farben speziell.
3: Da ist die Idee entstanden, nicht nur die Farben im Außenbereich sichtbar werden zu lassen, sondern auch bei den Sitzen, sodass entsprechend der äußeren Farbgebung auch die inneren Bereiche der Sitze in den Farben der Esse gestaltet wurden. Wurde extra spezieller Sitzstoff in diesen Farben organisiert und dann hier in der Bahn eingebaut.
2: Die bunte Esse-Straßenbahn ist übrigens nicht auf einer bestimmten Linie eingesetzt, sodass man sie künftig wohl überall mal sehen wird.
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0: Dackel gucken wir doch mal. Nach draußen. 8:08. Miri, bitte.
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3: Einen wunderschönen guten Morgen auch von mir. War traumhaft schönes Wetter bei uns in Chemnitz. Also wunderschönes Herbstwetter. 17 Grad die Höchstwerte, viel Sonnenschein. Und auf den Straßen haben wir einen Blitzer, der steht auf der Wolgograder Allee Richtung Südring, Höhe Markersdorfer Straße. Und falls Sie noch was anderes haben, gerne anrufen. 03x800 und die 4 ist die Nummer.
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0: Mr. President hat heute eine Privataudienz beim Papst. Dein Namensvetter, dein Kumpel, Michael Kretschmer. Du bist ja auch der Michael Kretschmer und Michael Klein, unser Wetterman. Ja, du hast ja auch ganz gute Beziehungen. Ne?
1: Zum Papst?
0: Ja, ich dachte ja, zum Petrus. Dachte ich.
1: Ja, der ja der erste Arbeitgeber sozusagen war, ne? Der erste Postenhalter. Ja.
0: Was macht man, also ich versuche mir das gerade vorzustellen, wie sowas abläuft. Privataudienz, trinken die da ein Käffchen zusammen, hocken die sich da hin und plaudern ein bisschen und dann gucken sie ein bisschen TikTok-Videos oder was macht er, wie läuft das?
1: Ich habe auch gerade gedacht, vielleicht haben die sich gar nichts zu sagen. Die sitzen da und sagen, okay, wir machen jetzt diesen Termin, eine halbe Stunde müssen wir vollkriegen.
0: Ja, so ein paar Fotos, ist ja immer wichtig.
1: Ja, und währenddessen gucken beide in den Handys, ob es was Neues gibt.
0: Ja, scrollen
1: sie. Aber das ist, glaube ich, auch sehr anstrengend. Also ich stelle mir auch mal vor, wenn du jetzt König wärst oder sowas, dann musst du ja auch immer Smalltalk mit allen machen, ne? Und dich interessieren. Ach, was haben sie da Schönes gehäkelt? Ach, gucken
0: dann
1: sie mal.
0: Dann kommt dein Protokollmensch und sagt so, heute kommt der Ministerpräsident aus Sachsen. So, fragst du, was? Ja. Woher? Sachsen. Aha, wo liegt denn das? Und so. Er bringt Stollen mit, sehe ich gerade. Guck mal.
1: Ja,
0: Michael Kretschmer hat Stollen dabei. Also trinken wir wahrscheinlich doch ein Käffchen zusammen.
1: Vielleicht.
0: Zum Kaffee und Kuchen, Stollen. Bitte, ja?
1: Ja? Ja, aber sie essen jetzt, glaube ich, nicht den Stollen komplett auf, sind ja beide sehr schlank.
0: Ja, nee, das glaube ich auch nicht. Das ist ja komplett. Obwohl die Stollenproduktion jetzt gerade auf Hochtouren läuft. Heute früh auch gelesen. Wir hatten ja auch den Tobias schon gegrüßt, der gerade bei den Wirts, wie alles mit allem zusammenhängt. Der ist ja gerade bei den Wirts Guilds, ja, Tobias aus Chemnitz und ist dort, wir drücken ganz toll die Daumen auf den Sprung, der beste Bäcker der Welt. Jetzt wollte ich gerade sagen, Deutschlands, der Welt zu werden. Ja, sind ja die Weltmeisterschaften der Berufe gerade.
1: Aber überleg mal, wer alles vielleicht dann zum Papst will. Also ich meine, Deutschland hat schon mal 16 Bundesländer.
0: Ja.
1: Der Söder ist wahrscheinlich, schreibt er jede zweite Woche so, ich will nochmal vorbeikommen.
0: Was bringt der mit? Weißwurst.
1: Aber ich meine, Bayern hat ja wenigstens noch ganz, ganz viele Katholiken. Also jetzt von uns aus hier kommen, da sagt der Papst doch, puh, wie viel habt ihr denn da an...
0: Naja, so ein bisschen ist ja schon dann noch. Ne? So,
1: ja,
0: in der Lausitz, dort haben wir schon ein bisschen... Ja,
1: aber ist ja jetzt nicht so überwiegend. Ne? Deswegen, überleg mal, wen der Papst dann alles empfangen
0: hat. Ja. Und dann kommt irgendein Wetterman auch noch und sagt, hier, möchte auch mal.
1: Ich möchte Absolution haben für alles, was ich in den letzten 20 Jahren gesagt habe.
0: Heute würdest du dem Papst sagen, es wird ein schöner Tag. Die Sonne scheint.
1: Ja,
0: doch. Temperaturen 20 Grad?
1: Der Papst könnte gerne auf Besuch kommen bei diesem Wetter. Früher hat man immer gesagt Kaiserwetter. Jetzt wäre es heute Papstwetter. Viel Sonnenschein, Temperaturen, die auch nochmal an die 20 Grad noch heranreichen können. Das wird auch ein gefühlt noch wärmerer Tag, weil der Wind fast still ist und dann eben die Sonne nochmal zum wärmeren Eindruck mit dazu beiträgt.
0: Guck, ich sehe gerade in Rom nochmal Hochsommer heute. 27 Grad und knalleblaue Himmel und Sonne. 27 Grad, ja.
1: Und jetzt, wann ist er? Ich glaube morgen, übermorgen ist er in Paris ja für ein paar Tage.
0: Der Papst, richtig, genau.
1: Der Papst, die halbe Innenstadt gesperrt übrigens, weil so viele Menschen gucken wollen.
0: Ja. Deswegen, die machen ja die Innenstadt dann wieder auf, wenn wir kommen. Wir fahren ja in der zweiten Herbstferienwoche dann mit ganz vielen lieben Menschen ins Disneyland und dann natürlich auch nach Paris. Also,
1: Da sagen die Pariser, macht die Straßen frei, der andere kommt.
0: Richtig. Übrigens, wenn Sie mitwollen, jetzt muss ich mal gucken, ich hoffe, Christine hört mich gerade. Sie hört mich nicht. Wenn Sie mitwollen, morgen früh packen wir den nächsten Gegenstand in unseren Koffer und Christine weiß, glaube ich, auch, was das ist. Wir machen ja ein Kofferpackenspiel und wer alle Gegenstände weiß, die wir in den Koffer reingepackt haben, der kann mitfahren. Wann machen wir es morgen früh, Christine?
2: Morgen früh um 8.
0: Um 8. Morgen früh um 8.
2: Koffer gepackt.
0: Ist es soweit, wird der Koffer gepackt. Genau, dann geht's mit ein bisschen Glück ins Disneyland Paris.
1: Aber dass du Christine alles fragen kannst.
0: Ja.
1: Ich weiß solche Sachen.
0: Du bist ja auch das Lehrerkind. Christine weiß alles.
2: Willst du auch noch was wissen, Micha?
1: ich möchte so vieles wissen.
0: So. Micha, dass es heute ein schöner Tag wird, haben wir gerade geklärt. Dann klären wir jetzt noch eine Frage. Möchte jemand ein Käffchen?
1: Ich würde gerne eins nehmen.
0: Ich auch.
2: Okay, ich auch.
0: Dann bin ich dabei. 8:45 jetzt. Moin.

0: Halo, Halo. 23. September, heute offiziell Herbstanfang. Wir waren ja gerade beim Thema Wetter, also seit 2 Uhr in der Nacht. Das heißt heute Tag-Nacht-Gleiche an diesem Tag und dann eben auch in der Nacht. Und was davon abgesehen sonst alles noch wichtig ist und wichtig wird, das fassen wir gleich nochmal zusammen hier bei uns für Sie in den Nachrichten.
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20: Mit Nathalie Feigl. Guten Morgen. In Chemnitz dreht sich ab heute wieder alles um die Fabrik der Zukunft. Das Thema steht für 2 Tage in der Messehalle Mittelpunkt. Mehr von Carsten Kuliski.
21: Die All About Automation ist die wichtigste Fachmesse für Industrieautomation, Robotik und Digitalisierung in Mitteldeutschland. Sie bringt Unternehmen wie zum Beispiel aus dem Maschinenbau oder der Automobilindustrie direkt mit Herstellern und Dienstleistern zusammen. Die über 200 Aussteller kommen aus den verschiedensten Bereichen der Automatisierung, unter anderem aus der Sensorik, Antriebs-, Steuerungs- und Netzwerktechnik.
20: In Wittgensdorf soll am ehemaligen oberen Bahnhof ein großer Solarpark entstehen. Über den aktuellen Planungsstand will die Stadt heute Anwohner und interessierte Chemnitzer informieren. Vertreter von Bau- und Umweltamt stehen ab 17 Uhr in der Kirchner Grundschule Rede und Antwort. Auch Experten des Energieversorgers 1 sind mit dabei. Auf den momentan noch landwirtschaftlich genutzten Feldern ist eine sogenannte Freiflächen-Photovoltaikanlage geplant, auf einer Fläche von rund 10 Fußballfeldern. Auf der A4 haben Unbekannte hochwertige Messtechnik von 2 Baustellen gestohlen. Nachts bauten die Täter zwischen Glauchau Ost und West Teile aus Asphaltfertigern aus. Der Schaden liegt bei rund 100.000 Euro. Bereits am Wochenende wurden auf dem Rastplatz Oberwald aus einer ähnlichen Maschine Geräte im Wert von etwa 60.000 Euro geklaut. Jetzt hofft die Polizei auf Zeugen, die verdächtige Personen oder Fahrzeuge auf der Autobahnbaustelle gesehen haben. Die von der Bundesregierung geplante Spritpreisbremse kommt nach Ansicht von Verdi-Chef Wernicke viel zu spät. Bis die staatlich mitbestimmten Höchstpreise kämen, würden sich die Mineralölkonzerne weiter dumm und dusselig verdienen, sagte er dem Redaktionsnetzwerk Deutschland. Auch vom neuen Tankrabatt hält Wernicke nichts. Besser wären aus seiner Sicht gezielte Unterstützungen für Gering- und Mittelverdiener. Die US-Schauspielerin Hayden Panettiere ist wohl an einer Überdosis verschiedener Substanzen gestorben. Laut Autopsiebericht fanden sich in ihrem Blut Fentanyl sowie mehrere Medikamente. Fentanyl ist ein synthetisches Opioid und 50-mal stärker als Heroin. Panettiere war am 16. August im Alter von 36 Jahren gestorben. Auch wenn die Polizei von einem Unfall ausgeht, wird noch weiter ermittelt.
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1: Guten Morgen und einen wunderschönen Mittwoch für Sie. Das wird ein traumhaft schöner Herbsttag bei uns in Chemnitz. 17 Grad die Höchstwerte, viel Sonnenschein gibt's dazu. Morgen der Tag, der wird dann eher wieder wechselhaft. Es bleibt meistens stark bewölkt und vor allem am Vormittag kann's windig und regnerisch sein. Die Temperaturen gehen auch ein Stück nach unten auf bis zu 14 Grad. Und auf den Straßen Obacht auf der A72, Zwickau Richtung Plauen in der Abfahrt Reichenbach, steht ein defekter LKW, der steht auch ungünstig in der Kurve, ist also schwer zu sehen, bitte Vorsicht. Und geblitzt wird immer noch auf der Wolgograder Allee Richtung Südring, Höhe Markersdorfer Straße. Ansonsten läuft alles störungsfrei. Gute Fahrt.
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1: Schau, schau, der Herbst ist da. Naja.
2: Ja, wirklich.
1: Wie ist er da? Also zumindest kalendarisch. Da merken Sie heute noch nicht so was. Ja, ein schöner Tag, den wünschen wir Ihnen auch. Kommen Sie gut in diesem Mittwochmorgen, kurz vor neun jetzt.
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2: Ciao.

0: So, wir müssen mal ganz kurz unterbrechen, weil es gibt was Wichtiges von den Straßen. Wir haben Falschfahrer, Miri.
1: Ja, leider auf der A38 Leipzig Richtung Halle zwischen Lützen und Kreuz Rippachtal. Dort ist der Falschfahrer unterwegs, also bitte Vorsicht, nicht überholen. Wir geben Bescheid, sobald das erledigt ist. A38 Leipzig Richtung Halle, Vorsicht, ein Falschfahrer ist unterwegs zwischen Lützen und Kreuz Rippachtal. Passen Sie bitte gut auf sich auf.
0: Dankeschön, Miri.
1: Gerne.

0: So, da sind wir bei 10 Minuten nach 9. Können wir gleich weitermachen mit unserem Micha Klein, unserem Chef-Meteorologen.
1: Guten Morgen. Ja.
0: Bist du schon mal falsch abgebogen? Nee.
1: Also jetzt nicht auf der Autobahn,
0: nee, aber
1: ich bin schon mal tatsächlich, ist mir passiert, dass ich falsch in eine Einbahnstraße reingefahren bin.
0: Ja. Was ist wirklich, ne? Manchmal muss man wirklich gucken, gerade. Ich meine, jetzt ist nicht mehr Nacht, jetzt ist schönster Tag und so, aber gerade noch zum Beispiel letzten Freitag, kann ich mich erinnern, war ich irgendwie in Schgeuditz, in Altscherwitz hier beim Landeskrankenhaus, zum 150. Geburtstag, und das ging ziemlich lange, dort die Jubiläumsveranstaltung, und ich bin dann irgendwann dort nachts dort rumgegurkst und so am Flughafen und dann die vielen Autobahnen auffahren und so weiter. Da musst du wirklich konzentriert sein, dass du irgendwie, ja, wirklich, so ganz komisch irgendwie, und kein Mensch da, also war auch niemand unterwegs mal um die Zeit. Und wo ist denn jetzt hier die Auffahrt und so weiter? Und dann, ach nee, warte, hier nicht. Also man muss echt aufpassen, aber jetzt tagsüber, ja. Also
1: und vor allem immer rund um Flughäfen, ne? Da hast du eine Beschilderung hier links und da nochmal rechts und dann, ach nee, und dann drei Spuren und auf dem Schild sind nur zwei. Aber das habe ich immer gedacht, das wäre das so ein internationales Problem. Immer wenn man gedacht hat, Deutschland könnte besonders gut Schilder malen, das können wir genauso schlecht wie alle anderen.
0: Ja, und da gibt es ja nun auch Leute, die sagen, man müsste, oder Experten, man müsste dann so automatische Sachen machen, dass dann irgendwelche Barrieren hochgehen, dass du gar nicht erst die Chance hast, falsch auf einer Autobahn aufzufahren, wenn da also einer aus der anderen Richtung kommt, dass der automatische irgendwie, aber wahrscheinlich ist das alles zu gefährlich und wahrscheinlich auch zu teuer, um das an jeder Auf- und Abfahrt zu installieren.
1: Ja, und dann stehst du plötzlich als Hindernis mitten auf der Fahrbahn. Ne? Also ist die Frage, was schlimmer ist. Ja.
0: Wie machst du es? Wie du es machst, ist es verkehrt. Das ist wie mit dem Wetterbericht.
1: Wenn ich jetzt sage, boah, was für ein toller Tag heute, dann wird es Leute geben, die sagen, Mensch, es ist viel zu trocken. Denk mal an die Natur, an die Flusspegel und alles. Und wenn ich jetzt sage, ach ja, wird heute, dann ist es auch falsch. Nee, aber es wird ein sonniger Tag, das kann man sagen auf jeden Fall. Und es wird einigermaßen warm, so mit 18, 19 Grad. Das fühlt sich aber noch wärmer an, wegen des Sonnenscheins, weil auch kein Wind mit dabei ist. Und deswegen für viele ist es, glaube ich, so, dass eine Mehrheit sagen wird, ach, was für ein schöner Tag.
0: Ja, das sollten wir wirklich nochmal genießen, wenn Sie können, irgendwie mal rausgehen für ein Stündchen, weil ab morgen wird es dann schon wieder wackelig.
1: Genau, also es wird vor allem für morgen wackelig. Es ist ein Tag, an dem dicke Wolken hereinziehen und es immer mal wieder Regen gibt, teilweise in Schauerform, teilweise ein bisschen anhaltend. Es wird auch nicht so richtig warm, 15 Grad, also deutlich frischer als heute. Und dazu auch noch richtig windig. Gesamtwettereindruck, also komplett das Gegenteil von heute.
0: Okay, und dann aber wieder besser.
1: Genau, der Freitag wird schon wieder trocken, ist aber immer noch sehr, sehr bewölkt. Und dann am Samstag, da wird die Sonne wahrscheinlich ganz gut mit dabei sein wieder. Und auch wieder wärmer bei 20, 21 Grad. Also nicht ganz so sonnig schön wie heute, aber es geht so in die Richtung, bevor am Sonntag wieder mehr Wolken reinziehen.
0: Okay, alles klar. Micha, darauf jetzt erstmal noch eins.
1: Käffchen bitte.
0: Los.

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0: So, 9:19 Uhr, 11 Minuten vor 9:30 Uhr. Einen schönen Mittwochmorgen für Sie und noch ganz kurz die Entwarnung von der A38. Der Falschfahrer dort ist inzwischen weg. Und ja, mehr zum Thema Verkehr, was da aktuell so alles passiert und was sonst noch wichtig ist und wichtig wird, erfahren Sie gleich bei uns.
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3: Mit Nathalie Feigl. Guten Tag. Fast 4.000 Euro haben Chemnitzer in knapp 3 Wochen für neue Bäume gespendet. Laut Stadtverwaltung kamen 18 Spenden zusammen. Das Geld soll für Pflanzungen im Stadtgebiet genutzt werden. Wunschbäume können online ausgewählt und unterstützt werden. Auf der A4-Baustelle zwischen Glauchau Ost und West haben Unbekannte innerhalb weniger Tage Messtechnik im Wert von rund 160.000 Euro gestohlen. Für knapp 120 Euro können CFC-Fans ihre 6- bis 14-Jährigen vor ausgewählten Heimspielen in der Soccerhalle im Chemnitz Center betreuen lassen. Sie werden dort von Vereinscoaches trainiert und kurz vor dem Spiel zum 1-Stadion an der Gellertstraße gebracht. Und in Hamburg beginnt heute der Extremwetterkongress. Forschende und Meteorologen wollen dabei über die Auswirkungen des Klimawandels sprechen und wie man sich besser gegen Hitzewellen, Starkregen oder Überschwemmungen wappnen kann.
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21: Morgen und einen wunderschönen Mittwoch für Sie. Das wird ein traumhaft schöner Herbsttag bei uns in Chemnitz. 17 Grad die Höchstwerte, viel Sonnenschein gibt's dazu. Morgen der Tag, der wird dann eher wieder wechselhaft. Es bleibt meistens stark bewölkt und vor allem am Vormittag kann es windig und regnerisch sein. Die Temperaturen gehen auch ein Stück nach unten auf bis zu 14 Grad. Und auf den Straßen oben auf der A72, Zwickau Richtung Plauen, in der Abfahrt Reichenbach, steht ein defekter LKW, der steht auch ungünstig in der Kurve, ist also schwer zu sehen, bitte Vorsicht. Und geblitzt wird auf der Wolgograder Allee in Richtung Südring, Höhe Markersdorfer Straße, Kalkstraße auswärts und Nevestraße stadteinwärts.
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3: Ja. Das war heute Morgen schon Thema. Die Sissi, ja, hat Geburtstag. Also nicht im wirklichen Sinne die Sissi, nicht die Kaiserin von Österreich, aber die Romy Schneider, ja, wäre heute 88 geworden. So, und jetzt wird es erstmal gleich 9:30. Wir wünschen einen schönen Mittwoch, einen sonnigen Start in den Tag.
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1: Zurzeit laufen ja die mittlerweile 6. sächsischen Bio-Erlebnistage. Zahlreiche Einrichtungen öffnen da ihre Türen oder bieten Sonderveranstaltungen an. Da könnte man sich heute zum Beispiel mal zeigen lassen, wie aus grünen Bohnen aromatischer Kaffee wird. Bei Reinhards in Burgstedt kann man nämlich beim Rösten zuschauen und bekommt dort auch eine ganze Menge Infos dazu. Los geht's heute um 15 Uhr. Eine Anmeldung ist nicht nötig.
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0: Uhu.
1: Das war der Mittwoch bei André und die Morgenmädels.
2: Applaus, Applaus. Applaus, Applaus für die Sportfreunde Stiller. Und Applaus für den Herbst, weil seit heute Morgen um 2:05 Uhr exakt ist jetzt auch kalendarischer Herbstanfang.
3: Bei 2:05 Uhr?
2: Seit 2:05 Uhr.
3: Stand da bei dir vor der Tür und hat geklopft
2: oder
3: was? Hallo, guten Tag, Herbst, mein Name.
2: So, naja, immer noch besser als der März, ne? Aber auch der kommt ja wieder. Ja, doch, der nächste März kommt bestimmt. Tobias Karl Miklos aus Chemnitz, er ist ja gerade in Shanghai bei der Berufe-WM, bei den World Skills. Er ist drauf und dran, der beste Bäcker der Welt zu werden. Oh. Der beste Nachwuchsbäcker der Welt. Jetzt weiß ich gar nicht, Shanghai, wie spät ist denn das da? Da ist doch jetzt nicht früh, oder? Guck mal bitte.
4: Nee, ich hab doch schon spät.
2: Was guck mal bitte.
4: Haben doch jetzt wahrscheinlich schon fast wieder Feierabend.
2: Ja,
4: oder die sind jetzt mitten wahrscheinlich in den Wettkämpfen drin, denke ich mal.
2: Was macht denn der Tobias? Sind die gerade schon jetzt...
4: Sie haben mittags.
2: Beim Dinkelbrot. Okay.
4: Die haben vielleicht gerade Mittagspause, weil.
2: Das könnte sein. Ob sich der. Ein Bäcker, das muss ich mal rausfinden. Wir haben ja so viel mit der Bäckerinnung zu tun. Macht sich eigentlich so eine Bäckerin oder ein Bäcker in der Mittagspause, schmieren sie sich eine Stulle?
4: Die nehmen die Arbeit mit in die Pause.
2: Also wir drücken dem Tobias ganz, ganz doll die Daumen.
4: Moment. Was sagt denn ein Bäcker zum anderen, wenn die in die Mittagspause gehen?
2: Was
4: denn? Mehlzeit.
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2: Herzlich willkommen im Radio.
3: Susanne, es gibt heute eine Vögelfrage.
2: Was?
3: Also eine Frage zu einem Vogel.
2: Wir kommen zum seriösen Teil der Sendung. Wir kommen zur Kaffeefrage, die darüber entscheidet, wer fürs ganze Team Kaffee kochen muss, so zum Start in den Tag.
5: Ja, Robert Bosch wäre heute 165 geworden. Mhm. Er war einer der ersten deutschen Unternehmer, der bereits 1906 einen Pionierschritt für seine Arbeiter einführte. Welcher war das? A. Der 8-Stunden-Tag, B. Bezahlter Urlaub oder C. Kostenloses Obst und Getränke für die Angestellten?
2: Wann 1908?
5: 1906.
2: Miri, wir gehen auf bezahlten Urlaub, oder?
6: Wann war das? In welchem Jahr?
2: 1906. Ja.
3: Genau. Oh, die Kinder, so macht man es nicht. Man hört sich gegenseitig zu.
2: Ja, ich hatte gerade schon nachgefragt, wann das war.
6: Entschuldigung.
2: Also wir entscheiden uns jetzt. Warte mal, wann war das nochmal? Das ist deine Woche. Es ist deine Woche bald. Ich habe gerade gelesen, es läuft gerade wieder die Fat Bear Week.
4: Was?
2: Also in Alaska, ja, also die Woche der fetten Bären. Das ist eine spannende Aktion. Das machen die schon seit ein paar Jahren. Wir alle haben die Möglichkeit, auf folgende Website zu gehen, auf explore.org. Da können wir alle abstimmen über den fettesten Braunbären des Jahres, der dort in Alaska unterwegs ist.
4: Das sieht aus wie ein 80er-Jahre Computerspiel.
2: Das ist das. Und erkennst du eine Ähnlichkeit zu dir?
4: Ach, du bist so blöd. Ich bin rasiert heute.
2: Rasiert, sehr schön. Micha, bei uns heute fett schönes Wetter, wa?
4: Ja, Digga.
2: War, Digga?
4: Kannst du so sagen. Also, da kannst du nochmal braun werden, du Bär.
2: Ja. Dann gibt's jetzt noch ein Käffchen. Ja, vielleicht mit Milch, mit Bärenmarke. Und wir hören uns später.
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17: Mit Nathalie Feigl. Einen schönen guten Tag. In Wittgensdorf soll ein großer Solarpark entstehen. Über den aktuellen Planungsstand will die Stadt heute Anwohner und interessierte Chemnitzer informieren. Mehr dazu von Carsten Kuliski.
18: Vertreter von Bau- und Umweltamt geben ab 17 Uhr in der Kirchner Grundschule Auskunft und stehen danach für Fragen zur Verfügung. Außerdem sind Experten des Energieversorgers 1 mit dabei. Eine Anmeldung zur Infoveranstaltung ist nicht nötig. Auf den momentan noch landwirtschaftlich genutzten Feldern neben dem ehemaligen oberen Bahnhof ist eine sogenannte Freiflächen-Photovoltaikanlage geplant, in der Größe von etwa 10 Fußballfeldern.
17: Autofahrer auf der A72 müssen sich ab heute auf Behinderungen einstellen. Die Anschlussstelle Röther ist in Fahrtrichtung Hof von heute Abend bis Freitagabend komplett gesperrt. Grund dafür sind Reparaturarbeiten an den Fugen der Fahrbahn. Das hat die Niederlassung der Autobahn GmbH mitgeteilt. Eine Umleitung über die Anschlussstelle Espenhain ist für den auf- und abfahrenden Verkehr ausgeschildert. Mit der Forderung nach 5% mehr Lohn geht die IG Metall in die nächste Tarifrunde für die Beschäftigten in Sachsen, Berlin und Brandenburg. Zudem soll eine Absicherung von Arbeitsplätzen festgeschrieben werden. Die wirtschaftliche Lage tauge nicht als Ausrede für Zurückhaltung, erklärte die Gewerkschaft. Die Beschäftigten würden eine spürbare Lohnerhöhung erwarten. Die Verhandlungen mit den Arbeitgebern beginnen im Oktober. Die Deutsche Lebensrettungsgesellschaft hat ihre Bilanz zum Sommerende veröffentlicht. Insgesamt haben in diesem Jahr bislang 320 Menschen ihr Leben durch Ertrinken in deutschen Gewässern verloren. Allein im Juni gab es über 100 Todesfälle, so DLRG-Präsidentin Vogt.
19: Zusammen hängt es mit der andauernden Hitzewelle in diesem Monat. Wenn es besonders heiß ist, dann zieht es viele Menschen ans Wasser und viele Menschen sind dabei auch vermeidbare Risiken eingegangen und haben vor allem auch ihre eigenen Schwimmfähigkeiten überschätzt.
17: Mit mehr Aufklärung ließe sich die Zahl der Badeunfälle verringern, hieß es weiter. Berufseinsteiger haben es deutlich schwerer als früher. Das hat eine Analyse der Online-Jobbörse Indeed ergeben. Seit 2022 sind demnach Stellenangebote für Einstiegsjobs um 2/3 zurückgegangen. Stärker als der Gesamtmarkt mit 39%. Besonders betroffen sind Bürojobs wie Marketing und IT. Grund sei vor allem die schwache Konjunktur, nicht KI, hieß es.
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21: Einen wunderschönen Mittwoch, traumschönes Wetter bei uns in Chemnitz, Herbstwetter zum Genießen mit Temperaturen so um die 17 Grad mit viel Sonnenschein. In der Nacht kann es dann aber schon anfangen, so ein bisschen ungemütlicher zu werden, vor allem in der zweiten Nachthälfte kann erster Regen runterkommen und morgen der Tag bleibt dann eher stark bewölkt, vor allem gegen Vormittag kann es noch windig und regnerisch sein und die Temperaturen gehen auch ein Stück nach unten und auf den Straßen. Da sieht es relativ entspannt aus. Wir haben nur Blitze auf der Kalkstraße statt auswärts, der Nefestraße statt einwärts nach dem Nefepark in der Bushaltestelle. Und ansonsten ist uns nichts weiter gemeldet worden. Gute Fahrt und genießen Sie den Tag heute.
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sonnige Musik zum sonnigen Herbstanfang. Und ein Herbstaccessoire wird offensichtlich die Basecap von Bundestrainer Jürgen Klopp mit Schwarz-Rot-Gold und dem Spruch einer von 83 Millionen. Die geht nämlich jetzt in Massenproduktion. Hier kommt Dido.

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3: Einen wunderschönen Mittwoch, traumschönes Wetter bei uns in Chemnitz, Herbstwetter zum Genießen mit Temperaturen so um die 17 Grad mit viel Sonnenschein. In der Nacht kann es dann aber schon anfangen, so ein bisschen ungemütlicher zu werden. Vor allem in der zweiten Nachthälfte kann erster Regen runterkommen und morgen der Tag bleibt dann eher stark bewölkt. Vor allem gegen Vormittag kann es noch windig und regnerisch sein und die Temperaturen gehen auch ein Stück nach unten und auf den Straßen. Da sieht es relativ entspannt aus. Wir haben nur Blitze auf der Kalkstraße statt auswärts, der Nefestraße statt einwärts nach dem Nefepark in der Bushaltestelle. Und ansonsten ist uns nichts weiter gemeldet worden. Gute Fahrt und genießen Sie den Tag heute.
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5: Hallo zusammen und gleich hier Bill Kaulitz von Tokyo Hotel.

0: Achtung, liebe Autofahrer, eine wichtige Meldung von der A4 Chemnitz Richtung Erfurt in Höhe Rüdersdorf. Gefahr durch einen defekten LKW auf dem Abbiegestreifen.
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0: Heute mit Bill Kaulitz von Tokyo Hotel. Kommt übrigens wie ich aus Sachsen-Anhalt, aber das nur am Rande. Die Band kommt nächstes Jahr im August nach Sachsen mit neuer Musik und die klingt dann so. Dye My Hair ist der neue Song von Tokyo Hotel und das hier können die Fans bei der Open-Air-Show in Dresden erwarten.
1: Tokyo Hotel ist ja immer eine Show. Also wir kommen nicht einfach auf die Bühne und spielen unsere Songs, sondern wir versuchen immer was zu machen, was noch keiner gemacht hat und dass man denkt, wow, das ist ein Erlebnis.
0: Und weil wir ja gar nicht so sind, geht der ganz besondere Musikmoment von Bill Kaulitz heute mal um die eigene Musik.
1: Der Song ist einfach immer besonders, weil es ist so ein schöner Moment für das Publikum, aber auch für uns. Das ist der Song, der einfach all unsere Leben gemeinsam verändert hat. Und das ist in jeder Show immer der Song, wo wir alle nochmal Gänsehaut bekommen und denken, okay, krass. Und auch mit dem Publikum immer so eine ganz besondere Verbindung haben. Und wir haben den ja nochmal neu aufgelegt, aber der Original Monsoon wird natürlich immer der Song bleiben, der uns alle für immer verändert hat.
0: Also kommt er jetzt. Das Original hier kommt durch den Monsoon.
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0: zwei großartige Stimmen, Callum Scott und Whitney Houston.
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14: Mit Nathalie Feigl einen schönen guten Tag. Der CFC bietet Eltern bei einigen Heimspielen eine neue Betreuung für ihre Kinder an. Das Angebot kostet knapp 120 Euro. Gunnar Tichy berichtet.
15: Die Jungen und Mädchen werden zunächst in der Indoor-Soccer-Halle im Chemnitz Center von lizenzierten CFC-Trainern betreut und trainiert. 90 Minuten vor dem Anpfiff geht es dann zum 1-Stadion an der Gellertstraße. Im Preis sind Eintrittskarten für das Kind und einen Erwachsenen enthalten. Premiere hat das Angebot beim Heimspiel gegen Erfurt am 11. Oktober. Mitmachen können Kinder im Alter von 6 bis 14 Jahren.
14: Fast 4.000 Euro haben Chemnitzer innerhalb von knapp 3 Wochen für neue Bäume gespendet. Das geht aus einem neuen Bericht der Stadtverwaltung hervor. Darin werden 18 Baumspenden aufgeführt, die zwischen Mitte Juli und Anfang August eingegangen sind. Das Geld ist für Pflanzungen an verschiedenen Stellen im Stadtgebiet gedacht. Unterstützer können ihren Wunschbaum inzwischen auch im Internet auf einem Stadtplan auswählen und sich mit ihrer Spende an Pflanzungen und Pflege beteiligen. In Sachsen sind mehr Menschen beim Baden ums Leben gekommen als noch im Vorjahr. In den Gewässern im Freistaat seien insgesamt 19 Menschen ertrunken, teilte die Deutsche Lebensrettungsgesellschaft mit. Das waren 10 mehr als letztes Jahr. Die meisten tödlichen Unfälle in Sachsen ereigneten sich laut DLRG in Seen. Ein Großteil der Badetoten waren männlich. Viele hätten schlichtweg die Risiken unterschätzt, so die DLRG. Die Bundesregierung will härtere Strafen für den Einsatz von K.O.-Tropfen. Wer die Mittel für Vergewaltigung oder Raub nutzt, soll künftig mindestens 5 Jahre Haft bekommen. K.O.-Tropfen sollen dann rechtlich wie eine Waffe gelten. Justizministerin Hubig in der ARD.
2: Das ist schon ein starkes Signal und ein starkes Stoppschild. Wenn man weiß, wenn man so etwas tut, dann ist man mit mindestens 5 Jahren Freiheitsstrafe dabei. Das ist ganz wichtig, aber Abschreckung alleine hilft nie. Wir brauchen Aufklärung, wir brauchen eine bessere Prävention.
14: Heute berät der Bundestag erstmals über das Vorhaben. Der französische Olympiasieger Emilien Chakelon wird im kommenden Jahr im Radsport statt wie bisher im Biathlon an den Start gehen. Das teilte der 31-Jährige per Videobotschaft mit. Gleichzeitig bleibe sein Ziel Olympia 2030. Da finden die Winterspiele in den französischen Alpen statt. Bei den letzten Spielen im Februar hatte er bei den Biathlon-Wettbewerben Gold und Bronze geholt.
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17: Einen wunderschönen Mittwoch. Ich hoffe, Sie haben einen wunderbaren Mittwoch und genießen das herrliche Herbstwetter, denn das ist definitiv der Fall. Heute ganz viel Sonnenschein und ja, Temperaturen so um die 17, 18 Grad. Morgen sieht das dann schon wieder anders aus. Schon in der zweiten Nachthälfte können ein paar Tropfen fallen. Morgen bleibt es dann eher bedeckt und vor allem am Vormittag kann es mal windig und regnerisch sein. Die Temperaturen gehen auch ein Stück nach unten. Und auf den Straßen, da sieht es momentan ziemlich entspannt aus. Wir haben nur einen Blitzer auf der Kalkstraße stadtauswärts und auf der Nevestraße immer noch stadteinwärts nach dem Nevepark an der Bushaltestelle und B95 Annaberg Richtung Chemnitz im Krankenhaus. Gute Fahrt.
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20: Eine 6-Jährige hat den Zauberwürfel-Weltrekord gebrochen. Im Speedcubing brauchte die kleine Lian Yunzi aus China 4,52 Sekunden für alle Farben auf dem Zauberwürfel. Ich bin damals nie über 3 Farben hinausgekommen. Schönen Mittwoch.
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0: Das ist der Sound für den goldenen Herbstanfang Shakira und Bonoboy Wanders.
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0: Im Legoland Deutschland Resort bei Günzburg ist das Halloween-Motto: Brav sein kann warten. Das heißt, gruseln und den Eltern Streiche spielen. Klingt nach einem fetzigen Familienurlaub, oder? Übernachtung in der neuen Waldabenteuer-Lodge oder im Pirateninsel-Hotel im Legoland-Erlebnisdorf ist gebucht. Und um die Familienauszeit wird natürlich am Sonntagvormittag bei uns im Reiseexpress gespielt. 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
16: Also heute die Lieblingskollegen einfach mal schnappen und mal raus an die Sonne. Wunderschönes Herbstwetter bei uns in Chemnitz mit sehr angenehmen Temperaturen, doch 17, 18 Grad die Höchstwerte, viel Sonnenschein den ganzen Tag. Nur ein paar malerische Wolken, die ab und zu mal vorbeiziehen, die tun aber nichts weiter, die sehen einfach nur schön aus. Morgen, der Tag wird dann leider wieder ein bisschen wechselhafter, da bleibt es eher bedeckt und am Vormittag vor allem ist es ziemlich regnerisch und windig. Die Temperaturen gehen auch ein kleines Stück nach unten. Aber kein Grund, traurig zu sein. Am Freitag wird es nämlich schon wieder deutlich besser. Und auf den Straßen wird geblitzt auf der B95 in Annaberg Richtung Chemnitz am Krankenhaus.
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19: Sonnige Grüße aus dem Studio und einen schönen Mittwoch. Hallo. Hi.

0: wunderbarer 90er von Roxette.
1: Willkommen im Herbst. Heute sind Tag und Nacht gleich lang. Nord- und Südpol bekommen heute gleichzeitig Sonne ab. Und ab heute sind wir Team, wir trauern dem Sommer nach. Oder Team, freue mich auf die Herbstzeit. Heiße Schokolade mit Spekulatius, tolle Herbstspaziergänge und so weiter.
2: Ach, der Herbst ist gar nicht so schlimm.
3: Ich mag den Herbst total, vor allem die schönen bunten Blätter und dass dann bald die Weihnachtszeit beginnt.
4: Ich finde den Herbst schön.
5: Die Natur färbt sich, das Wohlgefühl steigt. Der Herbst hat schöne Seiten.

0: Heute natürlich noch eine extra Dosis sonnige Musik mit Marc Ember war das. Und unsere André und die Morgenmädels Schulstunde ist, wenn Unterricht ist und alle wollen hin.
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0: Christine kommt in die Klasse und macht eine Stunde Medienkompetenz. Mega wichtiges Thema rund um KI, Handynutzung und Social Media. Und mit André gibt's eine coole Sport-Challenge.
3: Ich bin der Gilbert Noack, habe meinen Sohn angemeldet, weil es erstens mal eine kleine Abwechslung ist. Und bei uns ist es leider so, muss ich leider sagen, im Sport passiert nicht so sehr viel. Und da wäre das mal ganz gut, wenn mal ein bisschen was dazukommt.
4: Hallo, hier ist die Yves. Ich habe meine Tochter Romina angemeldet. Ich finde die Sache ganz interessant. Das Thema ist gut mit der Christine, was die vorhat, und ich hoffe, dass es klappt.
5: Hallo, mein Name ist Linda. Ich bin die Mama von der Nina und ich habe die Klasse 4b angemeldet. Wir haben uns für die Sportstunde entschieden, weil unsere Kinder unheimlich Interesse am Sport haben und das gerne machen. Mit den 500 Euro würden wir dann die Abschlussfahrt finanzieren.
0: Genau, 500 Euro für die Klassenkasse bringen beide mit und morgen früh wird schon die nächste Schulstunde ausgelost. Ich drücke die Daumen.
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14: Mit Nathalie Feigl. Guten Tag. Auf der R4 haben Unbekannte hochwertige Messtechnik von 2 Baustellen gestohlen. Nachts bauten die Täter zwischen Glauchau Ost und West Teile aus Asphaltfertigern aus. Der Schaden liegt bei rund 100.000 Euro. Bereits am Wochenende wurden auf dem

0: Rastplatz Oberwald aus einer ähnlichen Maschine Geräte im Wert von etwa 60.000 Euro geklaut. Jetzt hofft die Polizei auf Zeugen, die verdächtige Personen oder Fahrzeuge auf der Autobahnbaustelle gesehen haben. Innerhalb von knapp 3 Wochen haben Chemnitzer fast 4.000 Euro für neue Straßenbäume gespendet. Das geht aus einem neuen Bericht der Stadtverwaltung hervor. Einzelheiten von Frederik Seifert.
1: In dem Bericht werden 18 Baumspenden aufgeführt, die zwischen Mitte Juli und Anfang August eingegangen sind. Das Geld ist für Pflanzungen an verschiedenen Stellen im Stadtgebiet bestimmt. Wer mitmachen will, kann sich seinen Wunschbaum inzwischen auch im Internet auf einem Stadtplan aussuchen. Mit der Spende beteiligt man sich an den Kosten für den neuen Baum und dessen Pflege.
0: Das Tempo gleicht einem industriellen Kraftakt. Gerade erst hat das US-Rüstungs-Startup Covenant seinen jahrelangen Geheimhaltungsmodus verlassen. Nun schafft das Unternehmen in Leipzig bereits harte Fakten. Laut LVZ soll die umstrittene Fabrik für Marschflugkörper schon Anfang Oktober offiziell eröffnet werden. Das Unternehmen suche demnach auch bereits nach Mitarbeitern, etwa für IT und Produktion. Das Ziel sei es, 2027 insgesamt 1.000 Rüstungskörper herzustellen. Die Innenstädte bei uns gewinnen wieder an Anziehungskraft für Verbraucher. Das geht aus einer Umfrage für den Handelsverband hervor. Demnach gaben mehr als 80% an, künftig genauso oft oder sogar häufiger als bisher ihr Stadtzentrum zu besuchen. Meistens zum Shopping. Ihr Anteil stieg damit im Vergleich zu einer Befragung aus dem Jahr 2024 um rund 20 Prozentpunkte. Mexikos Pazifikküste rüstet sich für Hurricane Polo. Wegen der erwarteten Auswirkungen des Tropensturms der höchsten Stufe 5 fällt in Küstengebieten teilweise der Unterricht aus. Das Baden im Meer ist verboten. Polo wird die Küste laut Präsident Sheinbaum nicht direkt erreichen, dennoch werden heftige Regenfälle erwartet. Das kann zu Erdrutschen und Überschwemmungen führen.
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4: Einen wunderschönen Mittwoch. Ich hoffe, Sie haben einen wunderbaren Mittwoch und genießen das herrliche Herbstwetter, denn das ist definitiv der Fall. Heute ganz viel Sonnenschein und ja, Temperaturen so um die 17, 18 Grad. Morgen sieht das dann schon wieder anders aus. Schon in der zweiten Nachthälfte können ein paar Tropfen fallen. Morgen bleibt es dann eher bedeckt und vor allem am Vormittag kann es mal windig und regnerisch sein. Die Temperaturen gehen auch ein Stück nach unten. Und auf den Straßen, da sieht es momentan ziemlich entspannt aus. Wir haben nur einen Blitzer auf der Kalkstraße statt auswärts und auf der Nevestraße immer noch statt einwärts nach dem Nevepark an der Bushaltestelle. Und B95 Annaberg Richtung Chemnitz im Krankenhaus. Gute Fahrt.
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7: Hallo alle zusammen und es ist jetzt raus, wie das letzte Trikot der deutschen Nationalmannschaft von Adidas aussieht. Es ist schwarz mit goldenen Streifen. Damit endet eine 72-jährige Partnerschaft. Deshalb vielleicht auch schwarz. Ich habe mir heute nochmal die Sommerleinenhose angehost. Die ist nicht so alt.
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Zeit für die Mittagspause draußen, kurz nach 12. Und heute einfach eine extra große Hunderunde drehen. Ab morgen stiehlt dann ein Wauzi Brad Pitt Show im Kino mit dem Film Eiserne Wildnis. Die Story: Er und sein Schäferhund sind irgendwo in der eisigen Wildnis Alaskas mit einem Flugzeug abgestürzt und dort auf sich allein gestellt. Spannender Tipp für morgen. Dann haben wir auch wieder Kinowetter. Ich wünsche einen herrlichen Mittwoch. Hier sind Raymond und Supergirl.

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17: Nur wenige Wolken, bis zu 17 Grad, so sieht's aus in Chemnitz Stadt und Land. In der Nacht wölkt sich's immer mehr zu, dann fängt's auch an zu regnen. 10 Grad, die Tiefstwerte morgen windig und regnerisch bei bis zu 16 Grad. Auf der A72 Chemnitz Richtung Plauen gibt es Stau zwischen Hartenstein und Zwickau West. Halbe Stunde Zeitverlust. Und in Neukirchen auf der Chemnitzer Straße in Richtung Chemnitz ein Unfall an der Kreuzung zur Hauptstraße. Blitzer in Chemnitz auf der Leipziger Straße stadtauswärts kurz vor der A4 und in Waschleite stehen sie am Fürstenberg direkt gegenüber von der Köhlerhütte. Staus und Blitzer melden Sie kostenlos an die 03x800 und die 4.
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20: Und ich starte jetzt gleich mit Joe und End of Beginning. Hallo. 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Vorher haben wir noch eine kurze Meldung von der A4 Dresden Richtung Chemnitz zwischen Wilsdruf und dem Dreieck Dresden. Achtung, liebe Autofahrer, ein defekter LKW dort auf der Standspur und Reifenteile auf allen Spuren verteilt. Bitte vorsichtig fahren.

0: 90er Sound von La Bouche im Lieblingsradio und dann gleich Alicia Keys und Girl on Fire.
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4: Zurzeit laufen ja die mittlerweile 6. sächsischen Bio-Erlebnistage. Zahlreiche Einrichtungen öffnen da ihre Türen oder bieten Sonderveranstaltungen an. Da könnte man sich heute zum Beispiel mal zeigen lassen, wie aus grünen Bohnen aromatischer Kaffee wird. Bei Reinhards in Burgstedt kann man nämlich beim Rösten zuschauen und bekommt dort auch eine ganze Menge Infos dazu. Los geht's heute um 15 Uhr. Eine Anmeldung ist nicht nötig.
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0: Heute mit der Extra-Portion sonnige Hits von Purple Disco Machine war das einer und gleich Harry Styles und As It Was. Mahlzeit.
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13: Mit Nathalie Feigl einen schönen guten Tag. In Wittgensdorf soll ein großer Solarpark entstehen. Über den aktuellen Planungsstand will die Stadt heute Anwohner und interessierte Chemnitzer informieren. Mehr dazu von Carsten Kuliski.
14: Vertreter von Bau- und Umweltamt geben ab 17 Uhr in der Kirchner Grundschule Auskunft und stehen danach für Fragen zur Verfügung. Außerdem sind Experten des Energieversorgers 1 mit dabei. Eine Anmeldung zur Infoveranstaltung ist nicht nötig. Auf den momentan noch landwirtschaftlich genutzten Feldern neben dem ehemaligen oberen Bahnhof ist eine sogenannte Freiflächen-Photovoltaikanlage geplant, in der Größe von etwa 10 Fußballfeldern.
13: Autofahrer auf der A72 müssen sich ab heute auf Behinderungen einstellen. Die Anschlussstelle Röther ist in Fahrtrichtung Hof von heute Abend bis Freitagabend komplett gesperrt. Grund dafür sind Reparaturarbeiten an den Fugen der Fahrbahn. Das hat die Niederlassung der Autobahn GmbH mitgeteilt. Eine Umleitung über die Anschlussstelle Espenhain ist für den auf- und abfahrenden Verkehr ausgeschildert. Mit der Forderung nach 5% mehr Lohn geht die IG Metall in die nächste Tarifrunde für die Beschäftigten in Sachsen, Berlin und Brandenburg. Zudem soll eine Absicherung von Arbeitsplätzen festgeschrieben werden. Die wirtschaftliche Lage tauge nicht als Ausrede für Zurückhaltung, erklärte die Gewerkschaft. Die Beschäftigten würden eine spürbare Lohnerhöhung erwarten. Die Verhandlungen mit den Arbeitgebern beginnen im Oktober. Die Deutsche Lebensrettungsgesellschaft hat ihre Bilanz zum Sommerende veröffentlicht. Insgesamt haben in diesem Jahr bislang 320 Menschen ihr Leben durch Ertrinken in deutschen Gewässern verloren. Allein im Juni gab es über 100 Todesfälle, so DLRG-Präsidentin Vogt.
15: Zusammen hängt es mit der andauernden Hitzewelle in diesem Monat. Wenn es besonders heiß ist, dann zieht es viele Menschen ans Wasser und viele Menschen sind dabei auch vermeidbare Risiken eingegangen und haben vor allem auch ihre eigenen Schwimmfähigkeiten überschätzt.
13: Mit mehr Aufklärung ließe sich die Zahl der Badeunfälle verringern, hieß es weiter. Berufseinsteiger haben es deutlich schwerer als früher. Das hat eine Analyse der Online-Jobbörse Indeed ergeben. Seit 2022 sind demnach Stellenangebote für Einstiegsjobs um 2/3 zurückgegangen. Stärker als der Gesamtmarkt mit 39%. Besonders betroffen sind Bürojobs wie Marketing und IT. Grund sei vor allem die schwache Konjunktur, nicht KI, hieß es.
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17: Ein sehr schöner Start in den Herbst bei uns in Chemnitz. Stadt und Land mit viel Sonnenschein und bis zu 17 Grad. In der Nacht wölkt sich dann mehr und mehr zu, fängt dann an zu regnen bei 10 Grad. Morgen windig und regnerisch bei bis zu 16 Grad. Freitag dann wieder trocken und zunehmend freundlicher bei bis zu 16 Grad. Auf der A72 Chemnitz Richtung Plauen, Stau zwischen Hartenstein und Zwickau West nach einem Unfall, 20 Minuten Zeitverlust. Eine Unfallsperrung gibt's auf der B101 in Lauter in Höhe der Forststraße. Blitzer stehen bei uns in der Stadt auf der Leipziger Straße stadtauswärts kurz vor der A4 und in Waschleite am Fürstenberg direkt gegenüber von der Köhlerhütte. Kommen Sie gut und sicher an.
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20: Das ist korrekt an diesem Sahne-Sahne-Tag. Schönen Mittwoch, hallo.
19: Und jetzt ganz viel Musik.
21: 30 Minuten Hits am Stück.
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4: Ein sehr schöner erster Herbsttag in Chemnitz, Stadt und Land. Viel Sonne, nur wenige Wolken, bis zu 17 Grad in der Nacht. Dann immer mehr Wolken am Himmel und dann fängt es an zu regnen bei 10 Grad. Morgen windig und regnerisch bei bis zu 16 Grad. Auf der A72 Chemnitz in Richtung Plauen staut es sich zwischen Hartenstein und Zwickau West. Aktuell 10 Minuten Zeitverlust. Und eine Vollsperrung gibt's auf der B101 in Lauter an der Kreuzung zur Forststraße. Da möglichst weit drumherum fahren. Geblitzt wird bei uns in der Stadt auf der Leipziger Straße, stadtauswärts kurz vor der A4. Und in Waschleite stehen sie am Fürstenberg direkt gegenüber von der Köhlerhütte. Kommen Sie gut und sicher an.
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6: Und beste Grüße in unsere Eiscafés. Wir sehen uns. Schön mit

0: 1A 90er Sound. Schönen Mittwoch.
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0: Susanne hat einen Hilferuf per WhatsApp geschickt. Sie hat nur ein Dings, was diese Woche in den Koffer gewandert ist, parat. Kein Problem, Susanne. Wir spielen Kofferpacken und morgen früh um 8 Uhr gibt's nochmal alle Sachen, die unser Team diese Woche eingepackt hat. Und es kommt noch einmal was dazu. Und dann geht's Freitag um die Reise ins Disneyland Paris zusammen mit unserer Morningshow. Heute früh hat André was in den Koffer gepackt. Hey. Psst. Also morgen früh, 8 Uhr, Radio laut.
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0: Achtung, liebe Autofahrer, eine Meldung von der A4 Dresden Richtung Chemnitz zwischen Wilsdruf und dem Dreiknossen. Ein defekter LKW auf der Standspur und der Fahrer wechselt das Rad auf der Fahrerseite. Vorsicht unbedingt.
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Mensch und wieder nach 2:30. In London hat Tom Cruise Weltpremiere von seinem neuen Film Digger gefeiert. Und das Star-Aufgebot auf dem roten Teppich konnte sich sehen lassen. Mit dabei waren auch Thronfolger Prinz William und seine Prinzessin Kate. Und besonders Kate hat natürlich am Leicester Square alle Blicke auf sich gezogen. Jetzt sind alle Ohren auf Roman Knoblauch gerichtet. Der macht hier weiter. Wunderschönen Nachmittag. Cheerio.

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22: Mit Conny Hartmann. Guten Tag. Für die umstrittene Vollsperrung der oberen Hauptstraße in Wittgensdorf gibt es eine Kompromisslösung. Einzelheiten von Carsten Kuliski.
23: Nach Anwohnerprotesten und einer Petition wird die Straße jetzt wochentags nur noch von 7 Uhr bis 16.30 Uhr gesperrt. In dieser Zeit wird eine Kanalmauer saniert. Davor und danach kann die Fahrbahn zumindest halbseitig genutzt werden. Während der Herbstferien vom 12. bis zum 25. Oktober wird die Sperrung dann komplett aufgehoben. Anschließend soll die im Moment rund 12 Kilometer lange Umleitung durch eine deutlich kürzere über die Milchviehanlage ersetzt werden.
22: Mit der Forderung nach 5% mehr Lohn geht die IG Metall in die nächste Tarifrunde für die Beschäftigten in Sachsen, Berlin und Brandenburg. Zudem soll die Absicherung von Arbeitsplätzen festgeschrieben werden. Die wirtschaftliche Lage tauge nicht als Ausrede für Zurückhaltung, erklärte die Gewerkschaft. Die Beschäftigten würden eine spürbare Lohnerhöhung erwarten. Die Verhandlungen mit den Arbeitgebern beginnen im Oktober. Polizei und Staatsanwaltschaft in Sachsen ist ein Schlag gegen die internationale Automafia gelungen. Sie haben gemeinsam mit polnischen Einsatzkräften eine Diebesbande ausgehoben. 12 Polen im Alter von 19 bis 54 Jahren wurden ermittelt. Knut Michael Kunot.
24: Sie sollen bundesweit über 70 hochwertige Autos gestohlen haben, unter anderem in Görlitz, Zittau, Schleife und Lübbenau, aber auch in Dresden, Radeberg und Kleinmachnow bei Berlin. Der Gesamtschaden liegt bei über 3 Millionen Euro. Bei einem Großeinsatz wurden gestern in Polen 9 Männer festgenommen und zahlreiche zerlegte Fahrzeuge sichergestellt. Die Staatsanwaltschaft verlangt nun die Auslieferung der Verdächtigen.
22: In einem DHL-Zustellzentrum im mecklenburgischen Leitzen ist eine mögliche Quecksilbersubstanz gesichert worden. Die Proben werden jetzt im Labor untersucht. Eine 50-jährige Zustellerin war gestern mit Vergiftungserscheinungen zur Polizei gegangen. Eine 6-jährige Chinesin hat beim Lösen des Zauberwürfels einen Weltrekord aufgestellt. Sie brauchte bei einem Wettbewerb im Durchschnitt nur 4,27 Sekunden, berichtet das staatliche Fernsehen. So gut hat noch kein Mädchen und auch keine Frau vor ihr abgeschnitten. Die 6-jährige trainiert täglich mehrere Stunden.
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26: Ja, Sonne satt heute bei 17 bis 20 Grad in Chemnitz Stadt und Land. Nur zeitweise ein paar Schleier oder Quellwolken. Es bleibt trocken. Morgen der Donnerstag unbeständig mit Sonne, Wolken und Regen bei maximal 16 Grad. Freitag meist trocken, aber noch meist wolkig bis 17 Grad. Wochenende, das wird freundlicher und wieder wärmer bis 24 Grad. Von den Straßen aktuell keine großen Probleme. Ein unterwegs eine gute Fahrt. Geblitzt wird in Chemnitz auf der Leipziger Straße stadtauswärts kurz vor der A4 der Superblitzer. Staus und Blitzer melden Sie kostenlos 03 mal 800 und die 4. Gerne auch via WhatsApp. Die Nummer zum Einspeichern finden Sie auf radiochemnitz.de.
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29: Ja, eine Menge Blaulicht war da gestern Abend auf der Fraunhofer Straße. Polizei, Rettungsdienst, Bundespolizei, Feuerwehr. Es ist aber nicht wirklich etwas passiert, was da genau los war und warum der Großeinsatz. Wir erzählen Ihnen gleich die ganze Geschichte.

0: Er bringt frischen Wind in unser Radio. Nico Santos mit seinem aktuellen Hit 2. Don't you stay. Hier ist Ihr Lieblingsradio gleich mit Zoe Weiss und Control.
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2: Ich bin Carsten Koliski. Großeinsatz gestern Abend am Güterbahnhof an der Fraunhofer Straße. Dabei handelte es sich allerdings um eine Übung. Worum es da ging, hat uns Feuerwehreinsatzleiter Michael Hengst erzählt.
3: Es handelte sich tatsächlich um eine sogenannte Realübung. Die Einsatzkräfte wussten vorher nicht Bescheid. Explizit ging es dabei um das Zusammenwirken aller Kräfte, Bundespolizei, Landespolizei, Feuerwehr, Rettungsdienst und natürlich die Bahnbetreiber. Das angenommene Übungsszenario stellte sich so dar, dass ein Kesselwagen Leck geschlagen hatte. Es dort zu einer zunächst unbestimmten Menge an Gefahrgutaustritt kam. Es sollte sich dabei um Salzsäure handeln. Das haben die Angaben dann vor Ort auch bestätigt. In dem Gefahrenbereich befanden sich nur 2 Personen, die durch die Feuerwehr gerettet wurden.
2: Und diese Übungen sind für den Alltag wichtig.
3: Man macht es, um die eigenen Fähigkeiten als Feuerwehr, Rettungsdienst, Polizei zu trainieren, aber auch noch viel wichtiger, das Abstimmen untereinander. Die Zusammenarbeit zwischen allen beteiligten Akteuren ist von entscheidender Bedeutung.
2: Damit im Ernstfall dann eben auch alles reibungslos abläuft.
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0: Abri, Kadabri und fort war sie. Lady Gaga, einen wunderschönen Nachmittag mit ihrem Lieblingsradio. Und mit meinem Lieblingssong. Samstag bin ich wieder als DJ unterwegs. Und dann läuft das Ding aber voll Anschlag. Baby Rexha und Faithless und New Religion ist ja auch in unseren Radiocharts richtig gut platziert. Hören wir gleich in voller Länge in ein paar Minuten.
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11: Ja, Sonne satt heute bei 17 bis 20 Grad in Chemnitz Stadt und Land. Nur zeitweise ein paar Schleier oder Quellwolken. Es bleibt trocken. Morgen der Donnerstag unbeständig mit Sonne, Wolken und Regen bei maximal 16 Grad. Freitag meist trocken, aber noch meist wolkig bis 17 Grad. Wochenende, das wird freundlicher und wieder wärmer bis 24 Grad. Von den Straßen aktuell keine großen Probleme. Allen unterwegs eine gute Fahrt. Geblitzt wird in Chemnitz auf der Leipziger Straße stadtauswärts kurz vor der A4 der Superblitzer. Staus und Blitzer melden Sie kostenlos 03 8800 und die 4. Gerne auch via WhatsApp. Die Nummer zum Einspeichern finden Sie auf radiochemnitz.de.
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14: Heute ist Herbstempfang, nicht Empfang, sondern Herbstanfang. Ich bin auch schon völlig durch. Egal, wir machen jetzt Musik mit Bibi Rexha und New Religion am Herbstanfang.

0: Walk the Moon und Shut Up and Dance. Seit heute Nacht 2.04 Uhr befinden wir uns ganz offiziell im Herbst und der fängt ja richtig golden an.
1: Ich mag den Herbst total, vor allem die schönen bunten Blätter und dass dann bald die Weihnachtszeit beginnt.
2: Am Herbst gefällt mir, dass er einfach bunt ist. Die Kastanien, Eicheln und Blätter machen mir immer einen Kranz. Und mir gefällt halt, dass es auch gemütlicher wird.
3: Ich finde den Herbst schön.
4: Der Herbst hat schöne Seiten.
0: Oh ja, genau so sehe ich das auch. Übrigens, morgen in 3 Monaten ist Weihnachten. Ich freue mich jetzt erst einmal auf die sonnigen Herbstspaziergänge mit Aussicht auf bunt gefärbte Bäume und sich wieder jung fühlen, wenn man, wie ich als Kind, so richtig schön durchs Laub geschlurft ist.

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0: das ist doch die richtige Musik für den Start in den Feierabend. Der Rasmus in the Shadows. Als ich heute früh raus bin aus der Tür, 5 Grad über Null, ich in kurzen Hosen mit dem Hund Gassi gegangen. Ich habe gedacht, ich friere mir sonst was ab. Der Blick aufs feine, aber wichtige Wetterchen, den haben wir gleich. Und musikalisch gibt's Kultmusik aus den 80ern mit Michael Jackson und Billie Jean.
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0: mit Conny Hartmann. Guten Tag. Für die umstrittene Vollsperrung der oberen Hauptstraße in Wittgensdorf gibt es eine Kompromisslösung. Einzelheiten von Carsten Kuliski.
2: Nach Anwohnerprotesten und einer Petition wird die Straße jetzt wochentags nur noch von 7 Uhr bis 16.30 Uhr gesperrt. In dieser Zeit wird eine Kanalmauer saniert. Davor und danach kann die Fahrbahn zumindest halbseitig genutzt werden. Während der Herbstferien vom 12. bis zum 25. Oktober wird die Sperrung dann komplett aufgehoben. Anschließend soll die im Moment rund 12 Kilometer lange Umleitung durch eine deutlich kürzere über die Milchviehanlage ersetzt werden.
0: Mit der Forderung nach 5% mehr Lohn geht die IG Metall in die nächste Tarifrunde für die Beschäftigten in Sachsen, Berlin und Brandenburg. Zudem soll die Absicherung von Arbeitsplätzen festgeschrieben werden. Die wirtschaftliche Lage tauge nicht als Ausrede für Zurückhaltung, erklärte die Gewerkschaft. Die Beschäftigten würden eine spürbare Lohnerhöhung erwarten. Die Verhandlungen mit den Arbeitgebern beginnen im Oktober. Polizei und Staatsanwaltschaft in Sachsen ist ein Schlag gegen die internationale Automafia gelungen. Sie haben gemeinsam mit polnischen Einsatzkräften eine Diebesbande ausgehoben. 12 Polen im Alter von 19 bis 54 Jahren wurden ermittelt. Knut Michael Kunot.
22: Sie sollen bundesweit über 70 hochwertige Autos gestohlen haben, unter anderem in Görlitz, Zittau, Schleife und Lübbenau, aber auch in Dresden, Radeberg und Kleinmachnow bei Berlin. Der Gesamtschaden liegt bei über 3 Millionen Euro. Bei einem Großeinsatz wurden gestern in Polen 9 Männer festgenommen und zahlreiche zerlegte Fahrzeuge sichergestellt. Die Staatsanwaltschaft verlangt nun die Auslieferung der Verdächtigen.
0: In einem DHL-Zustellzentrum im mecklenburgischen Leitzen ist eine mögliche Quecksilbersubstanz gesichert worden. Die Proben werden jetzt im Labor untersucht. Eine 50-jährige Zustellerin war gestern mit Vergiftungserscheinungen zur Polizei gegangen. Eine 6-jährige Chinesin hat beim Lösen des Zauberwürfels einen Weltrekord aufgestellt. Sie brauchte bei einem Wettbewerb im Durchschnitt nur 4,27 Sekunden, berichtet das staatliche Fernsehen. So gut hat noch kein Mädchen und auch keine Frau vor ihr abgeschnitten. Die 6-jährige trainiert täglich mehrere Stunden.
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23: Ja, angenehme 17 bis 20 Grad, heute zum kalendarischen Herbstanfang. Nur wenige Schleier oder Quellwolken in Chemnitz, Stadt und Land. Morgen nicht so viel Sonne, morgen kann es auch mal regnen bei nur noch um die 15 Grad. Freitag etwas freundlicher und wärmer und das Wochenende bis zu 24 Grad und meist sonnig. Auf der A72 Zwickau Richtung Chemnitz dauert 10 Minuten länger zwischen Zwickau Ost und Stolberg West. Und gesperrt die Chemnitz-Talstraße B107 nach einem Unfall Höhe Kütensdorf. Superblitze haben wir in Chemnitz an der Leipziger Straße stadtauswärts kurz vor der A4 sowie auf der Erfenschlager Straße bei Tempo 30. Staus und Blitzer melden Sie kostenlos 03800 und die 4.
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25: 5% mehr Lohn, das fordert die IG Metall. Verhandelt werden soll ab Oktober darüber mit den Unternehmern. Was mein Kollege Sven Günther von dieser Forderung hält, das hören Sie hier in ein paar Minuten.

0: 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Achtung, Autofahrer, Sofortmeldung vom Verkehrsdienst A14 Leipzig Richtung Halle. Zwischen Leipzig Nordost und Messegelände. Ungesicherte Unfallstelle auf der linken Spur. Bitte machen Sie langsam.
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0: hat schon ein paar Jahre auf den Buckel. Licky Lee, I Follow Rivers, ist aber eine richtig coole Nummer nach wie vor. Eine, die sich auch sehr oft bei uns gewünscht wird. So, für alle Licky Lee-Fans, da hat man den Wunsch nochmal erfüllt. Jo, gleich gibt's Katy Perry, Hot and Cold. Vorher reden wir Klartext.
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2: Die deutsche Automobilindustrie kämpft ums Überleben. Unschlagbar billige Modelle aus China überschwemmen den Markt. Die Produktionskosten in Deutschland sind unwirtschaftlich, die Energiepreise exorbitant hoch. Zehntausende Jobs bei Autobauern und in Zulieferfirmen hängen am seidenen Faden. Und genau an diesen setzt jetzt die IG Metall ihr scharf geschliffenes Tarifmesserchen. Die Gewerkschafter fordern allen Ernstes in dieser Situation 5% mehr Gehalt für ihre Mitglieder. Liest man die Begründung, schüttelt man so heftig den Kopf, dass ein Termin bei einem Masseur zwingend notwendig erscheint. Die Gewerkschafter fabulieren, statt Krisenrhetorik und Angriffe auf soziale Standards würden die Arbeiter sichere Jobs erwarten, einen Ausgleich für gestiegene Preise und einen Anteil am Gewinn der Unternehmen. Kühn rufen sie hinterher, eure Drohungen mit Werksschließungen akzeptieren wir nicht. Am Ende mein kurzes Fazit und ewig lächelt der Chinese.

0: Es gibt so unglaublich viele Versionen, Varianten von Hang Up Madonna, Gimme, Gimme, Gimme, von ABBA und Dance, Dance, Dance. Ich mag den Song, ich mag den Rhythmus, ich mag das Thema. Es ist toll. Hier ist Ihr Lieblingsradio am Mittwochnachmittag. Gleich mit italienischer Musik. Ich habe gar kein Auto. Auch so ein kleiner Ramazzotti jetzt am Nachmittag. Soll ich es nochmal probieren? Se bastasse una canzone. Meine Volontärin guckt schon wieder ganz böse und sagt, Knoblauch, nichts kannst du, nicht mal italienisch. Okay, sei es drum. Eros Ramazzotti spielen wir gleich.
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13: Ja, angenehme 17 bis 20 Grad, heute zum kalendarischen Herbstanfang, nur wenige Schleier oder Quellwolken in Chemnitz, Stadt und Land. Morgen nicht so viel Sonne, morgen kann es auch mal regnen bei nur noch um die 15 Grad, Freitag etwas freundlicher und wärmer und das Wochenende bis zu 24 Grad und meist sonnig. Auf der A72 Zwickau Richtung Chemnitz dauert 10 Minuten länger zwischen Zwickau Ost und Stolberg West. Und gesperrt die Chemnitz-Talstraße B107 nach einem Unfall Höhe Kütensdorf. Super Pizza haben wir in Chemnitz an der Leipziger Straße, stadtauswärts kurz vor der A4 sowie auf der Erfenschlager Straße bei Tempo 30. Staus und Blitzer melden Sie kostenlos 03800 und die 4.
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1: Mit einem schönen Tipp für die ganze Familie, denn in der Stadthalle wird morgen Nachmittag ein Kindermusical gezeigt, Anouk, nach der Geschichte von Henrike Balzmeier und Peter Maffay. Und Peter Maffay hat natürlich auch die Musik dazu geschrieben. Die Show beginnt um 16 Uhr, Einlass ist bereits eine Stunde vorher. Infos zu noch freien Plätzen gibt's online auf der Seite stadthalle-chemnitz.de.
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0: Uncle Cracker, Follow Me. Ja, manchmal haben Namen doch eine ganz andere Bedeutung als das, was man im ersten Moment denkt. Hier ist Ihr Lieblingsradio gleich mit Kultmusik aus den 80ern, Desireless und Voyage, Voyage, das One-Hit-Wonder aus dem Jahre 1987. Nach wie vor coole Mucke, hören wir gleich nach unserer News.
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2: 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Oh, ich hoffe, das hört Ihr Mann nicht. Naja, auf jeden Fall, können Sie mir die Nummer von Marco senden? Wir planen nämlich gerade ein Klassentreffen.
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14: Mit Conny Hartmann. Guten Tag. Für die umstrittene Vollsperrung der oberen Hauptstraße in Wittgensdorf gibt es eine Kompromisslösung. Einzelheiten von Carsten Kuliski.
15: Nach Anwohnerprotesten und einer Petition wird die Straße jetzt wochentags nur noch von 7 Uhr bis 16.30 Uhr gesperrt. In dieser Zeit wird eine Kanalmauer saniert. Davor und danach kann die Fahrbahn zumindest halbseitig genutzt werden. Während der Herbstferien vom 12. bis zum 25. Oktober wird die Sperrung dann komplett aufgehoben. Anschließend soll die im Moment rund 12 Kilometer lange Umleitung durch eine deutlich kürzere über die Milchviehanlage ersetzt werden.
14: Mit der Forderung nach 5% mehr Lohn geht die IG Metall in die nächste Tarifrunde für die Beschäftigten in Sachsen, Berlin und Brandenburg. Zudem soll die Absicherung von Arbeitsplätzen festgeschrieben werden. Die wirtschaftliche Lage tauge nicht als Ausrede für Zurückhaltung, erklärte die Gewerkschaft. Die Beschäftigten würden eine spürbare Lohnerhöhung erwarten. Die Verhandlungen mit den Arbeitgebern beginnen im Oktober. Der Traum von Olympischen Sommerspielen in Sachsen ist in weiter Ferne gerückt. Die Evaluierungskommission des Deutschen Olympischen Sportbundes sieht für Berlin plus Leipzig die schlechtesten Chancen der drei deutschen Bewerber. Mehr von Oliver Heinze.
16: Erster Rückschlag durch die Wahl in Berlin. Die Linke als Wahlsieger und der mögliche Koalitionspartner Grüne lehnen Olympia in der Hauptstadt ab. Nun sieht auch die Evaluierungskommission des Deutschen Olympischen Sportbundes andere Bewerber wie München und die Region Köln-Rhein-Ruhr vorne. Allerdings, die endgültige Entscheidung fällt erst am Samstag. Dann soll die Siegerregion offiziell verkündet werden. Mit der bewirbt sich Deutschland dann um Olympia 2036, 40 und 44.
14: Die Zahl der Badetoten in Sachsen ist in diesem Jahr gestiegen. In den Gewässern im Freistaat sind insgesamt 19 Menschen ertrunken, teilte die Deutsche Lebensrettungsgesellschaft mit. Das sind 10 mehr als letztes Jahr. Die meisten tödlichen Unfälle in Sachsen ereigneten sich laut DLRG in Seen. Ein Großteil der Badetoten war männlich. Gedruckte Kassenbons beim Einkaufen gehören bald der Vergangenheit an. Sie sollen durch digitale Bons ersetzt werden. Einen entsprechenden Gesetzentwurf hat das Bundeskabinett jetzt beschlossen. So sollen ab 2028 Papierbelege grundsätzlich durch digitale Belege ersetzt werden.
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18: Ja, Sonne satt heute zum Mittwochfeierabend in Chemnitz Stadt und Land. Im Laufe der Nacht kommen da mehr Wolken. Tiefstwerte liegen dann zwischen 11 und 5 Grad. Morgen unbeständig, Sonne, Wolken und Regen, maximal 16 Grad. Freitag meist trocken, aber noch meist wolkig. Das Wochenende freundlicher und wieder wärmer, bis zu 24 Grad. Auf der A72 Zwickau Richtung Chemnitz dauert 12 Minuten länger zwischen Zwickau-Ost und Stolberg-West. Und nach einem Unfall gesperrt die B101, die Chemnitz-Talstraße, Höhe Reizenheim. Geblitzt wird in Chemnitz Erfenschlager Straße, B95 in Ehrenfriedersdorf Richtung Annaberg und B101 zwischen Großschirmer und Freiberg in Klein-Waltersdorf.
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21: Eine Menge Blaulicht war da gestern Abend auf der Fraunhofer Straße. Polizei, Rettungsdienst, Bundespolizei, Feuerwehr. Es ist aber nicht wirklich etwas passiert, was da genau los war und warum. Der Großeinsatz, wir erzählen Ihnen gleich die ganze Geschichte.

So, wichtige Meldung vom Verkehrsdienst A4 Chemnitz Richtung Dresden zwischen Chemnitz Ost und Frankenberg. Achtung, da liegen Gegenstände auf der mittleren Spur. In dem Falle sind das Reifenteile. Und jetzt die versprochene Musik aus den 80ern, Back to the 80s mit Desireless und Voyage, Voyage.

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1: Kygo, Khalid und Griffin. 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

0: wunderbare Nummer von Super High und Nika, Following the Sun. Bevor die Olympiasonne überhaupt gestrahlt hat, könnte sie schon wieder untergehen. Denn gerade eben gibt es Medienberichte, die besagen, dass die Berliner die nationale olympische Bewerbung für die Olympischen Spiele 36, 40 und 44 zurückziehen möchten. Und damit ist dann auch Sachsen aus dem Rennen. Eine endgültige Entscheidung darüber, wer national ins Rennen gehen wird. Ob Berlin plus, ob München oder die Region Köln-Rhein-Ruhr. Das wird dann am Samstagnachmittag entschieden. Wir halten Sie auf dem Laufenden.
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2: Ich bin Carsten Koliski. Großeinsatz gestern Abend am Güterbahnhof an der Fraunhofer Straße. Dabei handelte es sich allerdings um eine Übung. Worum es da ging, hat uns Feuerwehreinsatzleiter Michael Hengst erzählt.
3: Es handelte sich tatsächlich um eine sogenannte Realübung. Die Einsatzkräfte wussten vorher nicht Bescheid. Explizit ging es dabei um das Zusammenwirken aller Kräfte, Bundespolizei, Landespolizei, Feuerwehr, Rettungsdienst und natürlich die Bahnbetreiber. Das angenommene Übungsszenario stellte sich so dar, dass ein Kesselwagen Leck geschlagen hatte. Es dort zu einer zunächst unbestimmten Menge an Gefahrgut Austritt kam. Es sollte sich dabei um Salzsäure handeln. Das haben die Angaben dann vor Ort auch bestätigt. In dem Gefahrenbereich befanden sich nur zwei Personen, die durch die Feuerwehr gerettet wurden.
2: Und diese Übungen sind für den Alltag wichtig.
3: Man macht es, um die eigenen Fähigkeiten als Feuerwehr, Rettungsdienst, Polizei zu trainieren, aber auch noch viel wichtiger, das Abstimmen untereinander. Die Zusammenarbeit zwischen allen beteiligten Akteuren ist von entscheidender Bedeutung.
2: Damit im Ernstfall dann eben auch alles reibungslos abläuft.
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12: Ja, Sonne satt heute zum Mittwochfeierabend in Chemnitz Stadt und Land. Im Laufe der Nacht kommen da mehr Wolken. Tiefstwerte liegen dann zwischen 11 und 5 Grad. Morgen unbeständig, Sonne, Wolken und Regen, maximal 16 Grad. Freitag meist trocken, aber noch meist wolkig. Das Wochenende freundlicher und wieder wärmer, bis zu 24 Grad. Auf der A72 Zwickau Richtung Chemnitz dauert 12 Minuten länger zwischen Zwickau Ost und Stolberg West und nach einem Unfall gesperrt die B101 die Chemnitz-Talstraße Höhe Reizenheim. Geblitzt wird in Chemnitz Erfenschlager Straße, B95 in Ehrenfriedersdorf Richtung Annaberg und B101 zwischen Großschirmer und Freiberg in Klein-Baltersdorf.
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15: Jawohl, und jetzt mit Kato.

0: Ihr Lieblingsradio gleich mit C-Block, Kultmusik aus den 90ern, so Strung Out. So klingt Ihr Nachmittag in Ihrem Lieblingsradio. Das ist der Sound für Chemnitz Stadt und Land. Gleich mehr davon.
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0: Oh ja, es ist eine Menge los. Jeden Morgen bei André und die Morgenmädels. Viel Spaß. Sie können tolle Dinge gewinnen. Wir spielen ja immer noch meine Reise ins Disneyland Paris. Und heute Morgen gab es wieder das berühmte Haustierquiz. 50 Euro Futtergeld für Ihren Liebling mit der richtigen Antwort auf eine einzige Frage. Wer heute Morgen gewonnen hat und wer gejubelt hat, wir hören mal rein.
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2: Susanne, ja. Wir spielen um Futtergeld. Hast du denn Haustiere?
3: Ja, wir haben einen deutschen Schäferhund, 2 Hauskatzen und 15 Hühner.
4: Susanne, es gibt heute auch eine Vögelfrage.
2: Was?
4: Also eine Frage zu einem Vogel. Ja. Allerdings nicht wirklich zu einem Haustier. Und zwar der NABU, also der Naturschutzbund, ist nämlich gerade auf der Suche nach dem Vogel des Jahres. Bis zum 15. Oktober kann man online abstimmen. Und zur Auswahl stehen in diesem Jahr der Kolkrabe, der Kranich, die Mehlschwalbe, der Trauerschnäpper und die Wasseramsel. Alles seltene Vögel, die gefährdet sind. Und es geht jetzt um den Trauerschnäpper. Der Trauerschnäpper, was ist denn das für einer? Ein Singvogel, ein Schreihals oder ein Flatterhans?
3: Ich würde fast sagen, der Schreihals.
4: Ein Trauerschnäpper. Lass dich nicht aufs Glatteis führen. Nein. Ein Singvogel, ein Schreihals oder ein Flatterhans?
3: Ich bin verwirrt.
4: Hast du Flatterhans schon jemals gehört?
3: Nee.
4: Siehst du, was davon haben wir denn schon mal gehört?
3: Na, den Singvogel.
2: Den Singvogel? Also nehmen wir den Singvogel?
3: Ja.
2: Susanne, wir nehmen den Singvogel.
4: Der Singvogel ist richtig.
2: Ja, Mensch. Das kam ja wie aus der Pistole geschossen. Wunderbar.
4: Und Susanne, für dich gibt's Futtergeld.
3: Vielen Dank.
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1: Ja, hat was. Persinger und Let Her Go. Hier ist ihr Feierabendradio. Und wir gehen in die nächste Stunde. Und da gibt's dann gleich den aktuellen Hit von Harry Styles, American Girls. Und Kultmusik aus den 80ern mit Bronski Beat und Small Town Boy. Und was zum Feiern, die Toten Hosen. Tage wie diese. Gleich.
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11: Mit Conny Hartmann. Guten Tag. Wissenschaftler unserer Uni können weiter an neuen Verfahren zum Schneiden von Blech forschen. Dafür werden in den nächsten 4 Jahren rund 1,7 Millionen Euro bereitgestellt. Einzelheiten von Tina Wojnowski. Mit dem Geld der Deutschen Forschungsgemeinschaft entwickeln die Chemnitzer Wissenschaftler ein Verfahren weiter, bei dem Metall in wenigen Millisekunden geschnitten wird. Dabei entstehen besonders saubere Kanten. Eine Weiterbearbeitung ist deshalb kaum noch nötig. Außerdem sollen die Schnittstellen kaum noch rosten und sich deutlich weniger verformen. Das Verfahren könnte damit die Herstellung von Metallteilen schneller und einfacher machen.
4: Zum kalendarischen Herbstanfang heute warnt der Stromnetzbetreiber Midnetz vor Gefahren beim Drachensteigen. Zu Freileitungen und Umspannwerken sollte ein Mindestabstand von 500 Metern eingehalten werden, da bei Kontakt Lebensgefahr durch einen Stromschlag besteht. Verfängt sich ein Drachen dennoch in einer Leitung, sollten Betroffene die Schnur sofort loslassen und auf keinen Fall versuchen, den Drachen selbst zu bergen. Neben den Gefahren für Leib und Leben kann es zu Störungen und Ausfällen der Stromversorgung kommen. Die Zahl der Badetoten in Sachsen ist in diesem Jahr gestiegen. In den Gewässern im Freistaat sind insgesamt 19 Menschen ertrunken, teilte die Deutsche Lebensrettungsgesellschaft mit. Das sind 10 mehr als letztes Jahr. Die meisten tödlichen Unfälle in Sachsen ereigneten sich laut DLRG in Seen. Viele Kassenzettel landen ungesehen im Müll und sollen deshalb digital werden. Ab 2028 soll das die Regel sein, wenn es nach dem Willen der Bundesregierung geht. Claudia Wächter berichtet.
20: Die Kassenbons nerven einfach viele. Und auch Bundesfinanzminister Klingbeil findet, die Dinger sorgen für einen unnötigen Bürokratiewust und begünstigen Steuerhinterziehung. Deshalb also digital. Allerdings nicht alle müssen umstellen. Unternehmer zum Beispiel, die wenig Umsatz machen, die dürfen auch weiterhin Kassenbelege ausgeben.
4: Die 12-Uhr-Regel an Tankstellen soll abgeschafft werden. Das fordert der ADAC. Zwar wurde die Zahl der täglichen Preisänderungen erheblich reduziert, gesenkt habe sich der Spritpreis jedoch nicht. Vielmehr habe sich die Preisdifferenz innerhalb eines Tages deutlich ausgeweitet. Die Regel gilt seit April.
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22: Ja, Sonne satt heute zum Mittwochfeierabend in Chemnitz Stadt und Land. Im Laufe der Nacht kommen da mehr Wolken. Tiefstwerte liegen dann zwischen 11 und 5 Grad. Morgen unbeständig, Sonne, Wolken und Regen, maximal 16 Grad. Freitag meist trocken, aber noch meist wolkig. Das Wochenende freundlicher und wieder wärmer, bis zu 24 Grad. Auf der A72 Zwickau Richtung Chemnitz dauert 12 Minuten länger zwischen Zwickau Ost und Stolberg West. Und nach einem Unfall gesperrt die B101, die Chemnitz-Talstraße, Höhe Reizenheim. Geblitzt wird in Chemnitz Erfenschlager Straße, B95 in Ehrenfriedersdorf Richtung Annaberg und B101 zwischen Großschirmer und Freiberg in Klein-Waltersdorf.
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25: Heute ist der Tag der Geburtstage. Der Boss Bruce Springsteen feiert heute seinen 77. Geburtstag. Julio Iglesias wird 83. Romy Schneider hätte heute auch Geburtstag gehabt. Sie wäre 88 geworden. Und 100 Jahre deutscher Achtzylinder. Das August-Horch-Museum in Zwickau widmet dem Horch 8 derzeit eine eigene Jubiläumsausstellung. Also Grund zum Feiern. Und das machen wir mit schöner Mucke. Die Toten Hosen. Tag

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0: Oh, Taylor Swift und Opel Lights. Ihr Lieblingsradio gleich. Mit dem One-Hit-Wonder aus dem Jahre 1996 und Lemon Tree, Fool's Garden. Das ist der Sound für Chemnitz Stadt und Land. Gleich mehr davon.
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7: Ja, Sonne satt heute zum Mittwochfeierabend in Chemnitz Stadt und Land. Im Laufe der Nacht kommen da mehr Wolken. Tiefstwerte liegen dann zwischen 11 und 5 Grad. Morgen unbeständig, Sonne, Wolken und Regen, maximal 16 Grad. Freitag meist trocken, aber noch meist wolkig. Das Wochenende freundlicher und wieder wärmer, bis zu 24 Grad. Auf der A72, circa Richtung Chemnitz, dauert es ein paar Minuten länger zwischen Chemnitz Süd und dem Kreuz Chemnitz. Ansonsten rollt der Verkehr soweit. Blitze haben wir noch in Chemnitz Erfenschlager Straße, B95 in Ehrenfriedersdorf Richtung Annaberg, B107 zwischen Großschirmer und Freiberg in Kleine-Waltersdorf. Und wenn Sie was entdecken, dann kostenlos anrufen 03 0800 und die 4.
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8: So, und gleich dem neuesten vom Sport vor gibt es Joe, End of Beginning.

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1: Und hier ist unser Mann für den Sport. Hier ist Jens Umreit.
2: Berlin und Co-Gastgeber Leipzig ziehen ihre Bewerbung um die Olympischen Sommerspiele zurück. Das berichtet der Tagesspiegel. Nach Beratung der Verantwortlichen in der Evaluierung des DOSB hatte Berlin nur Rang 3 hinter München und Köln mit der Rhein-Ruhr-Region belegt. Damit würde am Samstag beim DOSB nur noch zwischen zwei Kandidaten über den deutschen Bewerber für die Sommerspiele ab 2036 entschieden werden. Jürgen Klopp steht vor seinem ersten Spiel als Bundestrainer. Morgen Abend trifft die deutsche Nationalmannschaft in Amsterdam zum Auftakt der Nations League auf die Niederlande. Klopp kündigte intensives Pressing und ein schnelles Spiel nach vorne an.
3: Bei einem positiven Vibes, die ganz bestimmt vor allem bei uns jetzt hier da sind, wissen wir auch alle, dass wir Ergebnisse liefern müssen. Start ist wichtig, Anspannung da ganz bestimmt, aber hat ja schon gesagt, wir versuchen zu lernen, Spaß zu haben unter Druck.
2: Marc-André Ter Stegen steht als Nummer 1 fest, Joshua Kimmich soll im zentralen Mittelfeld spielen. Christian Eriksen verlässt den VfL Wolfsburg mit sofortiger Wirkung. Der Zweitligist und der 34-jährige Däne haben den Vertrag einvernehmlich aufgelöst. Eriksen begründete den Schritt damit, näher bei seiner Familie in Dänemark sein zu wollen. Der Mittelfeldspieler war erst vor einem Jahr nach Wolfsburg gewechselt. Die Chemnitzer Boxerin Maxi Klötzer hat bei der Europameisterschaft in Sofia Bronze gewonnen. Die 26-Jährige verlor ihr Halbfinale in der Gewichtsklasse bis 51 Kilogramm knapp mit 2:3 gegen die Spanierin Laura Fuertes. Für Klötzer ist es die erste EM-Medaille.
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1: Tobias Karl Miklos aus Chemnitz. Er ist ja gerade in Shanghai bei der Berufe-WM. Ah. Ne, bei den World Skills. Er ist drauf und dran, der beste Bäcker der Welt zu werden. Oh. Der beste Nachwuchsbäcker der Welt. Jetzt weiß ich gar nicht, Shanghai, wie spät ist denn das da? Da ist doch jetzt nicht früh, oder? Guck mal bitte.
2: Nee, ich hab doch schon spät.
1: Was ja, guck mal bitte.
2: Die haben doch jetzt wahrscheinlich schon fast wieder Feierabend.
1: Ja,
2: oder die sind jetzt mitten wahrscheinlich in den Wettkämpfen drin, denke ich mal.
1: Was macht denn der Tobias? Sind die gerade schon jetzt...
2: Die haben mittags.
1: Beim Dinkelbrot, ja, okay.
2: Die haben vielleicht gerade Mittagspause, weil...
1: Das könnte so sein. Ob sich der... Ein Bäcker, das muss ich mal rausfinden. Wir haben ja so viel mit der Bäckerinnung zu tun. Macht sich eigentlich so eine Bäckerin oder ein Bäcker in der Mittagspause, schmieren sie sich eine Stulle?
2: Die nehmen die Arbeit mit in die Pause.
1: Also wir drücken dem Tobias ganz, ganz doll die Daumen.
2: Moment, was sagt denn ein Bäcker zum anderen, wenn die in die Mittagspause gehen?
1: Was denn?
2: Mehlzeit.
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11: Mit Conny Hartmann. Guten Tag. Weil Chaoten zwischen Freiberg und Chemnitz Schottersteine auf die Schienen gelegt haben, sind heute Nachmittag 2 Züge ausgefallen. 5 weitere verspäteten sich. Kurz nach 3 hatte ein Lokführer die Hindernisse im Bahnhof Frankenstein bemerkt. Er leitete sofort eine Notbremsung ein, konnte aber einen Zusammenstoß nicht mehr verhindern. Techniker der Bahn untersuchten den Triebwagen. Das Ergebnis steht noch nicht fest. Die Passagiere des Zuges mussten in einen Bus umsteigen. Die Chemnitzer Polizei sucht nach einem 12-jährigen Mädchen. Charlotte Eva S. ist gestern Nacht aus der Wohnung ihrer Eltern in Dresden verschwunden. Zuletzt hatten sie Zeugen im Bereich des Chemnitzer Hauptbahnhofes gesehen. Das Mädchen ist knapp 1,70 Meter groß. Ein Foto und eine genaue Beschreibung finden Sie bei uns im Netz. Wissenschaftler unserer Uni können weiter an neuen Verfahren zum Schneiden von Blech forschen. Dafür werden in den nächsten 4 Jahren rund 1,7 Millionen Euro bereitgestellt. Einzelheiten von Tina Wojnowski.
12: Mit dem Geld der Deutschen Forschungsgemeinschaft entwickeln die Chemnitzer Wissenschaftler ein Verfahren weiter, bei dem Metall in wenigen Millisekunden geschnitten wird. Dabei entstehen besonders saubere Kanten. Eine Weiterbearbeitung ist deshalb kaum noch nötig. Außerdem sollen die Schnittstellen kaum noch rosten und sich deutlich weniger verformen. Das Verfahren könnte damit die Herstellung von Metallteilen schneller und einfacher machen.
11: Die Olympia-Bewerbung von Berlin Plus steht offenbar auf der Kippe und damit auch Leipzigs Olympiatraum. Laut Medienberichten möchte sich die Hauptstadt aus dem Wettbewerb zurückziehen und das deutsche Bewerberticket für Olympia 2036, 40 und 44. Somit sind nur noch München und Köln-Rhein-Ruhr im Rennen. Zu Berlin Plus gehören neben der Hauptstadt auch Leipzig, Markkleeberg und Dresden. Die endgültige Entscheidung über die nationale Olympiabewerbung soll am Samstag fallen. Die Bundesregierung will den Einsatz von K.O.-Tropfen härter bestrafen. Der Bundestag befasst sich erstmals mit dem Gesetzentwurf. K.O.-Tropfen sollen demnach künftig wie Waffen eingestuft werden und es soll Gefängnisstrafen geben, um ein abschreckendes Signal zu senden, so Justizministerin Hubig.
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14: Ja, heute zum kalendarischen Herbstanfang hatten wir ja einen richtig schönen Tag in Chemnitz Stadt und Land. Im Laufe der Nacht kommen dann mehr Wolken bei Tiefstwerten zwischen 11 und 5 Grad. Und morgen, der Donnerstag, dann überwiegend wolkig, kann auch mal regnen bei nur noch um die 15 Grad. Freitag etwas freundlicher und wärmer und das Wochenende bei bis zu 23 Grad, meist sonnig. Bei den Straßen keine großen Probleme. Superblitze haben an Chemnitz Leipziger Straße stadtauswärts kurz vor der A4, auf der Erfenschlager Straße bei Tempo 30 und B101 zwischen Großschirmer und Freiberg in Kleinweitersdorf. Staus und Blitze melden Sie kostenlos 03x800 und die 4 gerne auch via WhatsApp. Gute Fahrt!
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17: 5% mehr Lohn, das fordert die IG Metall. Verhandelt werden soll ab Oktober darüber mit den Unternehmern. Was mein Kollege Sven Günther von dieser Forderung hält, das hören Sie hier in ein paar Minuten.

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1: Die deutsche Automobilindustrie kämpft ums Überleben. Unschlagbar billige Modelle aus China überschwemmen den Markt. Die Produktionskosten in Deutschland sind unwirtschaftlich. Die Energiepreise exorbitant hoch. Zehntausende Jobs bei Autobauern und in Zulieferfirmen hängen am seidenen Faden. Und genau an diesen setzt jetzt die IG Metall ihr scharf geschliffenes Tarifmesserchen. Die Gewerkschafter fordern allen Ernstes in dieser Situation 5% mehr Gehalt für ihre Mitglieder. Liest man die Begründung, schüttelt man so heftig den Kopf, dass ein Termin bei einem Masseur zwingend notwendig erscheint. Die Gewerkschafter fabulieren, statt Krisenrhetorik und Angriffe auf soziale Standards würden die Arbeiter sichere Jobs erwarten, einen Ausgleich für gestiegene Preise und einen Anteil am Gewinn der Unternehmen. Kühn rufen sie hinterher, eure Drohungen mit Werksschließungen akzeptieren wir nicht. Am Ende mein kurzes Fazit und ewig lächelt der Chinese.

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6: Ja, heute zum kalendarischen Herbstanfang hatten wir ja einen richtig schönen Tag in Chemnitz Stadt und Land. Im Laufe der Nacht kommen dann mehr Wolken bei Tiefstwerten zwischen 11 und 5 Grad. Und morgen, der Donnerstag, dann überwiegend wolkig, kann auch mal regnen bei nur noch um die 15 Grad. Freitag etwas freundlicher und wärmer und das Wochenende bei bis zu 23 Grad, meist sonnig. Guten Abend auf die Straßen, aktuell keine großen Probleme, gute Fahrt. Geblitzt wird in Chemnitz auf der Chemnitz-Talstraße stadtauswärts, am Schornstein bei Tempo 30 und Superblitzer Erfenschlager Straße und auf der Leipziger Straße stadtauswärts kurz vor der A4. Staus und Blitzer kostenlos melden, das ist die Nummer 03x800 und die 4.
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9: Einen wunderschönen Mittwochabend jetzt mit Benson Boone and the Beautiful Things.

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2: Stars und Sternchen erzählen uns ihre Geschichten über Künstler und Songs, die sie beeinflusst haben oder an die sie ganz besondere Erinnerungen haben. Heute mit Bill Kaulitz von Tokyo Hotel. Die Band kommt ja im nächsten Jahr im August nach Dresden zum großen Open-Air-Konzert und das mit neuer Musik.

0: sind gespannt. Wie wird sie denn werden, die Tokyo Hotel Open Air Show?
1: Tokyo Hotel ist ja immer eine Show. Also wir kommen nicht einfach auf die Bühne und spielen unsere Songs, sondern wir versuchen immer was zu machen, was noch keiner gemacht hat und dass man denkt, wow, das ist ein Erlebnis.
0: Jetzt zu deinem ganz besonderen Musikmoment. Du hast dich für Durch den Monsun entschieden. Warum?
1: Der Song ist einfach immer besonders, weil es ist so ein schöner Moment für das Publikum, aber auch für uns. Das ist der Song, der einfach alles, all unsere Leben gemeinsam verändert hat. Und das ist in jeder Show immer der Song, wo wir alle nochmal Gänsehaut bekommen und denken, okay, krass. Und auch mit dem Publikum immer so eine ganz besondere Verbindung haben. Und wir haben den ja nochmal neu aufgelegt. Aber der Original Monsun wird natürlich immer der Song bleiben, der uns alle für immer verändert hat.
0: So, dann geht's jetzt Tokyo Hotel Durch den Monsun.
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0: Das ist der aktuelle Hit von Taylor Swift, I Knew It, I Knew You. Das war der Mittwochnachmittag mit Roman Knoblauch. Ich wünsche Ihnen noch ganz viel Spaß und bis morgen.
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6: Mit Conny Hartmann. Guten Tag. Weil Chaoten zwischen Freiberg und Chemnitz Schottersteine auf die Schienen gelegt haben, sind heute Nachmittag 2 Züge ausgefallen. 5 weitere verspäteten sich. Kurz nach um 3 hatte ein Lokführer die Hindernisse im Bahnhof Frankenstein bemerkt. Er leitete sofort eine Notbremsung ein, konnte aber einen Zusammenstoß nicht mehr verhindern. Techniker der Bahn untersuchten den Triebwagen. Das Ergebnis steht noch nicht fest. Die Passagiere des Zuges mussten in einen Bus umsteigen. Für die umstrittene Vollsperrung der oberen Hauptstraße in Wittgensdorf gibt es eine Kompromisslösung. Nach Anwohnerprotesten wird die Straße jetzt wochentags nur noch von 7 bis 16:30 Uhr gesperrt. In dieser Zeit wird eine Kanalmauer saniert. Während der Herbstferien wird die Sperrung dann ganz aufgehoben. Anschließend soll die im Moment noch rund 12 Kilometer lange Umleitung durch eine deutlich kürzere ersetzt werden, und zwar über die Milchviehanlage. Die Chemnitzer Polizei sucht nach einem 12-jährigen Mädchen. Charlotte Eva S. ist gestern Nacht aus der Wohnung ihrer Eltern in Dresden verschwunden. Zuletzt hatten sie Zeugen im Bereich des Chemnitzer Hauptbahnhofes gesehen. Das Mädchen ist knapp 1,70 Meter groß. Die Schülerin hat eine Sportjacke und einen Rucksack jeweils mit der Aufschrift Titans dabei. Ein Foto und eine genaue Beschreibung finden Sie bei uns im Netz. Berlin ist raus aus Olympia. Nach einer Krisensitzung will sich die Bundeshauptstadt nach Medieninformationen aus dem Kampf um das deutsche Bewerberticket für die Sommerspiele 2036, 40 und 44 zurückziehen. Bei der Abstimmung der Delegierten des Deutschen Olympischen Sportbundes am Samstag treten somit nur noch München und Köln-Rhein-Ruhr an. Jürgen Klopp fühlt sich bestens vorbereitet auf sein Debüt als Bundestrainer. Auch das mit dem Singen haut hin, hat er am Rande des Abschlusstrainings in Herzogenaurach gesagt.
7: Ich glaube, so beim Supercup, da wird die Nationalhymne gesungen. Ich wusste gar nicht, dass ich die Nationalhymne drauf habe. Also komplett. Das war mir neu. Ich habe sie selten gesungen zu Hause, wenn ich ein Länderspiel geguckt habe, um ehrlich zu sein.
6: Die deutsche Fußballnationalmannschaft trifft zum Auftakt in der Nations League morgen in Amsterdam auf die Niederlande.
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8: Im Laufe des Abends sowie in der Nacht mehr Wolken bei Tiefstwerten in der Nacht zwischen 11 und 5 Grad. Morgen überwiegen die Wolken, kann auch mal regnen. Bei um die 15 Grad wird es dann doch eine Ecke kühler. Freitag etwas freundlicher und wärmer. Und das Wochenende, da sogar viel Sonne und bis zu 23 Grad. Guten Abend auf die Straßen. 469 Aue-Plauen. Vorsicht, da ist ein Rind zwischen Neustädteln Abzweig nach Hartmannsdorf bei Kirchberg. 470 Zinnwald Richtung Dresden, die Dresdner Straße. Unfall und Sperrung zwischen Karsdorf und Rundteil. Und in Dresden gesperrt die Radeberger Landstraße nach Unfall zwischen Dresden und Radeberg. Und geblitzt in Chemnitz, Chemnitz-Talstraße stadtauswärts sowie in Dresden auf der Klaas-Hütter-Straße. Gute Fahrt!
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1: Guten Morgen unserem Chefmeteorologen, unserem Wetterwetterman Micha Klein.
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1: Morgen. Micha, und das ist deine Woche. 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
2: Was?
1: Also in Alaska, ja, also die Woche der fetten Bären. 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
2: Ach, du bist so blöd. 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
1: Rasiert. 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Micha, bei uns heute fett schönes Wetter, wa?
2: Ja, Digga.
1: Wa, Digga?
2: Kannst du so sagen. 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
2: Die Nacht zeigt sich größtenteils bewölkt. Bei Tiefstwerten zwischen 11 und 5 Grad kann es auch schon anfangen zu regnen. Und morgen haben wir es dann sehr unbeständig. Es überwiegen die Wolken und es regnet bei Temperaturen nur noch um die 15 Grad. Aber dann Freitag schon freundlicher und wärmer und das Wochenende viel Sonne bei bis zu 23 Grad. Guten Abend auf die Straßen. Auf der A13 Berlin Richtung Dresden liegen Bleiber zwischen Ruhland und Ortrand. B170 Zinnwald Richtung Dresden, die Dresdner Straße, Unfall und Sperrung zwischen Karsdorf und Rundteil. Und in Dresden gesperrt die Radeberger Landstraße nach Unfall zwischen Dresden und Radeberg. Und geblitzt wird an diesem Mittwochabend auf der A4 Dresden Richtung Chemnitz zwischen Dresden Flughafen und Hellerau. Dann in Dresden auf der Strehlener Straße der Superblitzer stadteinwärts. B6 in Görlitz am Flugplatz, Tempo 70 Richtung Holtendorf. Dann B174 zwischen Altenhain und Gornau Richtung Zschopau. S960 in Tannenberg, Geirische Straße und in Rodebisch Richtung Wernesgrün.
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9: Mit Conny Hartmann. Für die umstrittene Vollsperrung der oberen Hauptstraße in Wittgensdorf gibt es eine Kompromisslösung. Einzelheiten von Carsten Kuliski.
10: Nach Anwohnerprotesten und einer Petition wird die Straße jetzt wochentags nur noch von 7 Uhr bis 16.30 Uhr gesperrt. In dieser Zeit wird eine Kanalmauer saniert. Davor und danach kann die Fahrbahn zumindest halbseitig genutzt werden. Während der Herbstferien vom 12. bis zum 25. Oktober wird die Sperrung dann komplett aufgehoben. Anschließend soll die im Moment rund 12 Kilometer lange Umleitung durch eine deutlich kürzere über die Milchviehanlage ersetzt werden.
9: Forscher unserer Uni können ihre Arbeit an neuen Blechschneideverfahren fortsetzen. Dafür gibt es in den kommenden 4 Jahren rund 1,7 Millionen Euro von der Deutschen Forschungsgemeinschaft. Mit dem Geld entwickeln die Chemnitzer Forscher ein Verfahren weiter, bei dem Metall in wenigen Millisekunden geschnitten wird. So entstehen saubere Kanten, die kaum nachbearbeitet werden müssen und weniger rosten. Für knapp 120 Euro können CFC-Fans ihre 6- bis 14-jährigen Kinder vor ausgewählten Heimspielen in der Soccerhalle im Chemnitz-Center betreuen lassen. Sie werden dort von Vereinscoaches trainiert und kurz vor dem Spiel zum 1-Stadion an der Gellertstraße gebracht. Erstmals gilt das Angebot am 11. Oktober gegen Erfurt.
8: Und jetzt weitere Nachrichten aus Deutschland und der Welt.
11: Ich bin Moritz Einzel. Sozialmissbrauch durch organisierte Kriminalität, Sozialleistungen an Menschen, die per Haftbefehl gesucht werden. Die Bundesregierung hat beschlossen, diese Missstände und Schlupflöcher besser zu bekämpfen. Innenminister Dobrindt.
12: Und deswegen ist es so wichtig, dass wir jetzt mit dem Aktionsplan deutlich machen, dass wir dieses massive Ausnutzen, dieses massiven Betrug und dieses zur Beute machen des Sozialstaats nicht weiter akzeptieren.
11: Unter anderem sollen die Behörden mehr Daten abgleichen können, damit sie schneller erkennen können, wer unberechtigt Leistungen bezieht. In der Debatte um hohe Spritpreise bekommt die umstrittene 12-Uhr-Regel an den Tankstellen immer mehr Gegenwind. Auf Vorstoß Schleswig-Holsteins befasst sich der Bundesrat am Freitag mit einer Abschaffung der Tankregel. Seit April dürfen die Preise an den Tankstellen nur noch einmal täglich zur Mittagszeit erhöht werden. Diese Regel habe bislang einfach keinen erkennbaren Entlastungseffekt gezeigt, hieß es. Auch der ADAC sprach sich für eine komplette Abschaffung der Regel aus. Angesichts des Klimawandels haben Experten auf dem Extremwetterkongress in Hamburg zum Handeln aufgerufen. Es zeige sich eine Zunahme von Hitzewellen und Trockenheitsperioden in Deutschland, hieß es vom Deutschen Wetterdienst. Die Hitzewelle ab Mitte Juni sei besonders intensiv gewesen. Das Robert-Koch-Institut schätzt, dass in diesem Sommer rund 16.000 Menschen in Deutschland infolge von Hitze gestorben sind. Berlin zieht offenbar seine Pläne für eine Olympia-Bewerbung zurück. Medienberichten zufolge ist das eine Reaktion auf die vergleichsweise schlechte Bewertung des Konzepts durch den Deutschen Olympischen Sportbund. Damit entscheidet sich die Frage, wer deutscher Olympia-Bewerber wird, am Samstag zwischen München und der Region Köln-Rhein-Ruhr.
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13: Die Nacht zeigt sich größtenteils bewölkt. Bei Tiefstwerten zwischen 11 und 5 Grad kann es auch schon anfangen zu regnen. Und morgen haben wir es dann sehr unbeständig. Es überwiegen die Wolken und es regnet bei Temperaturen nur noch um die 15 Grad. Aber dann Freitag schon freundlicher und wärmer und das Wochenende viel Sonne bei bis zu 23 Grad. Guten Abend auf die Straßen. Auf der A13 Berlin Richtung Dresden liegen Bleiber zwischen Ruhland und Ortrand. B170 Zinnwald Richtung Dresden, die Dresdner Straße, Unfall und Sperrung zwischen Karsdorf und Rundteil. Und geblitzt wird an diesem Mittwochabend auf der A4 Dresden Richtung Chemnitz zwischen Dresden Flughafen und Hellerau. Dann in Dresden auf der Strehlener Straße der Superblitzer statt einwärts. B6 in Görlitz am Flugplatz, Tempo 70 Richtung Holtendorf. Dann B174 zwischen Altenhain und Gornau Richtung Zschopau, S960 in Tannenberg, Geirische Straße und in Rodebisch Richtung Hennesgrün.
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18: Die Nacht zeigt sich größtenteils bewölkt, bei Tiefstwerten zwischen 11 und 5 Grad kann es auch schon anfangen zu regnen und morgen haben wir es dann sehr unbeständig, es überwiegen die Wolken und es regnet bei Temperaturen nur noch um die 15 Grad. Aber dann Freitag schon freundlicher und wärmer und das Wochenende viel Sonne bei bis zu 23 Grad. Guten Abend auf die Straßen. Auf der A13 Berlin Richtung Dresden liegen Bleiber zwischen Ruhland und Ortrand. B170 Zinnwald Richtung Dresden, die Dresdner Straße, Unfall und Sperrung zwischen Karsdorf und Rundteil. Und geblitzt wird an diesem Mittwochabend auf der A4 Dresden Richtung Chemnitz zwischen Dresden Flughafen und Hellerau. Dann in Dresden auf der Strehlener Straße der Superblitzer statt einwärts. B6 in Görlitz am Flugplatz, Tempo 70 Richtung Holtendorf. Dann B174 zwischen Altenhain und Gornau Richtung Zschopau, S960 in Tannenberg, Geirische Straße und in Rodebüsch Richtung Wernesgrün.
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1: Ich kann nicht so gut mit Geschenken umgehen. Damit meine ich nicht, dass ich sie nicht schätze und sie sofort hinten im Schrank verschwinden, sondern ich kann sie schlecht annehmen. Nicht, weil ich mich nicht freue, sondern irgendwas in mir sagt, du hast diese Zuwendung gar nicht verdient. Wir sind oft gewohnt, etwas leisten zu müssen, um etwas zu bekommen. Deshalb macht es uns beinahe verlegen, wenn uns jemand etwas schenkt. Und dann denke ich an Gottes Gnade und all die anderen Dinge, die ich durch Gott empfange. Auch das sind Geschenke. Gott gibt mir diese Dinge nicht, weil ich alles richtig mache oder besonders hervorsteche, sondern einzig aus dem Grund, weil ich geliebt bin. Ich stehe mit leeren Händen vor Gott und kann sagen, danke für all die kleinen und großen Dinge in meinem Leben. Das fällt mir sogar relativ leicht. Vielleicht schaffe ich es irgendwann, dass ich das auch bei Geschenken meiner Familie und meinen Freunden kann. Dass ich, wenn ich etwas bekomme, sagen kann, danke, dass du an mich gedacht hast.
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12: Mit Conny Hartmann. Innerhalb von knapp 3 Wochen haben Chemnitzer fast 4.000 Euro für neue Straßenbäume gespendet. Das geht aus einem neuen Bericht der Stadtverwaltung hervor. Einzelheiten von Frederik Seifert.
13: In dem Bericht werden 18 Baumspenden aufgeführt, die zwischen Mitte Juli und Anfang August eingegangen sind. Das Geld ist für Pflanzungen an verschiedenen Stellen im Stadtgebiet bestimmt. Wer mitmachen will, kann sich seinen Wunschbaum inzwischen auch im Internet auf einem Stadtplan aussuchen. Mit der Spende beteiligt man sich an den Kosten für den neuen Baum und dessen Pflege.
12: Weil Chaoten zwischen Freiberg und Chemnitz Schottersteine auf die Schienen gelegt haben, sind heute Nachmittag 2 Züge ausgefallen. 5 weitere verspäteten sich. Kurz nach 3 hatte ein Lokführer die Hindernisse im Bahnhof Frankenstein bemerkt. Er leitete sofort eine Notbremsung ein, konnte aber einen Zusammenstoß nicht mehr verhindern. Techniker der Bahn untersuchten den Triebwagen. Das Ergebnis steht noch nicht fest. Mit der Forderung nach 5% mehr Lohn geht die IG Metall in die nächste Tarifrunde für die Beschäftigten in Sachsen, Berlin und Brandenburg. Zudem soll die Absicherung von Arbeitsplätzen festgeschrieben werden. Die wirtschaftliche Lage tauge nicht als Ausrede für Zurückhaltung, erklärte die Gewerkschaft. Die Beschäftigten würden eine spürbare Lohnerhöhung erwarten. Die Verhandlungen mit den Arbeitgebern beginnen im Oktober.
7: Und jetzt weitere Nachrichten aus Deutschland und der Welt.
14: Ich bin Moritz Einzel. Eltern müssen ab dem kommenden Jahr wohl wieder mit weniger Kinderkrankentagen auskommen. Gesundheitsminister Linnemann hat im Bundestag angekündigt, die Anzahl wieder auf das Vor-Corona-Niveau zu reduzieren. Heißt, Eltern würden dann nur noch 10 statt der derzeit geltenden 15 Arbeitstage Geld bekommen, wenn sie ihr krankes Kind betreuen müssen. Bei Alleinerziehenden sinkt die Zahl von 30 auf 20 Tage. Die Bundesregierung will den Missbrauch von Sozialleistungen unterbinden. Das sieht ein Aktionsplan vor. Wer etwa per Haftbefehl gesucht wird, soll keine Grundsicherung mehr bekommen, sagte Innenminister Dobrindt.
15: Wir stellen dies ab und schließen zukünftig aus, dass Menschen, die sich dem Haftantritt entziehen, per Haftbefehl gesucht werden, weiterhin Leistungen des deutschen Steuerzahlers bekommen.
14: Der Datenaustausch zwischen den Behörden soll besser werden. Die Blockade der Straße von Hormuz treibt auch bei uns die Energiepreise nach oben. Am Rande der UN-Vollversammlung hat jetzt Bundesaußenminister Wadefuhl seinen iranischen Amtskollegen Araghchi getroffen. Dabei rief Wadefuhl den Iraner auf, die Straße von Hormuz zu öffnen, hieß es aus der deutschen Delegation. Der Iran solle sich ernsthaft und glaubhaft an Verhandlungen mit den USA und den Nachbarstaaten in der Region beteiligen. Morgen Abend wird's ernst für Jürgen Klopp, dann feiert er sein Debüt als Bundestrainer und die deutsche Fußballnationalmannschaft wird den Nations League-Auftakt in Amsterdam gegen die Niederlande in einem besonderen Trikot bestreiten, im Abschiedstrikot des Ausrüsters Adidas, in schwarz mit goldenen Längsstreifen. Klopp gefällt's.
16: Sehr, sehr gut. Ich denke, also das wird wahrscheinlich jedem sehr gut gefallen. Es ist absolut klassisch. Ist wunderschön geworden. Ich freue mich für die Jungs, dass sie das nochmal anziehen dürfen. Werde mir wahrscheinlich auch eins mitnehmen, wenn das geht.
14: Die Partnerschaft zwischen Adidas und dem DFB läuft zum Jahresende nach mehr als 70 Jahren aus. Ab dem neuen Jahr ist Nike der Ausrüster.
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17: Die Nacht zeigt sich größtenteils bewölkt. Bei Tiefstwerten zwischen 11 und 5 Grad kann es auch schon anfangen zu regnen. Und morgen haben wir es dann sehr unbeständig. Es überwiegen die Wolken und es regnet bei Temperaturen nur noch um die 15 Grad. Aber dann Freitag schon freundlicher und wärmer und das Wochenende viel Sonne bei bis zu 23 Grad. Guten Abend auf die Straßen. Auf der A13 Berlin Richtung Dresden liegen Bleiber zwischen Ruhland und Ortrand. Vollgesperrt nach Unfall die B87 Torgau-Leipzig zwischen Jesewitz und Gordemitz. B170 Zinnwald Richtung Dresden, die Dresdner Straße, Unfall und Sperrung zwischen Karsdorf und Rundteil. Und geblitzt wird an diesem Mittwochabend in Görlitz B6 am Flugplatz bei Tempo 70 Richtung Holtendorf. B174 zwischen Kleinolbersdorf und Amtsberg. In Dresden Glashütter Straße sowie Stauffenbergallee und in Leipzig auf der Philipp-Rosenthal-Straße. Gute Fahrt!
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1: Jennifer Lopez und David Guetta. 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
8: Die Nacht zeigt sich größtenteils bewölkt. Bei Tiefstwerten zwischen 11 und 5 Grad kann es auch schon anfangen zu regnen. Und morgen haben wir es dann sehr unbeständig. Es überwiegen die Wolken und es regnet bei Temperaturen nur noch um die 15 Grad. Aber dann Freitag schon freundlicher und wärmer und das Wochenende viel Sonne bei bis zu 23 Grad. Guten Abend auf die Straßen. Auf der A13 Berlin Richtung Dresden liegen Bleiber zwischen Ruhland und Ortrand. Vollgesperrter Unfall DB 87 Torgau-Leipzig zwischen Jesewitz und Gordemitz. B170 Zinnwald Richtung Dresden, die Dresdner Straße. Unfall und Sperrung zwischen Karsdorf und Rundteil. Ungebützelt an diesem Mittwochabend in Görlitz B6 am Flugplatz bei Tempo 70 Richtung Holtendorf. B174 zwischen Kleid-Olbersdorf und Amtsberg. In Dresden Glashütter Straße sowie Stauffenbergallee und in Leipzig auf der Philipp-Rosenthal-Straße. Gute Fahrt!
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19: Mit Conny Hartmann. Für die umstrittene Vollsperrung der oberen Hauptstraße in Wittgensdorf gibt es eine Kompromisslösung. Einzelheiten von Carsten Kuliski.
20: Nach Anwohnerprotesten und einer Petition wird die Straße jetzt wochentags nur noch von 7 Uhr bis 16.30 Uhr gesperrt. In dieser Zeit wird eine Kanalmauer saniert. Davor und danach kann die Fahrbahn zumindest halbseitig genutzt werden. Während der Herbstferien vom 12. bis zum 25. Oktober wird die Sperrung dann komplett aufgehoben. Anschließend soll die im Moment rund 12 Kilometer lange Umleitung durch eine deutlich kürzere über die Milchviehanlage ersetzt werden.
19: Forscher unserer Uni können ihre Arbeit an neuen Blechschneideverfahren fortsetzen. Dafür gibt es in den kommenden 4 Jahren rund 1,7 Millionen Euro von der Deutschen Forschungsgemeinschaft. Mit dem Geld entwickeln die Chemnitzer Forscher ein Verfahren weiter, bei dem Metall in wenigen Millisekunden geschnitten wird. So entstehen saubere Kanten, die kaum nachbearbeitet werden müssen und weniger rosten. Für knapp 120 Euro können CFC-Fans ihre 6- bis 14-jährigen Kinder vor ausgewählten Heimspielen in der Soccerhalle im Chemnitz Center betreuen lassen. Sie werden dort von Vereinscoaches trainiert und kurz vor dem Spiel zum 1-Stadion an der Gellertstraße gebracht. Erstmals gilt das Angebot am 11. Oktober gegen Erfurt.
12: Und jetzt weitere Nachrichten aus Deutschland und der Welt.
21: Ich bin Joshua Heise. Berlin zieht offenbar seine Pläne für eine Olympiabewerbung zurück. Medienberichten zufolge ist das eine Reaktion auf die vergleichsweise schlechte Bewertung des Konzepts durch den Deutschen Olympischen Sportbund. Damit entscheidet sich die Frage, wer deutscher Olympiabewerber wird, am Samstag zwischen München und der Region Köln-Rhein-Ruhr. Wir bleiben in Berlin. Am Hauptstadtflughafen BER hat es am Abend erneut Drohnenalarm gegeben. Wie die Bild zuerst berichtet hat, musste der Flugbetrieb mindestens 45 Minuten unterbrochen werden. Mehrere Maschinen wurden umgeleitet. Zu den genauen Umständen des Vorfalls sowie zur Zahl der betroffenen Flüge gab es zunächst keine detaillierten Angaben. Für Eltern gibt es ab dem kommenden Jahr wohl wieder weniger Kinderkrankentage. Gesundheitsminister Linnemann hat im Bundestag angekündigt, die Anzahl wieder auf das Vor-Corona-Niveau zu reduzieren. Heißt, Eltern würden dann nur noch 10 statt der derzeit geltenden 15 Arbeitstage Geld bekommen, wenn sie ihr krankes Kind betreuen müssen. Bei Alleinerziehenden sinkt die Zahl von 30 auf 20 Tage. Jürgen Klopp hat mächtig Lust auf seine Premiere als Bundestrainer. Einen Tag vor dem Nations League-Auftakt der deutschen Fußballnationalmannschaft in Amsterdam sagte er:
22: Das mögen die Holländer gerade nicht so sehen, aber es ist trotzdem Wahnsinn, wie viele Topspieler die niederländische Nationalmannschaft hat. Und dementsprechend wissen wir, dass wir, wenn wir überhaupt eine Chance haben wollen, dann müssen wir es wirklich als richtiges, also wenn man so will, auch wir sehen ja nun mal Nachbarländer, kann man sie auch als Derby sehen, als Derby annehmen.
21: Aufgeregt sei er noch nicht, so Klopp. Er gehe aber davon aus, dass das noch kommt.
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23: Die Nacht zeigt sich größtenteils bewölkt. Bei Tiefstwerten zwischen 11 und 5 Grad kann es auch schon anfangen zu regnen. Und morgen haben wir es dann sehr unbeständig. Es überwiegen die Wolken und es regnet bei Temperaturen nur noch um die 15 Grad. Aber dann Freitag schon freundlicher und wärmer und das Wochenende viel Sonne bei bis zu 23 Grad.
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10: Die Nacht zeigt sich größtenteils bewölkt. Bei Tiefstwerten zwischen 11 und 5 Grad kann es auch schon anfangen zu regnen. Und morgen haben wir es dann sehr unbeständig. Es überwiegen die Wolken und es regnet bei Temperaturen nur noch um die 15 Grad. Aber dann Freitag schon freundlicher und wärmer und das Wochenende viel Sonne bei bis zu 23 Grad.
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7: Mit Conny Hartmann. Innerhalb von knapp 3 Wochen haben Chemnitzer fast 4.000 Euro für neue Straßenbäume gespendet. Das geht aus einem neuen Bericht der Stadtverwaltung hervor. Einzelheiten von Frederik Seifert.
8: In dem Bericht werden 18 Baumspenden aufgeführt, die zwischen Mitte Juli und Anfang August eingegangen sind. Das Geld ist für Pflanzungen an verschiedenen Stellen im Stadtgebiet bestimmt. Wer mitmachen will, kann sich seinen Wunschbaum inzwischen auch im Internet auf einem Stadtplan aussuchen. Mit der Spende beteiligt man sich an den Kosten für den neuen Baum und dessen Pflege.
7: Weil Chaoten zwischen Freiberg und Chemnitz Schottersteine auf die Schienen gelegt haben, sind heute Nachmittag 2 Züge ausgefallen. 5 weitere verspäteten sich. Kurz nach 3 hatte ein Lokführer die Hindernisse im Bahnhof Frankenstein bemerkt. Er leitete sofort eine Notbremsung ein, konnte aber einen Zusammenstoß nicht mehr verhindern. Techniker der Bahn untersuchten den Triebwagen. Das Ergebnis steht noch nicht fest. Mit der Forderung nach 5% mehr Lohn geht die IG Metall in die nächste Tarifrunde für die Beschäftigten in Sachsen, Berlin und Brandenburg. Zudem soll die Absicherung von Arbeitsplätzen festgeschrieben werden. Die wirtschaftliche Lage tauge nicht als Ausrede für Zurückhaltung, erklärte die Gewerkschaft. Die Beschäftigten würden eine spürbare Lohnerhöhung erwarten. Die Verhandlungen mit den Arbeitgebern beginnen im Oktober.
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9: Ich bin Joshua Heise. Wer einkaufen geht, soll künftig häufiger einen digitalen statt einen gedruckten Kassenbon bekommen. Dazu hat das Bundeskabinett einen Gesetzentwurf des Finanzministeriums beschlossen. Demnach sollen Papierbelege ab 2028 grundsätzlich durch digitale Belege ersetzt werden. Claudia Wächter berichtet.
10: Oft landen sie auf dem Bürgersteig oder auf der Fußmatte im Auto. Die Kassenbons nerven einfach viele. Und auch Bundesfinanzminister Klingbeil findet, die Dinger sorgen für einen unnötigen Bürokratiewust und begünstigen Steuerhinterziehung. Deshalb also digital. Allerdings nicht alle müssen umstellen. Unternehmer zum Beispiel, die wenig Umsatz machen, die dürfen auch weiterhin Kassenbelege ausgeben.
9: Die USA haben Russlands Präsident Putin zum G20-Gipfel in Miami im Dezember eingeladen. Das hat US-Außenminister Rubio mitgeteilt. Ob der Kreml die Einladung annimmt, ist noch offen. Russland hat seit 2019 nicht mehr an einem G20-Gipfel teilgenommen. Schon heute hatten sich Rubio und sein russischer Amtskollege Lavrov am Rande der UN-Vollversammlung getroffen. Ein Gericht in New York hat den früheren Hollywood-Filmmogul Harvey Weinstein zu 15 Jahren Haft verurteilt. Es handelt sich um ein neu aufgerolltes Verfahren wegen eines Sexualverbrechens. Wegen zahlreicher Fälle sitzt der 74-jährige Weinstein bereits seit Jahren im Gefängnis. Vor knapp 10 Jahren hatten die Vorwürfe dutzender Frauen gegen Weinstein die MeToo-Bewegung ausgelöst. Es wird nicht einfacher, ins Berufsleben einzusteigen. Das zeigt eine Analyse der Jobbörse Indeed. Seit 2022 gibt es rund 2/3 weniger Stellenangebote für Einstiegsjobs. Besonders stark sank das Angebot im Marketing um 75% und in der IT um 77%. Aber in der Pflege sowie bei Lebensmitteln, Gastro und Hotellerie werden weiterhin verstärkt Berufseinsteiger gesucht.
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5: Die Nacht zeigt sich größtenteils bewölkt. Bei Tiefstwerten zwischen 11 und 5 Grad kann es auch schon anfangen zu regnen. Und morgen haben wir es dann sehr unbeständig. Es überwiegen die Wolken und es regnet bei Temperaturen nur noch um die 15 Grad. Aber dann Freitag schon freundlicher und wärmer und das Wochenende viel Sonne bei bis zu 23 Grad.
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2: Die Nacht zeigt sich größtenteils bewölkt. Bei Tiefstwerten zwischen 11 und 5 Grad kann es auch schon anfangen zu regnen. Und morgen haben wir es dann sehr unbeständig. Es überwiegen die Wolken und es regnet bei Temperaturen nur noch um die 15 Grad. Aber dann Freitag schon freundlicher und wärmer und das Wochenende viel Sonne bei bis zu 23 Grad.
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20: Ich bin Joshua Heise. Am Hauptstadtflughafen BER hat es am Abend erneut Drohnenalarm gegeben. Für eine Dreiviertelstunde ging deshalb gar nichts. Flüge mussten umgeleitet, Starts und Landungen verschoben werden. Laut einer Sprecherin der Bundespolizei hatten Flughafenmitarbeiter eine Drohne gesichtet. Die Beamten konnten aber nichts finden. Daraufhin wurde der Flugbetrieb wieder aufgenommen. Der Bundestag hat erstmals über härtere Strafen für K.O.-Tropfen beraten. Nach Plänen von Justizministerin Hubig sollen die Betäubungsmittel künftig als Waffe eingestuft werden. Claudia Wächter berichtet.
21: Das würde dann bedeuten 5 Jahre Knast, mindestens, für jeden, der solche Mittel einsetzt, um zu vergewaltigen oder andere auszurauben. Außerdem soll auch was im Vorfeld passieren, zum Beispiel in Clubs, Stichwort bessere Prävention. Das Ziel ist, Frauen besser zu schützen, nach dem Motto, nicht Betroffene müssen sich schämen, sondern die Täter.
20: In Sachsen sind mehr Menschen beim Baden ums Leben gekommen als noch im Vorjahr. In den Gewässern im Freistaat seien insgesamt 19 Menschen ertrunken, teilte die Deutsche Lebensrettungsgesellschaft mit. Das waren 10 mehr als letztes Jahr. Die meisten tödlichen Unfälle in Sachsen ereigneten sich laut DLRG in Seen. Ein Großteil der Badetoten war männlich. Viele hätten schlichtweg die Risiken unterschätzt, so die DLRG. Die Bundesregierung will stärker gegen Missbrauch von Sozialleistungen vorgehen. Mit einem neuen Aktionsplan soll vor allem der organisierte Betrug im Zusammenhang mit der EU-Zuwanderung handelbar werden. Ein wichtiger Schritt dabei ist ein besserer Datenabgleich zwischen den Behörden. Außerdem hat das Kabinett das Aus von gedruckten Kassenbons ab 2028 beschlossen. Damit soll Steuerhinterziehung im Handel bekämpft werden. In etwas mehr als einem Monat stehen in den USA die wichtigen Zwischenwahlen an. Doch anders als sonst haben Wahlbeobachter der OSZE keine Einladung erhalten. Das stelle eine bedeutende Abkehr von einer etablierten demokratischen Praxis an, beklagte OSZE-Präsident Pons. Das Weiße Haus hat sich noch nicht geäußert. Die Organisation beobachtet die US-Wahlen seit 2002.
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22: Die Nacht zeigt sich größtenteils bewölkt. Bei Tiefstwerten zwischen 11 und 5 Grad kann es auch schon anfangen zu regnen. Und morgen haben wir es dann sehr unbeständig. Es überwiegen die Wolken und es regnet bei Temperaturen nur noch um die 15 Grad. Aber dann Freitag schon freundlicher und wärmer und das Wochenende viel Sonne bei bis zu 23 Grad.
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17: Ich bin Joshua Heise. Zum ersten Mal haben die Chefs führender KI-Unternehmen vor dem UN-Sicherheitsrat gesprochen. Anthropic-Chef Amodei bezeichnete KI in einer Videoschalte als größte Sicherheitsherausforderung der Welt. Hintergrund ist eine Hacking-Attacke. Eine Software von OpenAI war zuletzt auf eigene Faust in die Systeme einer anderen Firma eingedrungen. Die großen KI-Firmen wollen die Entwicklung der Technologie deshalb verlangsamen. Die Olympiabewerbung von Berlin Plus steht offenbar auf der Kippe und damit auch Leipzigs Olympiatraum. Laut Medienberichten möchte sich die Hauptstadt aus dem Wettbewerb um das deutsche Bewerberticket für Olympia 2036, 40 und 44 zurückziehen. Somit sind nur noch München und Köln-Rhein-Ruhr im Rennen. Zu Berlin Plus gehören neben der Hauptstadt auch Leipzig, Markkleeberg und Dresden. Die endgültige Entscheidung über die nationale Olympiabewerbung soll am Samstag fallen. Es ist einer der erfolgreichsten Podcasts auf der ganzen Welt. Gemischtes Hack von Felix Lobrecht und Tommy Schmidt hat als zweiter Podcast weltweit die Marke von 1 Milliarde Streams auf Spotify geknackt. Der Streamingdienst feierte diesen Meilenstein mit einer Live-Premiere. Lobrecht und Schmidt bedankten sich in einer Mitteilung bei ihren Hörerinnen und Hörern. Es wird ernst für Jürgen Klopp. Heute feiert er beim Nations League-Auftakt in Amsterdam sein Debüt als Fußball-Bundestrainer. Und die deutsche Nationalmannschaft wird in einem besonderen Gewand auftreten. Im Abschiedstrikot des Ausrüsters Adidas. Klopp gefällt's.
18: Sehr, sehr gut. Ich denke, also das wird wahrscheinlich jedem sehr gut gefallen. Es ist absolut klassisch. Ist wunderschön geworden. Ich freue mich für die Jungs, dass sie das nochmal anziehen dürfen. Ich werde mir wahrscheinlich auch eins mitnehmen, wenn das geht.
17: Die Partnerschaft zwischen Adidas und dem DFB läuft zum Jahresende nach mehr als 70 Jahren aus. Neuer Ausrüster ab nächstem Jahr ist Nike.
19: Das Radio Chemnitz Wetter.
20: Ja, diese Nacht locker bis stark bewölkt bei Tiefstwerten zwischen 11 und 5 Grad. Heute haben wir es überwiegend bewölkt, teils mit Regen bei Temperaturen maximal um die 15 Grad. Morgen, der Freitag, wird wieder etwas freundlicher und wärmer und das Wochenende viel Sonne bei bis zu 23 Grad.
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6: Ich bin Joshua Heise. Die USA haben Russlands Präsident Putin zum G20-Gipfel in Miami im Dezember eingeladen. Das hat US-Außenminister Rubio mitgeteilt. Ob der Kreml die Einladung annimmt, ist noch offen. Russland hat seit 2019 nicht mehr an einem G20-Gipfel teilgenommen. Schon heute hatten sich Rubio und sein russischer Amtskollege Lavrov am Rande der UN-Vollversammlung getroffen. Kassenzettel, das hören wir an jeder Supermarktkasse, aber bald soll es den nur noch digital geben. Einen entsprechenden Gesetzentwurf hat das Bundeskabinett beschlossen. So sollen ab 2028 Papierbelege grundsätzlich durch digitale Belege ersetzt werden. Damit soll Bürokratie abgebaut und Steuerhinterziehung durch offene Ladenkassen eingeschränkt werden. 3 Monate vor Weihnachten hat Papst Leo XIV. Bereits ein Geschenk zum Fest bekommen, und zwar aus Sachsen. Sachsens Ministerpräsident Kretschmer hatte gestern eine Privataudienz beim Pontifex und hat ihm einen 4 Kilo schweren Christstollen aus dem Erzgebirge mitgebracht. Das Gebäck soll jetzt noch ein paar Wochen reifen. Schlag gegen die internationale Automafia. Polizei und Staatsanwaltschaft in Sachsen haben gemeinsam mit polnischen Einsatzkräften eine Diebesbande ausgehoben. 12 Polen im Alter von 19 bis 54 Jahren wurden ermittelt. Sie sollen bundesweit über 70 hochwertige Autos gestohlen haben, unter anderem in Görlitz, Zittau, Schleife und Lübbenau, aber auch in Dresden, Radeberg und Kleinmachnow. Jürgen Klopp hat mächtig Lust auf seine Premiere als Bundestrainer. Vor dem Nations League-Auftakt der deutschen Fußballnationalmannschaft in Amsterdam heute Abend sagte er:
7: Das mögen die Holländer gerade nicht so sehen, aber es ist trotzdem Wahnsinn, wie viele Topspieler die holländische und niederländische Nationalmannschaft hat. Und dementsprechend wissen wir, dass wir, wenn wir überhaupt eine Chance haben wollen, dann müssen wir es wirklich als richtiges, also wenn man so will, auch wir sehen ja nun mal Nachbarländer, kann man sie auch als Derby sehen, als Derby annehmen.
6: Aufgeregt sei er noch nicht, so Klopp. Er gehe aber davon aus, dass das noch kommt.
0: Das Radio Chemnitz Wetter.
8: Ja, diese Nacht locker bis stark bewölkt bei Tiefstwerten zwischen 11 und 5 Grad. Heute haben wir es überwiegend bewölkt, teils mit Regen bei Temperaturen maximal um die 15 Grad. Morgen, der Freitag, wird wieder etwas freundlicher und wärmer und das Wochenende viel Sonne bei bis zu 23 Grad.
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